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Aber es gibt halt auch noch andere Filme, die jetzt neu im Kino sind. Ich stelle euch gleich vor. Kenya Grace ist das. Mit Strangers.

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1: Und? Wart ihr schon drin?
2: Ich bin nicht nur Peter Parker. Ich bin Spider-Man.
1: Der neue Spider-Man-Film. Fast 2 Millionen Kinogänger in nur einer Woche. Ja, so viele sind Spidey bei uns schon ins Netz gegangen. Das ist nach Corona-Rekord und es dürften noch viel mehr werden in den nächsten Tagen. Und ich muss ihn auch unbedingt noch sehen. Mann, steht auch auf meiner To-Do-Liste. Aber es gibt halt auch in dieser Woche noch was anderes, was Neues im Kino. Es wird nur wahrscheinlich keine Konkurrenz für Spider-Man sein. Filmexperte Jörg Albrecht, wer tritt denn gegen die freundliche Spinne aus der Nachbarschaft an?
3: 6 Hundewelpen und ein Kind versuchen ihr Glück. Nämlich Rocky, Sky, Marshall, Chase, Rubble, Zuma und der junge Ryder. Alle, die unter 15 sind oder diejenigen, die Kids unter 15 haben, werden die 6 garantiert kennen. Es gibt ein 3. Kinoabenteuer von Paw Patrol.
4: Die Dino-Insel, die gigantischste Entdeckung der Welt.
5: Ich bin Rex, ich zeige euch alles.
3: Yeah! Da sich Jurassic Park bzw. Jurassic World auch nach über 30 Jahren noch wie geschnitten Brot verkauft, die Filme aber nichts für Kinder sind, haben sich die Paw Patrol-Macher gedacht, Dinos, die können wir auch, haben sie auch bereits in der 7. Staffel der Serie bewiesen. Jetzt gibt's dasselbe Setting nochmal als knallbuntes Kinoabenteuer.
1: Oh, Paw Patrol, der neue Film, weiß ich ja schon, was ich mit meinem Patenkind machen muss. Und nach den Hunden kommt jetzt eine Henne, ne? Weil die Hauptdarstellerin, Jörg, im nächsten Film ist wirklich eine Henne, ne?
3: Ja, aber keine animierte, sondern eine echte Henne. Deren Heimat ist Griechenland. Und die erlebt, wie gerade auch Odysseus, eine Odyssee. Auf dem Weg zum Schlachthof büxt die Henne nämlich aus. Aber das ist erst der Beginn ihres Überlebenskampfs. Überall warten Gefahren. Füchse, Hunde, Autos. Nicht zu vergessen die Menschen, die gern Hühnchen essen. Lebensansichten eines Huhns heißt dieser Film, den ich allen empfehlen kann, die mal was anderes, was Außergewöhnliches im Kino sehen wollen.
1: Ja, es also klingt wirklich sehr witzig. Ich glaube aber, ich gucke mir dann doch zuerst den Spider-Man an.
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Hallo zusammen, Johanna Tänzer hier. Ich wünsche euch eine ganz schöne Nacht mit uns. Ich spiele euch jetzt hier den Typen, der mit 62 immer noch so aussieht wie mit, keine Ahnung, Anfang 30. Krass, wirklich krasser Typ und auch krasse Musik. Lenny Kravitz, das ist Again. Schönen frühen Donnerstag euch.

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Alex Warren in der Nacht mit Ordinary. Hallo zusammen. Leute, ihr habt's mitbekommen, oder? Also heute ist es jetzt in der Nacht schon deutlich frischer als sonst und auch tagsüber werden es nur so maximal, ich glaube, 26, 28 Grad. Es ist ja, muss man sagen, ist ja fast kalt. Sommer ist natürlich trotzdem und das müssen wir auch hören.

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1: Ich bin Tanja Wagner. Eine Drohne mit Sprengvorrichtung ist am Flughafen Leipzig-Halle entdeckt worden. Bundesinnenminister Dobrindt sieht in dem Drohnenvorfall am Flughafen ein hybrides Anschlagsszenario. Drohnensichtungen kenne man bereits, aber dass eine mit Sprengstoff ausgestattete Drohne im Bereich eines Flughafens entdeckt werde, sei eine ganz neue Gefahrenqualität.
2: Bei professioneller Technik muss man davon ausgehen, dass möglicherweise der und die Täter auch die Abwehrmaßnahmen bereits kennen und darauf aufbauend Technologien verwenden, die durch bestehende Abwehrtechnik nicht identifiziert werden kann.
1: Außerdem sei davon auszugehen, dass es sich bei dem verwendeten Sprengstoff um militärischen Sprengstoff handele. Das extreme Niedrigwasser auf Rhein, Donau und anderen Flüssen beschäftigt jetzt auch die Politik. Die Verkehrsminister der Länder wollen dem Bund nach Informationen der Rheinischen Post zu neuen Maßnahmen drängen. Ziel ist es, den Güterverkehr trotz der niedrigen Pegelstände am Laufen zu halten.
3: Viele Frachtschiffe können im Moment längst nicht so viel laden wie normalerweise. Das bringt Lieferketten durcheinander und verteuert Transporte. Die Länder fordern deshalb unter anderem mehr Schiffe, die auch bei wenig Wasser fahren können, und einen schnelleren Ausbau der Wasserstraßen. Immerhin gibt es bei der Energieversorgung bislang Entwarnung. Kraftwerke laufen laut dem Bundeswirtschaftsministerium weiter normal. Auch bei Öl und Kraftstoffen gibt es aktuell keine Engpässe. Zoe Tassovali, Redaktion.
1: Aus Sicht des KBV-Chefs Andreas Gassen steht Deutschland bei der Vorbeugung von Krankheiten im internationalen Vergleich gar nicht gut da. Im Vergleich seien die Deutschen häufig dicker, rauchten mehr und trieben weniger Sport, sagte Gassen der Neuen Osnabrücker Zeitung. Gleichzeitig verlangte er einen Neustart der Prävention. Auch forderte Gassen höhere Preise für Alkohol und Tabak. Im Sommer dürfte das Baden in Meer, in Seen oder Flüssen für viele Menschen einfach dazugehören. Wie viele Menschen bisher im laufenden Jahr in und am Wasser starben, weiß die Deutsche Lebensrettungsgesellschaft. Am Vormittag ziehen die Lebensretter eine Zwischenbilanz in Düsseldorf. Bundesweit rund 100 Menschen, das waren so viele wie seit über 20 Jahren in keinem Juni mehr.
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4: Naja, so eine kleine Nachtstrecke, ne, haben wir noch vor uns. Kriegen wir aber auch rum mit Musik jetzt von den Backstreet Boys. Hier sind sie mit I Want It That Way. Ich bin Andreas Grunwald. Hallo zusammen.

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0: Ja, nochmal hallo hier mit Musik von Michael Patrick Kelly und Roundabouts. Es ist immer noch Urlaubszeit, ne? Und das bedeutet auch, es geht um den Titel. Also hier um den Wer bekommt die beste Liga am Pool-Titel? Weil das wird ja immer verrückter.
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4: So viele von uns sind ja jetzt im Urlaub. Die schönsten Wochen des Jahres. Und anstatt du dir entspannt an den Eiern rumspielst, müssen ja nicht die eigenen sein, klemmst du dir zwei Hotelhandtücher und deinen Fitzek unterm Arm und flitzt morgens um 5:30 runter zum Pool, um deinen Traum vom Liegen an der ersten Poolreihe zu erfüllen. Hier die Bild schreibt: Es wird immer krasser. Racheaktion. Juckpulver für Liegenbesetzer. Klassenkämpfe. Wahnsinn, ne? Es geht um die Hackordnung. Wenn du erste Reihe am Pool liegst, vielleicht sogar direkt an der Badeleiter, dann bist du für den Rest des Tages King Kotelett und die Hormone deiner Perle schwappen spätestens ab dem ersten Aperol über die Bordwand deines von der Sonne geküssten Körpers. Ja, ab 14 Uhr wird unter Wasser der erste EKG angesetzt. Freunde und Freundinnen, ruhig bleiben. Hier kommt mein Tipp. Spart euch doch das Rattenrennen am Morgen. Einfach am Abend vorher zum Bademeister lässig rübergehen und sagen: Hör mal, Don Fußpilz, ich lade dich mal auf ein Bier und ein Raki ein. Ja, dann lässt du ihn noch schön im Kniffel gewinnen. Und wenn am nächsten Morgen alle anderen übersäuert mit Laktatwerten wie ein Panda-Bär die letzten Meter zur Liege hecheln, stehen da schon zwei schön dekorierte Premium-Liegen für dich bereit. Ja, so wird's gemacht. Schönen Urlaub. Danke, bitte.
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dieser und auch in dieser Nacht packen wir euch ein bisschen Musik aufs Ohr. Jetzt zum Beispiel von Nelly Furtado. Hier ist sie mit Say It Right. Ich bin Andreas Grunwald. Euch eine schöne Nacht.

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1: Ich bin Tanja Wagner. Nach dem Drohnenvorfall am Flughafen Leipzig-Halle laufen jetzt Terrorermittlungen. Bundesinnenminister Dobrindt sieht darin ein hybrides Anschlagsszenario.
2: Der Flughafenverband fordert, die angekündigten Abwehrsysteme endlich an allen großen Airports einzubauen. Mehrere Flughäfen warten noch immer auf diese Technik. Währenddessen versuchen die Ermittler herauszufinden, wer die Drohne nach Leipzig gebracht hat und welches Ziel dahinter steckte. Gefunden wurde sie auf einer Start- und Landebahn, ganz in der Nähe einer ukrainischen Transportmaschine. Zoe Tassovali, Redaktion.
1: Bundesverkehrsminister Bilger hat sich besorgt über die niedrigen Pegelstände im Rhein und anderen Flüssen gezeigt und eine rasche Reaktion in Aussicht gestellt. Das Niedrigwasser stelle die Binnenschifffahrt, die Industrie und damit die gesamte Logistikkette vor große Herausforderungen, sagte Bilger dem Kölner Stadtanzeiger. Bei einem Treffen mit Spitzenvertretern der Wirtschaft wolle man die aktuelle Lage bewerten und kurzfristig dort handeln, wo Handlungsbedarf bestehe, so Bilger. Im Prozess gegen die rechtsextreme Terrorgruppe Letzte Verteidigungswelle sind die Urteile gefallen. Das hanseatische Oberlandesgericht hat 8 Angeklagte unter anderem wegen versuchten Mordes und Brandstiftung zu Haftstrafen zwischen 1,5 und 5 Jahren verurteilt.
3: Das Gericht ist überzeugt, dass die Gruppe Brand- und Sprengstoffanschläge auf Asylbewerberheime und linke Einrichtungen verübt und geplant hat. Dabei hinterließen die Mitglieder an den Fassaden unter anderem auch Hakenkreuze und rassistische Parolen. Außerdem soll die Gruppe sogenanntes Pedo-Hunting gemacht haben, also Jagd auf Menschen, die sie für Pädophile hielten. Weil die Angeklagten zur Tatzeit zwischen 14 und 21 Jahre alt waren, wurden sie nach Jugendstrafrecht verurteilt. Gegen weitere Mitglieder der Gruppe sollen noch Ermittlungen laufen. Fiona Reinhardt, Nachrichtenredaktion.
1: Wegen letzter Arbeiten wird die frisch sanierte Bahnstrecke Berlin-Hamburg in mehreren Nächten im August und September noch einmal gesperrt. Auf der gesamten Strecke würden Restmängel beseitigt, die nach einigen Wochen des Vollbetriebs festgestellt worden seien und Optimierungen vorgenommen, teilte ein Bahnsprecher mit. Vor Hamburg und Berlin laufe überdies die Abnahme der neuen Infrastruktur und Signaltechnik für den Hochgeschwindigkeitsbetrieb.
4: Das Wetter.
5: Jetzt in der Nacht Wolken, kein Thema. Es ist fast klar und trocken, dazu 17 bis 14 Grad. Der Donnerstag wird dann auch wieder sehr schön, geht oft sonnig durch den Donnerstag. Und das auch bei angenehmen 26 Grad.
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6: A57 Krefeld-Köln, zwischen Dormagen und Köln-Worringen 1 Kilometer Stau. Wir wünschen allen unterwegs gute Fahrt.
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5: Ja, hallo zusammen. Ich glaube, es hat sich mittlerweile herumgesprochen. Im Herbst, da geht die Comedy Camp Tour wieder an den Start. 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Dann seid ihr dabei, wenn Atze Schröder oder Toni Bauer oder auch Mirja Bös loslegen. Ich habe mir jetzt für gleich mal einen Ausschnitt geschnappt von jemandem, der auch schon dabei war, und zwar von Markus Krebs. Wir hören gleich mal rein. Ich bin Andreas Grunwald. Angenehme Nacht zusammen.

0: Und nochmal Hallo an diesem sehr frühen Donnerstagmorgen. Es wird Zeit jetzt für die ersten guten Gags des Tages.
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3: Unser Wirt, der wollte gar kein Wirt werden. Der war auf irgendeiner Auktion, hat einen gegrüßt, war er Höchstbietender. Ja, hat eine Kneipe gehabt. Die hieß Im Büro, konntest nicht lügen. Wenn deine Frau dich angerufen hat, wo bist du? Im Büro, alles klar. Da waren Leute wie Mirko. Mirko ist ein Typ, so wie Apfelsaft, so naturtrüb. Der hat mal beim Kniffel die Schanze gestrichen. Der wurde als Baby in eine Babyklappe gelegt, allerdings von innen. Ne? Ich habe mal angerufen, ich habe gesagt, pass auf, bei Aldi haben die einen Säulengrill im Angebot. Bitte ruf da mal für mich an, dass die mir einen zurücklegen. Alles klar. Ich rufe ihn abends an und frage, und hat geklappt? Nee, er hätte die Sondernummer angerufen, da geht keiner dran. Ich sag, wie Sondernummer? Ja, hier 0800 22 00. Sag, du Vollidiot, das sind die Öffnungszeiten.
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1: Ich bin Tanja Wagner. Eine Drohne mit Sprengvorrichtung ist am Flughafen Leipzig-Halle entdeckt worden. Bundesinnenminister Dobrindt sieht in dem Drohnenvorfall am Flughafen ein hybrides Anschlagsszenario. Drohnensichtungen kenne man bereits, aber dass eine mit Sprengstoff ausgestattete Drohne im Bereich eines Flughafens entdeckt werde, sei eine ganz neue Gefahrenqualität.
2: Bei professioneller Technik muss man davon ausgehen, dass möglicherweise der und die Täter auch die Abwehrmaßnahmen bereits kennen und darauf aufbauend Technologien verwenden, die durch bestehende Abwehrtechnik nicht identifiziert werden kann.
1: Außerdem sei davon auszugehen, dass es sich bei dem verwendeten Sprengstoff um militärischen Sprengstoff handele. Das extreme Niedrigwasser auf Rhein, Donau und anderen Flüssen beschäftigt jetzt auch die Politik. Die Verkehrsminister der Länder wollen dem Bund nach Informationen der Rheinischen Post zu neuen Maßnahmen drängen. Ziel ist es, den Güterverkehr trotz der niedrigen Pegelstände am Laufen zu halten.
3: Viele Frachtschiffe können im Moment längst nicht so viel laden wie normalerweise. Das bringt Lieferketten durcheinander und verteuert Transporte. Die Länder fordern deshalb unter anderem mehr Schiffe, die auch bei wenig Wasser fahren können, und einen schnelleren Ausbau der Wasserstraßen. Immerhin gibt es bei der Energieversorgung bislang Entwarnung. Kraftwerke laufen laut dem Bundeswirtschaftsministerium weiter normal. Auch bei Öl und Kraftstoffen gibt es aktuell keine Engpässe. Zoe Tassovali, Redaktion.
1: Aus Sicht des KBV-Chefs Andreas Gassen steht Deutschland bei der Vorbeugung von Krankheiten im internationalen Vergleich gar nicht gut da. Im Vergleich seien die Deutschen häufig dicker, rauchten mehr und trieben weniger Sport, sagte Gassen der Neuen Osnabrücker Zeitung. Gleichzeitig verlangte er einen Neustart der Prävention. Auch forderte Gassen höhere Preise für Alkohol und Tabak. Im Sommer dürfte das Baden in Meer, in Seen oder Flüssen für viele Menschen einfach dazugehören. Wie viele Menschen bisher im laufenden Jahr in und am Wasser starben, weiß die Deutsche Lebensrettungsgesellschaft. Am Vormittag ziehen die Lebensretter eine Zwischenbilanz in Düsseldorf. Bundesweit rund 100 Menschen, das waren so viele wie seit über 20 Jahren in keinem Juni mehr.
4: Das Wetter.
5: Ja, und da geht der Sommer heute in die nächste Runde. Das auch sehr angenehm mit maximal 26 Grad. Danach ist Schluss. Dazu mal sonnig, mal wolkig, aber überwiegend trocken. Und Richtung Wochenende wird es dann schon wieder heißer.
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6: A3 Köln-Frankfurt. Zwischen Kreuzbonn, Siegburg und Siebengebirge. 1 Kilometer Stau. Und A57 Krefeld-Köln. Zwischen Dormagen und Köln-Worringen. 1 Kilometer stockender Verkehr. Wir wünschen allen unterwegs gute Fahrt.
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5: Naja, und irgendwie müssen wir euch ja wach kriegen. Deswegen wird es gleich mal ein bisschen lauter bei uns mit den Hosen. Und nur nach vorn. Vorher versuchen wir es nochmal auf die softe Tour.

0: Da kannst du ruhig zugeben, war dir zu laut, ne? Oder?
1: Du bist ein Spinner.
2: Was ist heute wichtig?
0: Das ist schön, wenn man mit Spinner begrüßt wird. Schönen guten Morgen, Natascha.
1: Guten Morgen.
0: Das begleitet uns ja weiter, das extreme Niedrigwasser in unseren Gewässern. Natascha Wittmark ist bei mir. Später am Vormittag ist eine Niedrigwasserkonferenz sogar mit Bundesverkehrsminister Steffen Bilger angesetzt. Ne?
1: Ja, denn das Niedrigwasser hat ja starke Auswirkungen auf die Umwelt und auch auf die Wirtschaft bei uns. Die Transportkosten, die steigen, da die Schiffe teilweise nur ein Fünftel ihrer üblichen Ladung aufnehmen können. Dadurch müssen mehr Schiffe eingesetzt werden als sonst, beziehungsweise sie müssen öfter fahren. Und es kann auch Auswirkungen auf die Preisentwicklung von Produkten wie zum Beispiel Getreidebaustoffen oder Benzin haben.
0: Ja, wir haben die Niedrigwasserkonferenz natürlich für euch im Blick, genauso wie den Sommerhit des Jahres. Mhm. Der wird später auch bekannt gegeben. Und ich sag mal so, ich habe auch schon eine Ahnung, wer es werden könnte.
3: Du bist gut genug.
1: Das bist du auch, Kuh. Juli, das bist du. Ja, der lief ja rauf und runter und auch auf Social Media hat jede Marke gefühlt mal mit dem geworben, mit so einer eigenen Version davon zumindest. Aber vielleicht wird's auch Shakira. Zusammen mit Burna Boy, Die Die, ich meine, ist der offizielle Song der WM. Sehr sommerlich, auch überall zu hören gewesen diesen Sommer und auch immer noch, ne? Auch hier bei uns im besten Mix natürlich. Aber wir werden dann später sehen, wer es wird, wenn der offizielle Sommersong 2026 bekannt gegeben wird von der GfK.
0: Das war gespannt, genau. Und wir sind ja auch noch weiter mit dem Rad unterwegs in unserer Fahrradwoche. Mhm. Es dreht sich ja gerade bei uns alles ums Rad, also ums Radfahren. Und wir stellen euch die schönsten Radtouren hier bei uns in NRW vor.
1: Ja, genau. Und heute, da schauen wir den Bergischen Panoramaradweg uns genau an. Klingt schon toll, oder?
0: Bergischer, ja, aber absolut.
1: Der geht vom Ruhrgebiet durchs Bergische Land in Sauerland, über 100 Kilometer lang, auf unserer Homepage, da könnt ihr euch die Strecke genau anschauen.
0: Ja, den du jetzt fährst, weil deswegen bist du morgen nicht da. Ne? Deswegen hast du dir
1: ganz genau, so natürlich.
0: Vielen Dank, Natascha Wittmark, für den Überblick.
1: Gerne.
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Schönen guten Morgen jetzt um kurz nach 5:30. Musik habe ich dabei von Roxette. Die touren ja gerade wieder fleißig durch Europa. Haben diese Woche in Bonn gespielt. Jetzt gibt es noch 2 Konzerte. Die können gar nicht weiter auseinander liegen. Ein Termin in Finnland und der andere in der Schweiz. Ja gut, dann doch jetzt lieber hier im Radio. Hier sind sie mit Fading Like a Flower.

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0: Ja, nochmal einen schönen guten Morgen an diesem Donnerstag in einer Schule mitten im Regenwald Argentiniens. Da lernen Kinder nicht nur lesen und schreiben, sondern auch ihre eigene Sprache und Kultur kennen. Warum Vielfalt ein Geschenk ist und Wurzeln Menschen stärken, erzählt uns jetzt Katrin Schirmer von der Evangelischen Kirche.
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2: Zwei Sprachen in einem Klassenzimmer. Das fällt mir sofort auf, als ich die Grundschule Tacuapí in der argentinischen Provinz Misiones betrete. Hier wird auf Spanisch und Guarani unterrichtet. Die Schule liegt mitten im Regenwald. In der ersten Klasse hängen viele bunte Tafeln an den Wänden. Ein Buchstabe, dazu ein einheimisches Tier und das passende Wort der indigenen Sprache. Die Kinder kommen aus den umliegenden Dörfern und gehören zum Volk der Mbeya Guarani. Sie lernen lesen, schreiben und rechnen, wie alle anderen auch. Und sie lernen ihre eigene Sprache und Kultur kennen. Unterrichtet werden sie von zwei Lehrkräften, einer Lehrerin mit spanischer Muttersprache und einem Lehrer ihres Volkes. Lieder, Geschichten und Traditionen, alles hat seinen festen Platz. Kein Kind muss vergessen, woher es kommt, um Neues zu lernen. Das hat mich beeindruckt. Zur Schule gehört auch eine Küche. Dort kocht die Köchin am offenen Feuer das Frühstück, heute Milchreis und später das Mittagessen. Die Schule ist ein Ort der Gemeinschaft und des interkulturellen Lernens. Unterstützt wird die Schule von der Evangelischen Kirche am Rio de la Plata. Sie setzt sich dafür ein, dass die Kultur der Mbeya Guarani geachtet wird und die Kinder gute Bildung erhalten. Beides gehört zusammen. Jeder Mensch hat Wurzeln, eine Sprache, eine Geschichte, eine Herkunft. Das macht uns reich. Unterschiedliche Sprachen und verschiedene Kulturen sind ein Geschenk Gottes. Sie verdienen Respekt und Achtung. Katrin Schirmer von der Evangelischen Kirche für Augenblick mal.

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1: Mit Marc Weiß. Schönen guten Morgen. Die Pegelstände des Rheins sinken immer weiter, egal ob in Köln, Düsseldorf, Duisburg oder Emmerich. Die Pegel haben inzwischen historische Tiefstände erreicht. Und deshalb will Bundesverkehrsminister Bilger heute in Bonn mit Vertretern von Wirtschaftsverbänden über Lösungen beraten. Danny Hoppe aus dem Just-Team. Das Niedrigwasser belastet die Wirtschaft und es wirkt sich auf die Spritpreise inzwischen aus.
2: Genau, denn wegen der niedrigen Wasserstände am Rhein oder auch auf anderen Wasserstraßen können Transportschiffe nur noch sehr wenig Ladung aufnehmen, damit sie nicht auf Grund laufen. Sie müssen häufiger fahren oder Waren werden über die Schienen transportiert und beides sorgt für höhere Kosten. Bei dem Treffen heute will sich Bilger mit Vertretern von Industrie, Häfen und Binnenschifffahrt austauschen, wie die aktuelle Lage so ist, wie man kurzfristig handeln kann und wie man die Wasserstraßen, vor allem den Rhein, widerstandsfähiger machen kann. Denn durch den Klimawandel dürfte Niedrigwasser in Zukunft häufiger zum Problem werden. Auch die Verkehrsminister der Länder schalten sich heute zu einer Sonderkonferenz per Video zusammen. Da ist schon ein bisschen was durchgesickert. Gefordert wird unter anderem ein nationales oder europäisches Flottenförderprogramm. Heißt übersetzt, dass Schiffe so gebaut oder modernisiert werden sollen, dass sie auch bei niedrigem Wasserstand fahren und mehr Ladung transportieren können.
1: Infos von Danny Hoppe. Vielen Dank. Und jetzt die weiteren Themen in der Zusammenfassung. Nach dem Fund einer Sprengstoffdrohne am Flughafen Leipzig-Halle spricht Bundesinnenminister Dobrindt von einem hybriden Anschlagsszenario. Dabei schließe er auch fremde Mächte als Drahtzieher nicht aus, sagte er am Abend. Die Drohne mit einer Sprengvorrichtung war in der Nacht zum Mittwoch in der Nähe einer ukrainischen Transportmaschine gefunden worden. In Guatemala hat sich der sogenannte Feuervulkan beruhigt. Nach 50 Stunden erhöhter Aktivität erklärten die Behörden des Landes die Ausbruchsphase für beendet. Der Vulkan war Anfang der Woche ausgebrochen. Wegen der austretenden Lavaströme, Gas- und Aschewolken mussten mehrere tausend Menschen in Sicherheit gebracht werden. Der sogenannte Enkeltrick, falsche Polizisten und ähnliche Betrugsmaschen haben offenbar immer mehr Erfolg. Der Schaden aus solchen Delikten ist zuletzt deutlich gestiegen, meldet das Bundeskriminalamt. Allein mit der Masche falscher Polizist richteten Betrüger im vergangenen Jahr einen Schaden von fast 50 Millionen Euro an. Fast die gleiche Summe kam durch den Enkeltrick zusammen. Warum so viele Menschen trotz intensiver Warnungen auf solche Betrügereien hereinfallen und wildfremden Menschen Geld geben, nur weil die sich als Polizist oder eigenes Enkelkind ausgeben, weiß das BKA nicht. Es könne daran liegen, dass die Methoden der Täter immer besser werden, heißt es. Bei telefonischem Betrug spielten zum Beispiel sehr echt klingende KI-Stimmen eine immer größere Rolle, sagen die Behörden.
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3: Mit Christina Hüllweh, guten Morgen. Der Brand des Feuerwehrgerätehauses in Borchen-Etteln hallt auch im Rathaus nach. Borchens Bürgermeister Uwe Gockel geht davon aus, dass eine Sanierung oder ein möglicher Neubau mindestens 2 Jahre dauern könnte. Gestern tagte bereits ein Krisenstab. Bei dem Treffen ging es unter anderem darum, wie die Gemeinde an neue Ausstattung oder Fahrzeuge kommt. Die Hilfsbereitschaft sei groß, sowohl aus dem Hochsauerlandkreis als auch aus dem Kreis Paderborn kämen Angebote, beispielsweise Ersatz Fahrzeuge der Kommunen in Etteln zu nutzen.
4: Spürt ihr das? Schon jetzt so früh am Morgen merkt man, dass es draußen nicht mehr ganz so drückend ist. Im Radio Hochstift Wetter ist die ganz große Hitze erstmal geschafft. Wir starten mit Temperaturen um die 17, 18 Grad in den Morgen. Mehr als 24 Grad bekommen wir heute nicht. Auch der Wind frischt später noch auf. Dazu scheint erst oft die Sonne. Im Laufe des Nachmittags kommen ein paar mehr Wolken hinzu. Es soll aber von Brakel bis Paderborn weitestgehend trocken bleiben. Besser ankommen mit dem Radio Hochstift Verkehrsservice. Da haben wir keine Blitzer oder Staus gerade, aber ab heute wird es eine neue Sperrung geben von Paderborn Richtung Salzkotten. Betroffen ist die B1 und auch die B64. Von der Kreuzung Frankfurter Weg ist die B1 nämlich bis zur A33 Auffahrt Richtung Bielefeld voll gesperrt bis Anfang Oktober. Umleitungen sind da ausgeschildert. In dem gesamten Bereich müsst ihr mit Verzögerungen rechnen.
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4: Mit Dania Tölle am Mikro. Ich hoffe, ihr seid besser dran als ich und konntet heute Morgen schon was Leckeres frühstücken. Ich habe es heute Morgen zeitlich noch nicht geschafft und ich bin ja schon eine Ecke wach. Ich hasse dieses Loch im Bauch morgens. Ne? Kennt ihr das auch, dieses Gefühl, dass man auch einfach dann super schlecht drauf ist, weil man einfach Hunger hat? Es ist schrecklich. Naja, jetzt muss ich noch ein bisschen durchhalten. Wir hören uns gleich aber erstmal an, welches leckere Frühstück so rund um die Welt auf die Tische kommt. Lasst es euch schmecken. Guten Morgen.

0: Süß oder herzhaft? Was steht bei euch auf dem Frühstückstisch? Gestern Morgen haben wir hier bei Radio Hochstift schon rund um den Globus bei unseren Korrespondenten nachgefragt, was in Afrika, Thailand und Italien morgens so abgeht. Und da war von süßen Croissants über Knofifahnen bis Schweinespieße alles dabei. Jetzt der Blick in die Türkei, Mirjam Schmidt. Was esst ihr da so?
1: Würzige Aufstriche, Oliven, Käse, Gurken und Tomaten kommen auf den Tisch. Es gibt aber auch Honig mit Rahm und im Sommer vor allem an der Ägäis gerne Wassermelone dazu. Oft essen die Türken auch Ei. Besonders beliebt ist dabei Menemen, ein Gericht aus Ei, Tomaten und grüner Paprika. Dazu gibt es Weißbrot oder den bekannten Sesamkringel Simit und Schwarztee aus kleinen Gläsern.
0: Ja, das klingt nach Schlemmerei par excellence zum Frühstück. In Griechenland auch, hat uns Korrespondent Takis Zaffos erzählt. Da gibt es aber zwei Arten von Frühstück, also die schnelle Version für den Alltag und die gemütliche für freie Tage.
2: Am Morgen, direkt nach dem Aufstehen, gehört für viele erst einmal ein starker, ungefilterter Kaffee zum Start in den Tag. Danach geht es ab zur Arbeit und unterwegs wartet dann oft ein Kuluri, ein ringförmiges, mit Sesam bestreutes Hefeteiggebäck als kleiner Frühstückssnack. Im Urlaub oder am Wochenende wird es entspannter. Oliven, Joghurt mit Honig, Schafskäse und frisches Obst kommen auf den Tisch.
0: Klingt doch auch schon wieder köstlich. Und Tina Eck in den USA, bei euch stehen Eier hoch im Kurs in sämtlicher Form.
3: Dazu gibt's Röstkartoffeln, krossgebratenen Speck, Würstchen oder auch Hashbrown, eine Art Dosenfutter Corned Beef gebraten. Wer süß mag, kann sich in einem Stapel Pfannkuchen mit Sahne und Früchten verlieren oder auch French Toast, ein in Ei und Milch getränktes dickes Weißbrot mit viel Ahornsirup.
0: Na gut, Gesundheitsfanatiker wart ihr noch nie in den USA, Tina, ne? Also ich finde, die erste Mahlzeit des Tages erzählt oft mehr über ein Land als jeder Reiseführer. Radio Hochstift hier, guten Morgen.

0: 20 nach 6. Schön, dass ihr zuhört. Hier bei Radio Hochstift, ich bin Dania Tölle. Vielleicht habt ihr es mitbekommen, vor ein paar Wochen wurde eine 70 Jahre alte Flaschenpost im Rhein gefunden. Ein französischer Brief mit einer Adresse im Kreis Euskirchen im Süden NRWs. Natürlich wurde dann nach der Absenderin gesucht. Problem, die Adresse gibt es so gar nicht mehr und liegt mittlerweile sogar in einem völlig anderen Kreis. Kollege Niklas Lünebach hat die Absenderin gesucht und gefunden.
1: Es ist der 16. Juli 1958. Die Drachenfels, ein alter Raddampfer, schippert über den Rhein. Irgendjemand kritzelt einen Brief auf die Rückseite der Speisekarte an Bord, steckt sie in eine Flasche und wirft diese über Bord. Knapp 70 Jahre später, im Juli 2026, wird in Oberwesel in der Nähe von Koblenz das Rheinufer neu gebaut. Ein Bauarbeiter findet die Flaschenpost und übergibt sie dem Bürgermeister Jan Zimmer.
2: Ja, wir haben mittwochs immer Baubesprechungen und der Bauleiter hat dann irgendwann gesagt, Herr Zimmer, ich habe doch eine Flasche für Sie. Und ich dachte, ich hätte irgendeine Wette gewonnen oder so, keine Ahnung. Ist dann rausgekommen, ist das eine alte Flasche mit der Speisekarte und dem Brief.
1: Auf der Karte steht eine Adresse aus dem Rheinland. Die gibt es aber mittlerweile gar nicht mehr. Es wird in Archiven gekramt, alte Karten werden rausgesucht und tatsächlich...
3: Von der Erbstadt Gläßen bin ich angeschrieben worden, dass die Flaschenpost gefunden wurde und nach Recherchen ergeben hätten, dass ich die Tochter von der Absenderin sein müsste.
1: Und ja, Annette Niesen ist die Tochter der Absenderin Anni Gruß und diese lebt sogar noch, stolze 91 Jahre alt mittlerweile. Sie hat damals als Schiffsköchin auf der Drachenfels gearbeitet, aber der Brief ist auf Französisch.
3: Und also meine Mutter kann kein Französisch. Also ja, vielleicht war ein Matrose, der auf Französisch geschrieben hat. Ich weiß es nicht, sie weiß es auch nicht mehr.
1: Ein Jahr nachdem die Flaschenpost geschrieben wurde, lernt Anni ihren späteren Mann kennen. Hätte sie Französisch verstanden, wäre das vielleicht ganz anders gekommen. Denn übersetzt steht da, ich liebe Anni von ganzem Herzen. Von einem Verehrer wusste sie damals aber nichts.
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0: Christina Hüllweg ist schon ins Studio gekommen, pünktlich für die Nachrichten um 6.30 Uhr.
1: Schönen guten Morgen.
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1: Einige Läden in der Bad Riburger Innenstadt bieten ab sofort bei Temperaturen über 30 Grad kostenloses Trinkwasser für Besucherinnen und Besucher an. Zu erkennen sind sie an Schaufensteraufklebern mit der Aufschrift Bad Riburger Wasserpunkt. Die Aktion wird gemeinsam von der Stadt, dem Werbering und der Touristik GmbH organisiert. Als Sponsor sind die Bad Riburger Naturparkquellen mit im Boot. Vor einigen Wochen hatte es der Rat noch abgelehnt, in der Stadt einen Trinkwasserbrunnen einzurichten. Wie hoch ist der Schaden wirklich und wie kann es für die Feuerwehr in Borchen-Etteln weitergehen? Diese Fragen sind nach dem Brand im Feuerwehrgerätehaus noch unklar. Hilfsangebote kämen aber aus mehreren Kommunen, so Bürgermeister Uwe Gockel. Sowohl was Ausrüstung als auch ein Fahrzeug angehe. Aber
3: nächstes Jahr feiert der Löschzug Etteln 100 Jahre Löschzug. Das wird sicherlich noch nicht in einem neuen Feuerwehrgerätehaus gehen oder in einem sanierten. Das kann ich mir nicht vorstellen, aber ich denke, dass es 2 Jahre dauern wird, bis wir wieder soweit sind.
1: Die Versicherung sei eingeschaltet, aber auch auf die Gemeinde werden Kosten zukommen. Wie hoch die am Ende sind, muss in den kommenden Wochen und Monaten geklärt werden. Bei dem Zusammenstoß mit einem Auto ist ein Radfahrer am Montag in Steinheim schwer verletzt worden. Gegen 15.30 Uhr fuhr ein 46-jähriger Mann aus Steinheim mit einem VW Passat auf dem Lakeweg in Richtung Ostwestfalenstraße. Als er an der Einmündung auf die Bundesstraße abbiegen wollte, übersah er wohl den Radler. Der 22-Jährige stürzte und wurde schwer verletzt.
0: Das Radio Hochstift Wetter zeigt sich heute zwischen Büren und Willebadessen von seiner angenehmen Sommerseite. Mit maximal 24 Grad wird es längst nicht mehr so heiß wie in den letzten Tagen. Und auch die Schwüle verdunstet langsam. Die erste Tageshälfte ist außerdem sehr sonnig. Wolken sehen wir da eher selten. Ab dem Mittag bewölkt es sich dann etwas mehr. Trotzdem erwarten uns heute bis zu 10 Sonnenstunden. Und dazu weht vor allem nachmittags auch ein kleines Lüftchen.
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0: Ihr kommt besser an mit dem Radio Hochstift Verkehrsservice und diesem Hinweis, dass ab heute eine Sperrung eingerichtet wird von Paderborn Richtung Salzkotten. Betroffen ist die B1, die B64. Von der Kreuzung Frankfurter Weg bis zur A33 Auffahrt Richtung Bielefeld wird voll gesperrt bis Anfang Oktober. Umleitungen sind ausgeschildert. Ihr müsst natürlich in dem gesamten Bereich mit Behinderungen und Verzögerungen rechnen jetzt deswegen. Weitere Meldungen haben wir gerade aktuell nicht. Gute Fahrt.
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0: Guten Morgen zusammen. Dania Tölle für euch am Mikro. Bundesinnenminister Alexander Dobrindt hat seinen Urlaub unterbrochen und ist beunruhigt.
4: Ich spreche nicht umsonst von hybrider Bedrohungslage. Und ich habe nicht umsonst die Spitzen aller Sicherheitsbehörden, sowohl des Verfassungsschutzes als auch der Bundespolizei als auch des BKAs hier zusammengezogen, um sich mit dieser Thematik auseinanderzusetzen.
0: Es geht um den Drohnenvorfall in Leipzig gestern. Da war ja im Bereich des Flughafens eine Drohne mit Sprengvorrichtung gefunden worden. Was Dobrindt sonst noch dazu gesagt hat, das hört ihr gleich hier.

0: KI-Systeme, die selbstständig irgendwelche Angriffe starten und dann noch irgendwelche Drohnen mit Sprengvorrichtungen, die über uns kreisen. Also Leute, ich weiß ja nicht, wie es euch geht, aber ich finde das beängstigend. Radio Hochstift hier, 20 vor 7. Gestern ist ja so eine Drohne mit Sprengvorrichtung am Flughafen Leipzig-Halle entdeckt worden. Bundesinnenminister Alexander Dobrindt sieht in dem Drohnenvorfall am Flughafen Leipzig-Halle ein hybrides Anschlagsszenario.
1: Das heißt, bei professioneller Technik muss man davon ausgehen, dass möglicherweise der und die Täter auch die Abwehrmaßnahmen bereits kennen und darauf aufbauend Technologien verwenden, die durch bestehende

0: Abwehrtechnik nicht identifiziert werden kann.
1: Drohnensichtungen kenne man bereits, aber dass eine mit Sprengstoff ausgestattete Drohne im Bereich eines Flughafens entdeckt werde, das sei eine neue Gefahrenqualität.
0: Drohnenabwehrtechnik, die an den Flughäfen da ist, war für diese Art dieser Drohne so nicht geeignet. Das liegt aber daran, dass diese Drohne so konzipiert ist, nach unserem jetzigen Erkenntnisstand genau, um Drohnenabwehr umgehen zu können. Trotzdem wurde sie hier identifiziert, unschädlich gemacht und dann entsprechend auch die Entschärfung des Sprengsatzes vorgenommen.
1: Ja, es war aber nicht der einzige Vorfall dieser Art in Leipzig. Mutmaßlich war da noch ein zweites unbekanntes Flugobjekt unterwegs. Das soll mit einem Frachtflugzeug zusammengestoßen sein. Jetzt laufen die Ermittlungen auf Hochtouren, weil natürlich die Frage im Raum steht, ob diese beiden Vorfälle irgendwie zusammenhängen. Alexander Dobrindt sagt auf jeden Fall, dass es nicht die eine Maßnahme gibt, die solche Drohnenvorfälle verhindert.
0: Wir haben es hier mit einem Wettbewerb zu tun, der möglicherweise auch fremde Mächte mit einschließt. Das wird Teil der Ermittlung sein, die ganz offensichtlich zu erheblicher Verunsicherung in Deutschland beitragen wollen.
1: Der Botschafter der Ukraine in Deutschland ist überzeugt, dass Russland dahinter steckt. Er wüsste nicht, wer es sonst sein könnte. Die Ermittler von der Generalstaatsanwaltschaft und vom LKA haben sich dazu aber bisher noch nicht geäußert.

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0: 10:07. Guten Morgen bei Radio Hochstift. Wir sind gefühlt mitten im Sommer, aber in den ersten Bundesländern startet ja nächste Woche schon wieder die Schule. Naja, passend dazu kürt das Marktforschungsunternehmen GfK auch heute den offiziellen Sommerhit des Jahres. Was ist denn überhaupt euer Lieblingssommerhit aller Zeiten?
1: Everybody Loves the Sunshine von Roy. Weiß nicht mehr, wer heißt. Es gibt gute Vibes. Everybody Loves the Sunshine.
2: Summertime Sadness, weil das bringt die Sommerstimmung wieder zurück.
3: Red Hot Chili Peppers, Can't Stop, geht immer, ganzes Jahr.
4: Der neue Song von Shakira von der WM, Die Die, der vibet gut, wenn man im Auto unterwegs ist, Sonne scheint, ich finde der vibet ganz gut.
5: Pashanam, Sommergewitter, das ist perfekt einfach. Ich habe so ein Gefühl, ich bin im Auto, ich fahre gerade in den Urlaub. In Deutschland kennt man das ja, dass abends dann immer auch Sommergewitter gibt. Das passt einfach zum Sommer in Deutschland.
6: Fett im Kornfeld. Von Jürgen Drews. Das ist mein Sommersong 2026. Ich liebe ihn einfach. Das bringt mir gute Laune.
0: So, da waren doch einige Granaten dabei. Welcher Song der Sommerhit 2026 wird, das soll wohl heute noch von der GfK bekannt gegeben werden. Was ist denn euer persönlicher Sommerhit? Schickt uns doch gerne eine WhatsApp 05251 17370. Muss nicht aus diesem Jahr sein. Ne? Ich erinnere nur an ein Bett im Kornfeld. Kann aber natürlich. Ich bin sehr gespannt, was da kommt. Also euer persönlicher Lieblingssommerhit über WhatsApp bitte 05251 17370. Und ich denke, dieser hier könnte doch auch ein Kandidat sein, oder?

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1: Mit Marc Weiß. Schönen guten Morgen. Eine Drohne mit Sprengstoff und Zünder wird am Leipziger Flughafen gefunden, ganz in der Nähe einer ukrainischen Transportmaschine. Für Bundesinnenminister Dobrindt ist das, was gestern am Flughafen in Leipzig passiert ist, eine neue Qualität an Gefahr. Er geht davon aus, dass es sich bei dem Vorfall um ein, Zitat, hybrides Anschlagsszenario handelt. Das sagte er am Abend auf einer Pressekonferenz in Leipzig. Mehr zum Thema von Christian Böder aus dem News-Team.
2: Für Dobrindt scheint klar zu sein, hinter dem Drohnenanschlag steckt ein hochprofessioneller Täter. Eine Drohne mit Sprengmitteln und Zünder zu präparieren, dafür brauche man viel Erfahrung mit Technik und mit Sprengstoffen, sagte er. Der Täter verwendete wohl auch militärischen Sprengstoff und der Täter könnte angeheuert oder beauftragt worden sein. Dobrindt sprach davon, dass er fremde Mächte als Drahtzieher nicht ausschließe. Zu einer ähnlichen Lageeinschätzung kommt der Luftverkehrsexperte Fricke der Technischen Universität Dresden. Er sieht eine neue Dimension der Bedrohung kritischer Infrastruktur, sagte er der deutschen Presseagentur. Bisher gab es nur die Gefahr, dass Flugzeuge mit Drohnen zusammenstießen. Jetzt geht es um Explosionen. Die Sprengdrohne war in der Nacht zum Mittwoch nahe einer ukrainischen Transportmaschine am Leipziger Flughafen entdeckt und später entschärft worden. Ein wegen des Vorfalls umgeleiteter Frachtflieger sei dann mit einem zweiten unbekannten Flugobjekt zusammengeprallt. Die Ermittlungen laufen.
1: Christian Böder mit Infos. Vielen Dank. Und jetzt die weiteren Themen in der Zusammenfassung. Bundesverkehrsminister Bilger hat für heute Vertreter von Schifffahrt, Häfen und Wirtschaft zu einem Krisentreffen nach Bonn eingeladen. Es geht um die dramatisch niedrigen Pegelstände auf deutschen Wasserstraßen. Die Bundesverbände der Industrie und der deutschen Binnenschifffahrt fordern vom Bund konkrete Schritte, um die Verkehrsinfrastruktur der Flüsse zu verbessern. Der Iran und der Oman haben sich wohl auf eine neue Passage durch die Straße von Hormus geeinigt, die zwischen beiden Ländern liegt. Eine gemeinsame Erklärung sei so gut wie fertig, allerdings dürfe keine externe Partei mehr in diesen Prozess eingreifen, das sagte ein iranischer Außenamtssprecher. Die Abmachung bedeutet allerdings offenbar keine vollständige Wiederöffnung der Meerenge. In Deutschland sind zu viele Menschen nicht fit genug, warnt die Bundesvereinigung der Kassenärzte. Vor allem im internationalen Vergleich schneiden wir schlecht ab. Der Deutsche sei im Schnitt dicker, trinke mehr Alkohol, rauche mehr und treibe weniger Sport als die Menschen in anderen Ländern, so sagte es Kassenärztechef Gassen in der Neuen Osnabrücker Zeitung. Und genau hier warte eine Aufgabe auf den neuen Gesundheitsminister Linnemann. Der müsse bei der Prävention ganz neu ansetzen, findet Gassen. Notwendig sei es, viel stärker in Kitas und Schulen zu gehen, damit Kinder früh lernten, sich gesund zu ernähren und sich viel zu bewegen. Dafür müsste dann auch der öffentliche Gesundheitsdienst gestärkt werden, sagt Gassen. Genau das habe die Politik nach Corona auch versprochen, aber bis heute nicht eingelöst.
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3: Mit Christina Hüllweh, guten Morgen. Da, wo die B1 und die B64 in Paderborn aufeinandertreffen, ist ab heute eine Großbaustelle eingerichtet. Betroffen ist zunächst der Bereich zwischen dem Frankfurter Weg Heinz-Nixdorf-Ring und der Anschlussstelle Weberstraße. Richtung Salzkotten ist die Strecke in dem Bereich erst einmal gesperrt. Auf insgesamt 2,3 Kilometern wird die Straße erneuert. Bis alles fertig ist, wird es mehrere Monate dauern. Kostenpunkt 4,3 Millionen Euro.
4: Von Hövelhof bis Borgentreich scheint heute Morgen im Radio Hochstift Wetter die Sonne von einem oft strahlend blauen Himmel. Ab dem Mittag mischen sich auch ein paar Wolken unter. Es bleibt aber trocken und auch die Sonne gibt es weiter zu sehen. Vor allem temperaturmäßig hat sich heute einiges gedreht. Die Höchstwerte liegen nur noch bei entspannten 24 Grad. Und auch der Wind frischt später noch auf. Morgen dann nur noch 22 Grad maximal und deutlich bewölkter als heute. Besser ankommen mit dem Radio Hochstift Verkehrsservice. Da liegt mir jetzt gerade kein Blitzer oder ein Stau vor, aber ihr habt es auch gerade schon bei Chrissy gehört, es gibt ab heute eine neue Sperrung von Paderborn Richtung Salzkotten. Betroffen ist die B1, B64. Von der Kreuzung Frankfurter Weg bis zur A33 Auffahrt Richtung Bielefeld wird voll gesperrt. Das Ganze soll auch bis Anfang Oktober dauern. Umleitungen sind ausgeschildert und ihr müsstet da in dem Bereich auf jeden Fall mit Behinderungen und eventuell Verzögerungen rechnen. Gute Fahrt!
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4: Nach dem verheerenden Brand des Feuerwehrgerätehauses in Borchen-Etteln richtet sich der Blick jetzt trotzdem nach vorne. Die Versicherungen sind eingeschaltet, genaue Werte vom Gebäude und der Fahrzeuge werden ermittelt. Bürgermeister Uwe Gockel wagt auch einen Blick in die Zukunft.
5: Nächstes Jahr feiert der Löschzug Etteln 100 Jahre Löschzug. Das wird sicherlich noch nicht in einem neuen Feuerwehrgerätehaus gehen oder in einem sanierten. Das kann ich mir nicht vorstellen, aber ich denke, dass es 2 Jahre dauern wird, bis wir wieder soweit sind.
4: 2 Jahre, das wäre schon schnell, finde ich, was der Bürgermeister uns nach dem Brand außerdem noch gesagt hat, das hört ihr gleich hier. Ich bin Dania Tölle, guten Morgen zusammen.

0: Ihr kommt sicherer an mit dem Radio Hochstift Verkehrsservice. Vorsicht bitte auf der A33 Richtung Brilon. In Höhe Borchen besteht Gefahr durch Gegenstände auf der Fahrbahn. A33 Richtung Brilon. In Höhe Borchen liegen Gegenstände auf der Fahrbahn. Bitte Vorsicht.
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0: 12 nach 7 haben wir es.
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0: Ja, nicht nur für viele Ettelner, auch für Borchens Bürgermeister Uwe Gockel war es gestern ein schwerer Tag. Er hatte natürlich von nachts bis zum nächsten Abend mit dem Brand des Feuerwehrgerätehauses in Etteln zu tun. Gockel war nachts direkt vor Ort und hat mit den Feuerwehrleuten mitgefühlt.
2: Die Kolleginnen, Kameradinnen und Kameraden aus Etteln, ja, die hatten schon wirklich sehr viel Wehmut und waren sehr betroffen dann auch von der Situation. Klar, die sind jede Woche da vor Ort, pflegen die Einsatzfahrzeuge natürlich sehr gut und das seit Jahren, haben sicherlich viele Geschichten dort gemeinsam erlebt, dann auch im Feuerwehrgerätehaus.
0: Neben dem Gebäude sind ja in der Nacht zu gestern auch 3 Fahrzeuge komplett verbrannt. Das jüngste war 10 Jahre alt, die anderen älter. Für ein Fahrzeug war schon Ersatz bestellt, die Lieferzeit ist aber sehr lang. Das Positive an der Sache?
2: Die Hilfsbereitschaft auch aus dem Hochsauerlandkreis und auch dem Kreis Paderborn gab es wirklich ganz viele Angebote und auch aus den Kommunen hier im näheren Umkreis kam sofort Hilfe, Leistung, Hilfestellung, dass vielleicht ein Fahrzeug, was im Moment als Ersatzfahrzeug in der einen oder anderen Kommune genutzt wird, uns dann zur Verfügung gestellt wird. Dann wäre der Löschzug Etteln voraussichtlich auch am Wochenende schon wieder einsatzbereit.
0: Glücklicherweise hat auch eine Brandschutzwand in dem Gebäude gehalten, sodass wenigstens der hintere Teil des Ettelner Feuerwehrgerätehauses nicht komplett abgebrannt ist. Trotzdem sind natürlich riesige Werte weg. Aktuell wird noch ermittelt, wie viel das alles tatsächlich wert war. Gebäude und Fahrzeuge waren zwar versichert, aber...
2: Sicherlich werden natürlich auch Kosten auf die Gemeinde Borchen in nicht unerheblichen Umfang zukommen, die wir dann decken müssen. Also an Feuerwehr und Sicherheit geht halt kein Weg dran vorbei. Und auch da werden wir aber sicherlich zeitnah Lösungen finden.
0: Der Borchener Bürgermeister Uwe Gockel hofft, dass in 2 Jahren wieder ein Feuerwehrgerätehaus in Etteln steht. Für die Bürgerinnen und Bürger gibt es keine Versorgungsprobleme im Brandfall. Andere Löschzüge wären dann in Etteln im Einsatz.

0: 18 nach 7 haben wir es. Guten Morgen bei Radio Hochstift. Ja, wir müssen in diesen Tagen leider häufiger drüber sprechen. In unseren Flüssen ist gerade einfach verdammt wenig Wasser drin. Im Kreis Paderborn gibt es ja auch schon die Ansage, nichts aus den Flüssen zu entnehmen. Gerade beim Rhein ist das besonders krass auch. Heute Vormittag findet deshalb eine Niedrigwasserkonferenz mit dem neuen Verkehrsminister Steffen Bilger statt. Radio Hochstift-Reporter Thomas Bremser. Die Lage ist kritisch, sagen Experten, vor allem für die Wirtschaft.
1: Am Rhein können Tank- und Binnenschiffe teils nur noch zu einem Fünftel beladen werden. Es müssen also deutlich mehr Schiffe eingesetzt werden und das macht den Transport teuer. Und letztlich vielleicht auch Produkte wie Benzin, Baustoffe oder Getreide.
0: Zusätzlich leidet natürlich die Natur. Kleingewässer und Randbereiche von Flüssen trocknen aus. Das sind wichtige Ökosysteme, auch für Tiere wie Frösche, Insekten, Biber. Immerhin, um unser Trinkwasser müssen wir uns wohl noch keine Sorgen machen, weil Deutschland generell als wasserreiches Land gilt. Im Grundwasser haben wir noch gute Reserven.
1: Aber es gibt lokal durchaus auch mal Engpässe. Deshalb verbot kürzlich die Stadt München, private Pools zu befüllen oder den Rasen zu sprengen. Umweltminister Schneider sagte dem Spiegel, dass wir künftig auch in Deutschland ernsthafte Konflikte um Wasser haben werden.
0: Ich habe es eben gesagt, in Bonn gibt es heute eine Niedrigwasserkonferenz mit dem neuen Verkehrsminister Steffen Bilger. Was kann die Politik denn tun in der aktuellen Lage?
1: Die Politik kann kurzfristig helfen, die Kosten des Niedrigwassers zu senken, indem sie etwa mehr Transporte auf die Bahn verlegt, wichtige Güter zuerst fahren lässt und Unternehmen früh über niedrige Pegel informiert. Aber diese extreme und frühere Dürre wird sich die kommenden Jahre vermutlich wiederholen durch den Klimawandel. Deshalb fordern Experten langfristig, dass Regenwasser besser im Boden bleibt. Zum Beispiel durch mehr Grünflächen, weniger versiegelte Flächen und bessere Speicher für Wasser.
0: Ja, heute sitzen wie gesagt alle Beteiligten zusammen. Fakt ist, bisher spielte der Klimaschutz bei der aktuellen Bundesregierung kaum eine Rolle. Was die Politik konkret bezüglich des Niedrigwassers unternehmen will, hört ihr dann natürlich hier bei uns bei Radio Hochstift.

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0: Rihanna ist fertig. Christina Hüllwig ist auch pünktlich im Studio und hat die Nachrichten dabei. 7.30 Uhr ist es.
1: Guten Morgen.
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1: Borchens Bürgermeister Uwe Gockel geht nach aktuellen Einschätzungen davon aus, dass es noch rund 2 Jahre dauern könnte, bis ein neues oder saniertes Gebäude für die Feuerwehr in Borchen-Etteln bereitsteht. Erst einmal muss der Schaden beziffert werden und klar sein, was davon von der Versicherung übernommen wird. In der Nacht zu gestern war das Feuerwehrgerätehaus in Etteln abgebrannt. 3 Löschfahrzeuge sind komplett zerstört, genau wie die Kleidung der Feuerwehrleute. Das jüngste Fahrzeug war 10 Jahre alt. Ab heute dürfte eine Baustelle an einem Verkehrsknotenpunkt im Paderborner Südwesten monatelang für Staus und Umleitungen sorgen. Da, wo die B1 und die B64 aufeinandertreffen, wird die Straße erneuert. Radio Hochstift-Reporterin Verena Mathé, insgesamt soll die Sanierung rund 4,5 Monate dauern.
3: Die heute startende erste und längste Bauphase umfasst den Bereich zwischen Frankfurter Weg und Abfahrt Weberstraße, also genau da, wo auch die A33 Auffahrten sind. In Fahrtrichtung Salzgotten ist der Übergang von der B64 auf die B1 hier ab heute für voraussichtlich 8 Wochen komplett gesperrt, nach der Abfahrt Weberstraße außerdem halbseitig. Das heißt, auch von der B64 aus Bad Driburg kommend könnt ihr ab heute nicht mehr auf die B1 Richtung Salzgotten auffahren. Umleitungen sind ausgeschildert, ihr müsst trotzdem mit ordentlich Stau rechnen. Insgesamt werden rund 2,3 Kilometer komplett erneuert und an die hohe Verkehrsbelastung von etwa 31.000 Fahrzeugen pro Tag angepasst. Der Bund investiert insgesamt 4,3 Millionen Euro.
1: Vor einigen Wochen hatte der Bad Driburger Rat einen kostenlosen Trinkwasserbrunnen abgelehnt. Dafür gibt es jetzt eine andere Aktion mit ähnlichem Ziel. Die Stadt hat zusammen mit dem Werbering und der Touristik GmbH den Bad Driburger Wasserpunkt ins Leben gerufen. Sobald die Temperaturen über 30 Grad sind, bieten einige Läden in der Innenstadt kostenloses Trinkwasser für Besucherinnen und Besucher an. Die teilnehmenden Geschäfte haben einen Aufkleber mit der Aufschrift Bad Driburger Wasserpunkt im Schaufenster.
0: Langsam kommt Bewegung ins Radio-Hochstift-Wetter. Von Beverungen bis Altenbeken gibt es heute nur noch 24 Grad maximal auf dem Thermometer. Auch der Wind frischt auf. Bis zum Mittag hat die Sonne oft Platz ohne Ende am Himmel. Danach machen sich auch mal ein paar Wolken breit. Ohne Regenschauer allerdings, so wie es bisher aussieht. Morgen gewinnen die Wolken dann den Kampf. Für den Freitag sind nur noch 4 bis 5 Sonnenstunden vorhergesagt. Und mit maximal 22 Grad wird es morgen auch noch ein Tick kühler.
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0: Besser ankommen mit dem Radio Hochstift Verkehrsservice. Da haben wir nach wie vor die Warnmeldung für die A33 Richtung Brilon. In Höhe Borchen besteht Gefahr durch Gegenstände auf der Fahrbahn. Außerdem wurde uns gerade ein frischer Blitzer gemeldet auf der B1 Paderborn Richtung Salzgotten. Kurz hinter der Abfahrt Wever wird da geblitzt. Und irgendwann im Laufe des Morgens wird wohl eine Sperrung eingerichtet. Chrissy hat es gerade auch in den Nachrichten gesagt, von Paderborn Richtung Salzgotten betroffen ist der Übergang von der B64 auf die B1. Von der Kreuzung Frankfurter Weg bis zur A33 Auffahrt Richtung Bielefeld soll dann voll gesperrt werden und das Ganze soll ja auch eine Weile dauern. Da müsstet ihr dann wahrscheinlich im Laufe des Tages heute mit Verzögerungen rechnen. Ich wünsche eine gute Fahrt.
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0: Könnt ihr alle Sommerhits der letzten Jahre aus dem FF aufzählen? Wirklich? Auch diesen hier zum Beispiel?
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0: Also ich hatte den ehrlich gesagt schon komplett verdrängt. Mädchen auf dem Pferd von Luca, Dante, Spadafora, Niklas D. und Octavian war aber tatsächlich Sommerhit des Jahres 2023. Welcher es diesmal werden könnte, darüber sprechen wir gleich. Ich bin Dania Tölle, wünsche euch einen guten Start in den Tag mit uns.

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0: Wunderschönen guten Morgen an diesem Donnerstag, Radio Hochstift hier mit Dania Tölle. Es ist schon irgendwie aufregend, ne? Irgendwann heute soll wieder der offizielle Sommerhit des Jahres bekannt gegeben werden. Das Marktforschungsunternehmen GfK Entertainment achtet da zum Beispiel auf tanzbaren Rhythmus und Partystimmung, aber auch auf die Charts und hohe Streaming- und Verkaufszahlen. Radio Hochstift-Kollegin Verena Mathé.
1: Ja, und da kommen ja wie so oft mehrere Songs in Frage. Auch in diesem Jahr gibt es diverse heiße Kandidaten. Zum Beispiel dieses geile, geile Ding hier von Ugel und Zolte. Ich sag nur lange Libori-Abende, ne? Fehlte nur noch, dass wir da nachts noch schwimmen gegangen wären. Nee, darf man natürlich nicht, ne? Nicht falsch merken. Swim von BTS wird aber auch heiß gehandelt. Genauso wie logisch.

0: und Burnaboy. Ja, ja, wir hatten dieses Jahr ja so eine klitzekleine Fußball-WM, an die manche gar nicht erinnert werden wollen. Der wohl heißeste Anwärter auf den offiziellen Titel Sommerhit des Jahres ist aber sicherlich der hier.
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0: Kitschkrieg, Blumengarten und Shirin David haben dann Ohrwurm vom Feinsten hingelegt und eine steile Meme-Vorlage nicht zu vergessen. Aber ist der Song wirklich
1: gut genug
0: für den Sommerhit des Jahres 2026? Wer macht das Rennen dieses Jahr? Oder wird es vielleicht ein ganz anderer Song?
2: Tja, wir wissen es noch nicht, beziehungsweise dann hoffentlich im Laufe des Tages mehr. In den letzten 10 Jahren haben wir übrigens unter anderem zu diesen Sommerhits getanzt.

alles ziemlich tolle Songs. Was ist denn eigentlich euer persönlicher Sommerhit, den ihr mit Sommer, Sonne, Strand verbindet? Schickt uns dazu gerne eine WhatsApp, wenn ihr mögt, an die 05251 17370. Und wenn der Sommerhit dann heute irgendwann feststeht, dann hört ihr das selbstverständlich hier bei Radio Hochstift. Das ist ja klar. Guten Morgen zusammen.

0: Von Eifel bis Weserbergland, vom Rheinland bis ins Münsterland. In NRW gibt es viel zu entdecken. Und wie ginge das besser als mit dem Fahrrad, ne? Im gemütlichen Tempo können wir zu allen Sehenswürdigkeiten radeln. Und genau das wollen wir euch diese Woche zeigen hier bei Radio Hochstift. In unserer Fahrradthemenwoche stellen wir euch besondere Radwege vor. Daniel Dehling möchte heute den Bergischen Panoramaradweg schmackhaft machen. Daniel, Bergisch klingt irgendwie anstrengend.
1: Ja, ich weiß, aber Panorama heißt ja auch tolle Aussicht und das entschädigt, glaub's mir. Du denkst vielleicht an Quälerei, steile Berge und nur was für Durchtrainierte, ist aber völliger Quatsch, denn der Bergische Panoramaradweg ist überwiegend entspannt zu radeln, verspricht Sebastian Kaiser von Tourismus NRW.
2: Die Steigungen werden entsprechend durch Tunnels und Viadukte relativiert und man hat deswegen eigentlich ein entspanntes Radeln.
1: Das Logo des Radwegs ist übrigens ein orangefarbenes Rechteck mit einer sanft ansteigenden Linie und die soll den Radweg darstellen, ne? Sanft ansteigend durchs Bergische Land und das funktioniert auf großen Teilen sehr gut.
0: Also der Radweg geht vom Ruhrgebiet durchs Bergische Land ins Sauerland, über 100 Kilometer. Das mache ich definitiv nicht mal eben so.
1: Sollst du ja auch nicht. Der Bergische Panoramaradweg ist darauf ausgelegt, dass du immer wieder stehen bleiben willst, Landschaft schauen, Industriegeschichte erleben oder kurz mal abkühlen im Wasser. Alles ist da möglich. In Wuppertal hast du einen tollen Blick über die Stadt und die Schwebebahn. Bei Solingen können wir die Messeindustrie erleben oder auch mit dem Sessellift zu Schloss Burg hochfahren. Und wenn du keinen Elektroantrieb am Rad hast, kannst du das sogar im Sessellift mitnehmen.
2: So wird dann halt selbst eine Tour durch das hügelige Bergland zu einer entspannten Panorama-Ausfahrt.
1: Dann geht's an mehreren Talsperren vorbei und das Ende ist dann Olpe am Biggesee oder der Start, je nachdem, wie wir fahren wollen.
0: Viel Natur und Abwechslung mit tollen Panoramablicken, das ist der Bergische Panoramaradweg. Und du sagst, wer gerne mal etwas länger unterwegs ist, für den wird das eine schöne Tour. Voraussetzung aber, ihr plant vorher wirklich gut, denn unterwegs gibt's größere Strecken ohne Bahnhöfe. Nicht, dass ihr da irgendwo strandet. Radio Hochstift hier, guten Morgen.
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1: Mit Marc Weiß. Schönen guten Morgen. Die großen Technologiekonzerne liefern sich seit längerem ein Wettrennen bei der Entwicklung künstlicher Intelligenz. Allerdings kommt es dabei immer häufiger auch zu Vorfällen, bei denen die KI-Modelle völlig aus dem Ruder laufen. Größere Schäden haben sie bisher nicht angerichtet, aber die Angst davor wächst. Und jetzt hat auch der Facebook-Mutterkonzern Meta eingestanden. Auch die KI dort, also die Meta-KI, hat einen selbstständigen Hackerangriff gestartet. Mehr Infos dazu von Christian Böder.
2: Meta hielt sich mit näheren Informationen zum Vorfall zurück. Das Problem lag demnach in einer Fehlkonfiguration des Systems beim Testpartner, der auch schon KIs der Konkurrenten OpenAI und Anthropic getestet hatte. Das sagte Meta unter anderem dem US-Sender CNN. Die KI-Modelle bekamen durch eine Fehleinstellung Zugang zum Internet, was eigentlich gar nicht vorgesehen war, fanden eine Schwachstelle im System eines anderen Unternehmens und hackten sich rein. Welche Firma betroffen war, hat Meta nicht gesagt. Der Angriff der Meta-KI reiht sich in eine ganze Reihe ähnlicher Vorfälle ein, bei denen KIs getestet werden sollten, sich dann selbstständig machten und unvorhergesehen massiv zu schummeln begannen und aus dem Testumfeld ausbrachen. Experten bezeichneten einige dieser Vorfälle als beängstigend.
1: Infos von Christian Böder, vielen Dank. Jetzt die weiteren Themen in der Zusammenfassung. Bundesverkehrsminister Bilger hat für heute Vertreter von Schifffahrt, Häfen und Wirtschaft zu einem Krisentreffen nach Bonn geladen. Es geht um die dramatisch niedrigen Pegelstände auf deutschen Wasserstraßen. Die Bundesverbände der Industrie und der deutschen Binnenschifffahrt fordern vom Bund konkrete Schritte, um die Verkehrsinfrastruktur der Flüsse zu verbessern oder aufrechtzuerhalten. Der Vorfall mit einer Sprengstoffdrohne am Flughafen Leipzig-Halle war aus Sicht von Bundesinnenminister Dobrindt ein Anschlagsversuch. Dobrindt will nicht ausschließen, dass fremde Mächte dahinter stecken, so hat er es formuliert. In den meisten früheren ähnlichen Fällen war damit immer Russland gemeint. Der Präsident des Münchner IFO-Instituts macht einen heiklen Vorschlag, der nicht überall gut ankommen dürfte. Clemens Fuest fordert, den ermäßigten Mehrwertsteuersatz von 7% komplett abzuschaffen und alle Waren einheitlich mit 19% zu besteuern. Dadurch würden vor allem Lebensmittel zum Teil deutlich teurer, das gibt Fuest auch zu. Deshalb sollten Haushalte mit geringen Einkommen jährliche Gutschriften vom Staat bekommen, schlägt der IFO-Chef vor. Die Höhe sieht Fuest bei 360 Euro pro Jahr. Keinen Ausgleich, dafür nur die deutliche Mehrbelastung, hätte etwa die Hälfte der Bevölkerung in Deutschland zu tragen, ab einem Bruttoeinkommen über 55.000 Euro. Die Mehreinnahmen für den Staat schätzt Fuß durch seinen Vorschlag auf etwa 36 Milliarden Euro pro Jahr.
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3: Mit Christina Hüllweh, guten Morgen. Der Brand des Feuerwehrgerätehauses in Borchen-Etteln hallt auch im Rathaus nach. Borchens Bürgermeister Uwe Gockel geht davon aus, dass eine Sanierung oder ein möglicher Neubau mindestens 2 Jahre dauern könnte. Gestern tagte bereits ein Krisenstab. Bei dem Treffen ging es unter anderem darum, wie die Gemeinde an neue Ausstattung oder Fahrzeuge kommt. Die Hilfsbereitschaft sei groß, sowohl aus dem Hochsauerlandkreis als auch aus dem Kreis Paderborn kämen Angebote, beispielsweise Ersatzfahrzeuge der Kommunen in Etteln zu nutzen.
4: Im Radio Hochstift Wetter ist es heute nicht mehr ganz so drückend. Die ganz große Hitze ist erstmal geschafft. Mehr als 24 Grad bekommen wir heute nicht. Auch der Wind frischt noch auf. Dazu scheint erst oft die Sonne. Im Laufe des Nachmittags kommen ein paar mehr Wolken dazu. Es soll aber von Steinheim bis Bad Wünnenberg meistens trocken bleiben. Morgen bewölkt es sich dann deutlich mehr und mit maximal 22 Grad wird es voraussichtlich auch noch mal etwas kühler. Ihr kommt besser an mit dem Radio Hochstift Verkehrsservice und sicherer. Nach wie vor wird gewarnt vor Gegenständen auf der Fahrbahn auf der A33 Richtung Brilon, etwa Höhe Borchen. Fahrt da also bitte vorsichtig. Und ein Blitzer wurde uns heute früh auch schon gemeldet auf der B1 Paderborn Richtung Salzkotten, kurz hinter der Abfahrt Wever. Und irgendwann heute wird noch eine neue Sperrung eingerichtet, die vermutlich für Behinderungen sorgen wird. Und zwar ist das der Übergang von der B64 auf die B1 von Paderborn Richtung Salzkotten. Von der Kreuzung Frankfurter Weg bis zur Weverstraße wird voll gesperrt. Wann genau das dann eingerichtet wird heute, das wissen wir nicht, aber vermutlich so, denke mal, nach dem Berufsverkehr wird das dann eingerichtet werden da an der Stelle. Ihr wisst Bescheid auf jeden Fall. Gute Fahrt!
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4: Bock auf eine gute Nachricht? Dann solltet ihr dranbleiben, die haben wir nämlich gleich hier. Ich bin Dania Tölle, schönen guten Morgen.

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0: Guten Morgen, liebe Autofahrer, um 8:11. Es gibt noch einen neuen Blitzer am Ortseingang von Salzkotten auf der Geseker Straße. Stadteinwärts wird eure Geschwindigkeit kontrolliert. Vielleicht habt ihr es mitbekommen, vor ein paar Wochen wurde eine fast 70 Jahre alte Flaschenpost im Rhein gefunden. Ein französischer Brief mit einer Adresse im Kreis Euskirchen im Süden NRWs. Natürlich wurde dann nach der Absenderin gesucht. Problem, die Adresse gibt es so gar nicht mehr und liegt mittlerweile sogar in einem völlig anderen Kreis. Kollege Niklas Lünebach hat die Absenderin gesucht und gefunden.
1: Es ist der 16. Juli 1958. Die Drachenfels, ein alter Raddampfer, schippert über den Rhein. Irgendjemand kritzelt einen Brief auf die Rückseite der Speisekarte an Bord, steckt sie in eine Flasche und wirft diese über Bord. Knapp 70 Jahre später, im Juli 2026, wird in Oberwesel in der Nähe von Koblenz das Rheinufer neu gebaut. Ein Bauarbeiter findet die Flaschenpost und übergibt sie dem Bürgermeister Jan Zimmer.
2: Ja, wir haben mittwochs immer Baubesprechungen und der Bauleiter hat dann irgendwann gesagt, Herr Zimmer, ich habe doch eine Flasche für Sie. Und ich dachte, ich hätte irgendeine Wette gewonnen oder so, keine Ahnung. Ist dann rausgekommen, ist das eine alte Flasche mit der Speisekarte und dem Brief.
1: Auf der Karte steht eine Adresse aus dem Rheinland. Die gibt es aber mittlerweile gar nicht mehr. Es wird in Archiven gekramt, alte Karten werden rausgesucht und tatsächlich...
3: Von der Erbstadt Glessen bin ich angeschrieben worden, dass die Flaschenpost gefunden wurde und nach Recherchen ergeben hätten, dass ich die Tochter von der Absenderin sein müsste.
1: Und ja, Annette Niesen ist die Tochter der Absenderin Annie Gruß und diese lebt sogar noch, stolze 91 Jahre alt mittlerweile. Sie hat damals als Schiffsköchin auf der Drachenfels gearbeitet, aber der Brief ist auf Französisch.
3: Und also meine Mutter kann kein Französisch. Also ja, vielleicht war es ein Matrose, der auf Französisch geschrieben hat. Ich weiß es nicht, sie weiß es auch nicht mehr.
1: Ein Jahr nachdem die Flaschenpost geschrieben wurde, lernt Annie ihren späteren Mann kennen. Hätte sie Französisch verstanden, wäre das vielleicht ganz anders gekommen. Denn übersetzt steht da: Ich liebe Annie von ganzem Herzen. Von einem Verehrer wusste sie damals aber nichts.
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0: So klingt euer Donnerstagmorgen mit Radio Hochstift im Ohr. 19 nach 8 haben wir's. Süß oder herzhaft? Das ist ja die Frage, ne? Was steht bei euch auf dem Frühstückstisch? Oder einfach beides. Gestern Morgen haben wir ja hier bei Radio Hochstift schon rund um den Globus bei unseren Korrespondenten nachgefragt, was in Afrika, Thailand und Italien morgens so abgeht. Und da war von süßen Croissants über Knofifahnen bis Schweinespieße alles dabei. Jetzt der Blick in die Türkei. Mirjam Schmidt, was esst ihr da so zum Frühstück?
1: Würzige Aufstriche, Oliven, Käse, Gurken und Tomaten kommen auf den Tisch. Es gibt aber auch Honig mit Rahm und im Sommer vor allem an der Ägäis gerne Wassermelone dazu. Oft essen die Türken auch Ei. Besonders beliebt ist dabei Menemen, ein Gericht aus Ei, Tomaten und grüner Paprika. Dazu gibt es Weißbrot oder den bekannten Sesamkringel Simit und Schwarztee aus kleinen Gläsern.
0: Das klingt nach Schlemmerei par excellence. In Griechenland auch, hat uns Korrespondent Takis Zafos erzählt. Da gibt es zwei Arten von Frühstück. Die schnelle Version für den Alltag und die gemütliche für freie Tage.
2: Am Morgen, direkt nach dem Aufstehen, gehört für viele erst einmal ein starker, ungefilterter Kaffee zum Start in den Tag. Danach geht es ab zur Arbeit und unterwegs wartet dann oft ein Kuluri, ein ringförmiges, mit Sesam bestreutes Hefeteiggebäck als kleiner Frühstückssnack. Im Urlaub oder am Wochenende wird es entspannter. Oliven, Joghurt mit Honig, Schafskäse und frisches Obst kommen auf den Tisch.
0: Leute, klingt doch auch schon wieder köstlich. Und Tina Eck in den USA, bei euch stehen Eier hoch im Kurs und zwar in sämtlicher Form.
3: Dazu gibt's Röstkartoffeln, krossgebratenen Speck, Würstchen oder auch Hashbrown, eine Art Dosenfutter Corned Beef gebraten. Wer süß mag, kann sich in einem Stapel Pfannkuchen mit Sahne und Früchten verlieren oder auch French Toast, ein in Ei und Milch getränktes dickes Weißbrot mit viel Ahornsirup.
0: Ja gut, Gesundheitsfanatiker wart ihr noch nie in den USA. Artina, ne? Also, ich finde, die erste Mahlzeit des Tages, die erzählt oft mehr über ein Land als jeder Reiseführer, oder?

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0: Es ist 8.30 Uhr, ab in die Nachrichten. Von und mit Christina Hüllwig.
1: Guten Morgen.
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1: Wie hoch ist der Schaden wirklich und wie kann es für die Feuerwehr in Borchen-Etteln weitergehen? Diese Fragen sind nach dem Brand im Feuerwehrgerätehaus noch unklar. Hilfsangebote kämen aber aus mehreren Kommunen, so Bürgermeister Uwe Gockel, sowohl was Ausrüstung als auch ein Fahrzeug angehe. Aber
3: nächstes Jahr feiert der Löschzug Etteln 100 Jahre Löschzug. Das wird sicherlich noch nicht in einem neuen Feuerwehrgerätehaus gehen oder in einem sanierten. Das kann ich mir nicht vorstellen, aber ich denke, dass es 2 Jahre dauern wird, bis wir wieder soweit sind.
1: Die Versicherung sei eingeschaltet, aber auch auf die Gemeinde werden Kosten zukommen. Wie hoch die am Ende sind, muss in den kommenden Wochen und Monaten geklärt werden. Autofahrerinnen und Autofahrer müssen sich ab heute auf einer der Hauptverkehrsadern in Paderborn auf Staus und Umleitungen einstellen. Da, wo die B1 und die B64 aufeinandertreffen, wird die Fahrbahn erneuert. Gesperrt wird die Strecke zwischen dem Frankfurter Weg Heinz-Nixdorf-Ring und dem Bereich hinter der Anschlussstelle Weberstraße. Umleitungen werden im Laufe des Tages eingerichtet. Ihr müsst allerdings mit Staus rechnen. Die Polizei sucht Zeugen, die etwas zu einem Brand eines Hochsitzes in Warburg-Germete sagen können. Am Montag ist der Hochsitz in einem Waldstück zwischen Germete und der A44 in Flammen aufgegangen. Gegen 21 Uhr ging die Meldung bei der Feuerwehr ein. Sie löschte den Brand und verhinderte damit, dass die Flammen auf den angrenzenden Bereich des Waldes übergriffen. Der Hochsitz brannte komplett nieder. Der Schaden liegt bei 500 Euro.
0: Das Radio Hochstift Wetter zeigt sich heute zwischen Bad Wünnenberg und Warburg von seiner angenehmen Sommerseite. Mit maximal 24 Grad wird es längst nicht mehr so heiß wie in den letzten Tagen und auch die Schwüle verdunstet langsam. Die erste Tageshälfte ist außerdem sehr sonnig, Wolken sehen wir da selten. Ab dem Mittag bewölkt es sich dann etwas mehr. Morgen stand jetzt weniger Sonne und mehr Wolken. Die Tageshöchstwerte liegen morgen dann auch nur noch bei 22 Grad.
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0: Günstiger ankommen mit dem Radio Hochstift Verkehrsservice. 2 Tempokontrollen haben wir vorliegen. B1 Paderborn Richtung Salzkotten, kurz hinter der Abfahrt Wewa wird geblitzt. Und am Ortseingang von Salzkotten auf der Geseker Straße, und zwar stadteinwärts. Und Chris, ihr hattet es gerade auch gesagt in den Nachrichten, irgendwann heute wird eben die neue Sperrung eingerichtet im Übergang von der B64 auf die B1, also wo die quasi aufeinandertreffen, von Paderborn Richtung Salzkotten. Von der Kreuzung Frankfurter Weg bis zur Weberstraße wird dann voll gesperrt. Wann das, wie gesagt, genau passiert, wissen wir nicht, aber ihr könnt euch schon mal mental drauf einrichten. Allen unterwegs, gute Fahrt.
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0: Wunderschönen guten Morgen von mir. Dania Tölle ist mein Name. Ich freue mich, dass ihr zuhört.

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0: Guten Morgen.
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0: Heute soll es soweit sein, das Marktforschungsunternehmen GfK soll heute den offiziellen Sommerhit des Jahres küren. Was ist denn eigentlich euer Lieblingssommerhit aller Zeiten?
3: Everybody Loves the Sunshine von Roy. Weiß nicht mehr, wer er heißt. Es gibt gute Vibes. Everybody Loves the Sunshine.
4: Summertime Sadness, weil das bringt die Sommerstimmung wieder zurück.
5: Red Hot Chili Peppers, Can't Stop, geht immer. Ganzes Jahr.
6: Der neue Song von Shakira von der WM, Dai Dai. Der vibet gut, wenn man im Auto unterwegs ist, Sonnenschein. Ich finde, der vibet ganz gut.
7: Paschanam, Sommergewitter, das ist perfekt einfach. Ich habe so ein Gefühl, ich bin im Auto, ich fahre gerade in den Urlaub. In Deutschland kennt man das ja, dass abends dann immer auch Sommergewitter gibt. Das passt einfach zum Sommer in Deutschland.
8: Fett im Kornfeld von Jürgen Drews. Das ist mein Sommersong 2026. Ich liebe ihn einfach. Das bringt mir gute Laune.
0: Guck mal, da sind auch so einige Granaten dabei. Welcher Song der Sommerhit 2026 wird, das soll wohl heute noch von der GfK bekannt gegeben werden. Was ist euer persönlicher Sommerhit? Schickt uns gerne eine WhatsApp 05251 17370. Ich bin gespannt, was da reinkommt. Also Denise und Michaela haben sich zum Beispiel schon gemeldet und beide hatten wirklich den gleichen Lieblingssommersong. Das macht's mir echt irgendwie easy, ihr beiden. Super. Aber ich kann die Wahl auch verstehen. Ab in den Süden.

0: Guten Morgen bei Radio Hochstift, 13 Minuten vor 9. KI-Systeme, die selbstständig irgendwelche Angriffe starten und dann noch irgendwelche Drohnen mit Sprengvorrichtungen, die über uns kreisen. Also Leute, ich weiß ja nicht, wie es euch geht, aber ich finde das irgendwie beängstigend. Gestern ist ja so eine Drohne mit Sprengvorrichtung am Flughafen Leipzig-Halle entdeckt worden. Bundesinnenminister Alexander Dobrindt sieht in dem Drohnenvorfall am Flughafen ein hybrides Anschlagsszenario.
1: Das heißt, bei professioneller Technik muss man davon ausgehen, dass möglicherweise der und die Täter auch die Abwehrmaßnahmen bereits kennen und darauf aufbauend Technologien verwenden, die durch bestehende Abwehrtechnik nicht identifiziert werden kann.
0: Drohnensichtungen kenne man bereits, aber dass eine mit Sprengstoff ausgestattete Drohne im Bereich eines Flughafens entdeckt werde, das sei eine neue Gefahrenqualität.
1: Drohnenabwehrtechnik, die an den Flughäfen da ist, war für diese Art dieser Drohne so nicht geeignet. Das liegt aber daran, dass diese Drohne so konzipiert ist, nach unserem jetzigen Erkenntnisstand genau, um Drohnenabwehr umgehen zu können. Trotzdem wurde sie hier identifiziert, unschädlich gemacht und dann entsprechend auch die Entschärfung des Sprengsatzes vorgenommen.
0: Das war aber auch nicht der einzige Vorfall dieser Art in Leipzig. Mutmaßlich war da noch ein zweites unbekanntes Flugobjekt unterwegs. Das soll mit einem Frachtflugzeug zusammengestoßen sein. Jetzt laufen die Ermittlungen auf Hochtouren, weil natürlich die Frage im Raum steht, ob diese beiden Vorfälle irgendwie zusammenhängen. Alexander Dobrindt sagt auf jeden Fall, dass es nicht die eine Maßnahme gibt, die solche Drohnenvorfälle verhindert.
1: Wir haben es hier mit einem Wettbewerb zu tun, der möglicherweise auch fremde Mächte mit einschließt. Das wird Teil der Ermittlung sein, die ganz offensichtlich zu erheblicher Verunsicherung in Deutschland beitragen wollen.
0: Der Botschafter der Ukraine in Deutschland ist überzeugt, dass Russland dahinter steckt. Er wüsste nicht, wer es sonst sein könnte. Die Ermittler von der Generalstaatsanwaltschaft und vom LKA haben sich dazu aber bisher noch nicht geäußert.
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1: Mit Marc Weiß. Schönen guten Morgen. Immer mehr Verbände fordern Maßnahmen der Politik gegen die Folgen von Niedrigwasser unserer Flüsse. Die Industrie befürchtet Gewinneinbußen und Rohstoffengpässe, weil Schiffe nur noch drastisch eingeschränkt fahren. Der Bund für Umwelt- und Naturschutz fordert einen nationalen Plan gegen Wasserknappheit generell. Wegen der dramatisch niedrigen Pegelstände am Rhein und anderen Wasserstraßen hat Verkehrsminister Bilger zum Krisentreffen eingeladen heute. Er trifft sich in Bonn mit Vertretern aus Schifffahrt, Häfen, Wirtschaft und Behörden. Infos von Christian Böder.
2: Der Bund muss für eine verlässliche und widerstandsfähige Infrastruktur auf den deutschen Wasserstraßen sorgen, denn es gäbe für viele Unternehmen kaum Alternativen zur Binnenschifffahrt, heißt es von der Deutschen Industrie- und Handelskammer. Der DIHK-Ressortleiter für Infrastruktur Binding nannte Zahlen. Wenn wegen des Niedrigwassers etwa ein Viertel weniger über den Rhein transportiert werden kann, dann bedeutet das 3 Millionen Tonnen Güter pro Monat weniger. Umgerechnet sind das fast 120.000 Lkw-Ladungen. Damit Schiffe auch bei niedrigen Pegelständen ungehindert fahren können, müssten die Wasserwege auch zur Not angepasst werden, etwa durch tiefere Fahrrinnen und ein modernes Management der Gewässersohle, sagt er. Ähnliche Forderungen kommen auch von den Bundesverbänden der deutschen Industrie und der deutschen Binnenschifffahrt.
1: Christian Böder mit Infos, vielen Dank. Und jetzt weitere Themen in der Zusammenfassung. Der Vorfall mit einer Sprengstoffdrohne am Flughafen Leipzig-Halle war aus Sicht von Bundesinnenminister Dobrindt ein Anschlagsversuch. Dobrindt will nicht ausschließen, dass fremde Mächte dahinter stecken, so hat er es formuliert. In den meisten früheren Fällen bedeutete diese Formulierung Russland oder China. Im mittelamerikanischen Guatemala hat sich der sogenannte Feuervulkan beruhigt. Nach 50 Stunden erhöhter Aktivität erklärten die Behörden den Ausbruch für beendet. Der Vulkan war Anfang der Woche ausgebrochen. Wegen der Lavaströme und der Gas- und Aschewolken mussten mehrere tausend Menschen in Sicherheit gebracht werden. Es klingt unglaublich, ist aber Realität. Es gibt den nächsten Fall einer KI, die sich unerlaubt selbstständig gemacht hat und wie ein Hacker handelte. Nach den Vorfällen bei OpenAI und Anthropic ist es diesmal die KI des Facebook-Mutterkonzerns Meta. Auch sie hat sich bei einem Test nach Angaben des Konzerns in eine fremde Firmensoftware gehackt und nutzte dafür offenbar den freien Zugang zum Internet. Meta behauptet allerdings, dass das Netz gar nicht hätte offen sein dürfen. Der Fehler liege bei der Partnerfirma für den Test. Dort habe man die Testumgebung falsch programmiert und das Netz nicht gesperrt. Die ungeplanten Attacken auch der anderen Entwickler richteten bisher keine bekannten Schäden an, verstärkten aber allgemein die Angst vor Cyberangriffen mit Hilfe von KI.
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3: Mit Christina Hülweh. Guten Morgen. Einige Läden in der Bad Driburger Innenstadt bieten ab sofort bei Temperaturen über 30 Grad kostenloses Trinkwasser für Besucherinnen und Besucher an. Zu erkennen sind sie an Schaufensteraufklebern mit der Aufschrift Bad Driburger Wasserpunkt. Die Aktion wird gemeinsam von der Stadt, dem Werbering und der Touristik GmbH organisiert. Als Sponsor sind die Bad Driburger Naturparkquellen mit dem Boot. Vor einigen Wochen hatte der Rat abgelehnt, in der Stadt einen Trinkwasserbrunnen einzurichten.
4: Von Höxter bis Borchen scheint heute Morgen im Radio Hochstiftwetter die Sonne von einem oft strahlend blauen Himmel. Ab dem Mittag mischen sich auch ein paar Wolken unter, es bleibt aber trocken und auch die Sonne gibt es weiter zu sehen. Vor allem temperaturmäßig hat sich heute einiges gedreht. Die Höchstwerte liegen nur noch bei entspannten 24 Grad und auch der Wind frischt später noch auf. Morgen dann nur noch 22 Grad maximal und voraussichtlich deutlich bewölkter als heute. Ihr kommt besser an mit dem Radio Hochstift Verkehrsservice. Zwei Tempokontrollen haben wir vorliegen. Am Ortseingang von Salzkotten auf der Geseker Straße wird geblitzt statt einwärts. Und auf der B1 Richtung Salzkotten kurz hinter der Abfahrt Wever ebenfalls eine Tempokontrolle. Und irgendwann heute im Laufe des Tages wird ja die neue große Sperrung eingerichtet. In Paderborn im Übergang von der B64 auf die B1 von Paderborn Richtung Salzkotten. Von der Kreuzung Frankfurter Weg bis zur Weverstraße wird voll gesperrt wegen Bauarbeiten. Und wann genau, wie gesagt, die eingerichtet wird, wissen wir nicht. Aber ihr wisst Bescheid, dass es heute im Laufe des Tages soweit sein soll.
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4: Ich bin Dania Tölle, wünsche einen schönen guten Morgen mit uns.

0: Viertel nach neun haben wir es. Kelly Clarkson war das bei Radio Hochstift. 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Ja, wie auch für viele Ettelner war der Tag für Borchens Bürgermeister Uwe Gockel gestern auch echt nicht leicht. Er hatte natürlich von nachts bis gestern Abend dann wirklich noch mit dem Brand des Feuerwehrgerätehauses in Etteln zu tun. Gockel war nachts direkt vor Ort und hat mit den Feuerwehrleuten mitgefühlt.
1: Die Kolleginnen, Kameradinnen und Kameraden aus Etteln, ja, die hatten schon wirklich sehr viel Wehmut und waren sehr betroffen dann auch von der Situation. Klar, die sind jede Woche da vor Ort, pflegen die Einsatzfahrzeuge natürlich sehr gut und das seit Jahren, haben sicherlich viele Geschichten dort gemeinsam erlebt, dann auch im Feuerwehrgerätehaus.
0: Neben dem Gebäude sind ja in der Nacht zu gestern auch drei Fahrzeuge noch komplett verbrannt. Das jüngste war 10 Jahre alt, die anderen älter. Für ein Fahrzeug war schon Ersatz bestellt, die Lieferzeit ist aber sehr lang. Das Positive an der Sache?
1: Die Hilfsbereitschaft auch aus dem Hochsauerlandkreis und auch dem Kreis Paderborn gab es wirklich ganz viele Angebote und auch aus den Kommunen hier im näheren Umkreis kam sofort Hilfeleistung, Hilfestellung, dass vielleicht ein Fahrzeug, was im Moment als Ersatzfahrzeug in der einen oder anderen Kommune genutzt wird, uns dann zur Verfügung gestellt wird. Dann wäre der Löschzug Etteln voraussichtlich auch am Wochenende schon wieder einsatzbereit.
0: Ja, da hält das Hochstift zusammen bei solchen Sachen. Glücklicherweise hat auch eine Brandschutzwand in dem Gebäude gehalten, sodass wenigstens der hintere Teil des Ettelner Feuerwehrgerätehauses nicht komplett abgebrannt ist. Trotzdem sind natürlich riesige Werte weg. Aktuell wird noch ermittelt, wie viel das alles tatsächlich wert war. Gebäude und Fahrzeuge waren zwar versichert, aber...
1: Sicherlich werden natürlich auch Kosten auf die Gemeinde Borchen in nicht unerheblichen Umfang zukommen, die wir dann decken müssen. Also an Feuerwehr und Sicherheit geht halt kein Weg dran vorbei und auch da werden wir aber sicherlich zeitnah Lösungen finden.
0: Der Borchener Bürgermeister Uwe Gockel hofft, dass in etwa 2 Jahren wieder ein Feuerwehrgerätehaus in Etteln steht. Für die Bürgerinnen und Bürger gibt es keine Versorgungsprobleme im Brandfall aktuell. Andere Löschzüge wären dann in Etteln im Einsatz.
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Ihr kommt günstiger an mit dem Radio Hochstift Verkehrsservice. Uns wurde gerade ein Blitzer gemeldet auf der B68. Wenn ihr von Warburg-Scherfede in Richtung Lichtenau-Kleinenberg fahrt, da wird bei 100 eure Geschwindigkeit kontrolliert. Kommt gut an.

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8: Genau 9.30 Uhr, damit geht's in die Nachrichten mit Christina Hüllweg.
9: Guten Morgen.
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9: Dort, wo die B1 und die B64 in Paderborn aufeinandertreffen, ist ab heute eine Großbaustelle geplant. Betroffen ist zunächst der Bereich zwischen dem Frankfurter Weg Heinz-Nixdorf-Ring und der Anschlussstelle Weberstraße. Richtung Salzkotten ist die Strecke in dem Bereich erst einmal gesperrt. Im Laufe des Tages wird die Sperrung eingerichtet. Auf insgesamt 2,3 Kilometern wird die Straße erneuert. Bis alles fertig ist, wird es mehrere Monate dauern. Kostenpunkt 4,3 Millionen. Euro. Der Borchner Bürgermeister Uwe Gockel geht nach aktuellen Einschätzungen davon aus, dass es noch rund 2 Jahre dauern könnte, bis ein neues oder saniertes Gebäude für die Feuerwehr in Borchen-Etteln bereitsteht. Erst einmal muss der Schaden beziffert werden und klar sein, was davon von der Versicherung übernommen wird. In der Nacht zu gestern war das Feuerwehrgerätehaus in Etteln abgebrannt. 3 Löschfahrzeuge sind komplett zerstört, genau wie die Kleidung der Feuerwehrleute. Das jüngste Fahrzeug war 10 Jahre alt. Die Stadt Bad Driburg reagiert mit einer besonderen Aktion auf die Hitze. Gemeinsam mit dem Werbering und der Touristik GmbH hat sie die Aktion Bad Driburger Wasserpunkt organisiert. Radio Hochstift-Reporterin Verena Matthä.
0: Sobald es 30 Grad oder heißer ist, stellen einige Mitglieder des Werberings in der Innenstadt kostenlos Trinkwasser zur Verfügung. Bürgerinnen und Bürger sollen sich dadurch erfrischen können, um gut über den Tag zu kommen. Das Angebot richtet sich unter anderem an Menschen beim Einkaufsbummel oder auf dem Weg zur Arbeit. Die teilnehmenden Läden sind an einem Aufkleber mit der Aufschrift Bad Driburger Wasserpunkt zu erkennen. Als Sponsor sind die Bad Driburger Naturparkquellen mit im Boot. Die Organisatoren sehen die Aktion als Zeichen für Gastfreundschaft, Gesundheit und gelebtes Miteinander.
8: Es hat sich etwas abgekühlt im Radio Hochstiftwetter. Von Lichtenau bis Marienmünster gibt es heute nur noch 24 Grad maximal auf dem Thermometer. Auch der Wind frischt auf. Bis zum Mittag hat die Sonne meist Platz ohne Ende am Himmel. Danach machen sich auch mal ein paar Wolken breit. Ohne Regenschauer allerdings, so wie es bisher aussieht. Morgen dann deutlich mehr Wolken als Sonne. Für den Freitag sind nur noch 4 bis 5 Sonnenstunden vorhergesagt. Und mit maximal 22 Grad wird es morgen Stand jetzt auch noch ein Tickchen kühler.
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8: Sicherer ankommen mit dem Radio Hochstift Verkehrsservice. Da haben wir eine Warnmeldung für die A2 Richtung Dortmund. Zwischen Bielefeld Süd und dem Kreuz Bielefeld besteht Gefahr durch einen Reifen auf dem linken Fahrstreifen. Also Vorsicht. Wir haben außerdem etliche Blitzer. B1 Paderborn Richtung Salzkotten, kurz hinter der Abfahrt Wever wird kontrolliert. Dann am Ortseingang von Salzkotten auf der Geseker Straße, wenn ihr stadteinwärts unterwegs seid. Außerdem eine Tempokontrolle auf der B68 zwischen Warburg-Scherfede und Lichtenau-Kleinenberg in Richtung Kleinenberg bei 100. Dann auf der B68 nochmal gerade gemeldet worden, ein Blitzer auf Höhe Dörenhagen in Richtung Paderborn bei 70. Und noch eine Tempokontrolle in Paderborn auf der Detmolder Straße statt auswärts bei 50. Und ich sag's auch noch mal kurz, heute wird ja im Laufe des Tages die Sperrung eingerichtet. Übergang B64, B1 von Paderborn Richtung Salzkotten. Von der Kreuzung Frankfurter Weg bis zur Weberstraße wird da ab heute voll gesperrt. Umleitungen werden dann ausgeschildert. Gute Fahrt.
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8: Mit Dania Tölle am Mikro. Ich wünsche einen guten Morgen.

0: Ja, wir mussten in den letzten Tagen hier bei Radio Hochstift auch schon ganz oft drüber sprechen. In unseren Flüssen ist gerade einfach verdammt wenig Wasser drin. Im Kreis Paderborn gibt es ja auch schon die Ansage, nichts aus den Flüssen zu entnehmen. Gerade beim Rhein ist das aber auch besonders krass. Heute Vormittag, jetzt gleich um 10, findet deshalb eine Niedrigwasserkonferenz mit dem neuen Verkehrsminister Steffen Bilger statt. Radio Hochstift-Reporter Thomas Bremser, die Lage ist kritisch, sagen Experten, vor allem für die Wirtschaft.
1: Am Rhein können Tank- und Binnenschiffe teils nur noch zu einem Fünftel beladen werden. Es müssen also deutlich mehr Schiffe eingesetzt werden und das macht den Transport teuer. Und letztlich vielleicht auch Produkte wie Benzin, Baustoffe oder Getreide.
0: Ja, zusätzlich leidet natürlich die Natur. Kleingewässer und Randbereiche von Flüssen trocknen aus. Das sind wichtige Ökosysteme, auch für Tiere wie Frösche, Insekten oder Biber. Immerhin, um unser Trinkwasser müssen wir uns wohl noch keine Sorgen machen, weil Deutschland generell als wasserreiches Land gilt. Im Grundwasser haben wir noch gute Reserven.
1: Aber es gibt lokal durchaus auch mal Engpässe. Deshalb verbot kürzlich die Stadt München, private Pools zu befüllen oder den Rasen zu sprengen. Umweltminister Schneider sagte dem Spiegel, dass wir künftig auch in Deutschland ernsthafte Konflikte um Wasser haben werden.
0: Ich habe es eben gesagt, in Bonn gibt es eben gleich die Niedrigwasserkonferenz mit dem neuen Verkehrsminister. Was kann die Politik denn in der aktuellen Lage tun?
1: Die Politik kann kurzfristig helfen, die Kosten des Niedrigwassers zu senken, indem sie etwa mehr Transporte auf die Bahn verlegt, wichtige Güter zuerst fahren lässt und Unternehmen früh über niedrige Pegel informiert. Aber diese extreme und frühere Dürre wird sich die kommenden Jahre vermutlich wiederholen durch den Klimawandel. Deshalb fordern Experten langfristig, dass Regenwasser besser im Boden bleibt. Zum Beispiel durch mehr Grünflächen, weniger versiegelte Flächen und bessere Speicher für Wasser.
0: Ja, jetzt gleich sitzen, wie gesagt, alle Beteiligten zusammen. Fakt ist, bisher spielte der Klimaschutz bei der aktuellen Bundesregierung kaum eine Rolle. Was die Politik konkret bezüglich des Niedrigwassers unternehmen will, hört ihr dann natürlich auch hier bei Radio Hochstift.
2: Sehr gut.

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1: Mit Marc Weiß. Schönen guten Morgen. Im Iran-Krieg hat US-Präsident Trump in den letzten Tagen immer wieder neue Friedensgespräche mit dem Iran angekündigt und die Hoffnung so auf eine Waffenruhe geweckt. Passiert ist aber so gut wie nichts. Stattdessen hat sich der Iran jetzt an ganz anderer Stelle umgeschaut und mit dem Oman gesprochen. Der Golfstaat liegt auf der anderen Seite der Straße von Hormus. Beide Länder haben sich nach iranischen Angaben auf eine neue Schifffahrtsroute durch die blockierte Meerenge geeinigt. Mehr dazu von Christian Böder aus dem News-Team.
2: Der Iran und der Oman haben sich auf geografische Koordinaten für die neue Schifffahrtsroute geeinigt. Ein iranischer Außenamtssprecher sagte, eine entsprechende Vereinbarung sei fast fertig. Voraussetzung sei allerdings, dass kein Dritter eingreift oder dazwischen geht. Das meldet die staatliche Nachrichtenagentur IRNA. Die Einigung der beiden Staaten garantiere auch nicht eine sichere Schifffahrt durch die für den Ölhandel kritische Meerenge. Vieles hänge davon ab, ob die US-Marine weiter iranische Häfen blockiere, heißt es. Eine komplette Wiedereröffnung gibt es nach iranischen Angaben aber nicht. Wie sich der Deal zwischen dem Iran und dem Oman auf den weltweiten Ölhandel auswirkt, bleibt abzuwarten. Aber die USA waren an dem Deal wohl nicht beteiligt. US-Präsident Trump hatte noch am Dienstag eine Öffnung der Straße von Hormus im Laufe der Woche in Aussicht gestellt. Die iranische Führung hatte in der Vergangenheit aber immer wieder klargemacht, dass sie nicht mit den USA verhandeln will. Teheran will von Schiffen Gebühren kassieren, um die Meerenge zu passieren. Die USA lehnen das vehement ab.
1: Infos von Christian Böder, vielen Dank. Jetzt weitere Themen in der Zusammenfassung. Es gibt den nächsten Fall einer KI, die sich selbstständig gemacht und wie ein Hacker gehandelt hat. Nach den Vorfällen bei OpenAI und Anthropic ist es diesmal die KI des Facebook-Mutterkonzerns Meta. Auch sie hat bei einem Test nach Angaben des Konzerns eine fremde Firmensoftware gehackt. Über Schäden ist nichts bekannt. Deutschlands Industrieunternehmen, vor allem die Maschinenbauer, haben im Juni mehr Aufträge bekommen. Es gab ein Plus von über 3%, meldet das Statistische Bundesamt. Laut Wirtschaftsministerium haben vor allem die staatlichen Beschaffungen für die Bundeswehr und die Infrastruktur die Auftragsbücher gefüllt. Die extreme Hitze Ende Juni hat offenbar deutlich mehr Tote in Deutschland gefordert als bisher angenommen. Das Robert-Koch-Institut hat jetzt alle Zahlen der Bundesländer auf dem Tisch und demnach gab es in der Woche vom 22. bis 28. Juni fast 10.000 hitzebedingte Sterbefälle in Deutschland. Damit sind in diesem Sommer schon jetzt insgesamt fast 12.000 Menschen an den Folgen von Hitze gestorben. Das ist mehr als in jedem einzelnen Gesamtjahr seit 2016. In der besagten Juniwoche lagen die Temperaturen in vielen Regionen um die 40 Grad. Hitze ist vor allem für ältere Menschen gefährlich. Mit gut 6.000 wurden die meisten Todesfälle in der Altersgruppe 85 plus verzeichnet. Knapp 3.000 der Gestorbenen waren zwischen 75 und 84, knapp 1.800 zwischen 65 und 74 Jahren alt.
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3: Mit Christina Hülwe, guten Morgen. Autofahrerinnen und Fahrer müssen sich ab heute auf einer der Hauptverkehrsadern in Paderborn auf Staus und Umleitungen einstellen. Da, wo die B1 und die B64 aufeinandertreffen, wird die Fahrbahn erneuert. Gesperrt wird die Strecke zwischen dem Frankfurter Weg, Heinz-Nixdorf-Ring und dem Bereich hinter der Anschlussstelle Weberstraße in Richtung Salzkotten. Umleitungen werden auch im Laufe des Tages eingerichtet.
4: Das Radio Hochstift-Wetter ist im Vergleich zu den vergangenen Tagen angenehmer und frischer unterwegs. Von Borchen bis Steinheim liegen die Höchstwerte heute so bei 24 Grad etwa. Dazu scheint viel die Sonne, es sind aber auch ein paar Wolken und Windböen unterwegs. Morgen wird es Stand jetzt nochmal deutlich bewölkter und es kühlt sich weiter ab, auf höchstens dann noch 21 Grad. Besser ankommen mit dem Radio Hochstift Verkehrsservice. Ihr habt es gerade bei Chrissy gehört. Heute wird eine große neue Sperrung eingerichtet in Paderborn auf der B1 bzw. der B64 Richtung Salzkotten. Von der Kreuzung Frankfurter Weg bis zur Weberstraße wird da bis Anfang Oktober voll gesperrt. Umleitungen werden dann ausgeschildert und es wird fleißig geblitzt heute. B68 zwischen Warburg-Scherfede und Lichtenau-Kleinenberg, da wird bei 100 euer Tempo kontrolliert. Nochmal B68 Borchen-Dörenhagen Richtung Paderborn, da wird bei 70 geblitzt. Dann haben wir einen Blitzer in Paderborn auf der Detmolder Straße, stadtauswärts bei 50 und in Salzkotten auf der Gesicker Straße, da wird stadteinwärts ebenfalls bei 50 euer Tempo kontrolliert. Gute Fahrt euch allen.
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4: Riesiger Wirbel um den möglichen Verkauf von Anteilen an der Fußball-WM. Diskussionen um die Position von FIFA-Boss Infantino. Und dann gestern das. Der Fußball-Weltverband hat eine Krisenrunde zusammengerufen. Wie die FIFA aus dieser Sitzung rausgegangen ist, das besprechen wir gleich. Jonas Mertens hier. Tag zusammen.

0: Olivia Rodrigo haben wir gerade gehört. Im besten Mix bei Radio Hochstift. Viertel nach 10 haben wir's. Zuletzt hat der Stuhl oder der Thron, wie man will, von FIFA-Boss Gianni Infantino ja ganz schön gewackelt. Jetzt scheint der Schweizer wieder etwas fester im Sattel zu sitzen. Radio Hochstift-Kollege Martin Lausen. Nach ihrer Krisenrunde in der marokkanischen Hauptstadt Rabat hat die FIFA-Führungsspitze jetzt, ja, einen auf Einigkeit gemacht.
1: Ja, Infantino und der FIFA-Generalsekretär Graafström haben sich gegenseitig ihre uneingeschränkte Unterstützung zugesagt. Das ist nicht selbstverständlich, denn der Schwede Graafström hatte sich ja zuletzt in einer internen Mail noch über eine traurige Reihe von Ereignissen und über Aufruhr geärgert. Gemeint war natürlich Infantinos gescheiterter Plan, Teile der WM-Rechte an Investoren zu verkaufen.
0: Ja, und bei dem Thema hat die FIFA auch tatsächlich Fehler zugegeben. Es sei nicht die Absicht des Weltverbandes gewesen, dem FIFA-Rat und den FIFA-Mitgliedern natürlich vor allem, Zitat, das Gefühl zu geben, vom Prozess ausgeschlossen zu sein. Der Prozess hätte anders ablaufen müssen, schreibt der Verband in einer Mitteilung.
1: Gleichzeitig wehrt sich die FIFA aber auch gegen die heftige Kritik, die seit Bekanntwerden von Infantinos Plänen auf den Weltverband einprasselt. Angriffe auf ihre Integrität werde sie nicht dulden und die FIFA werde alle erforderlichen Maßnahmen ergreifen, um ihren Ruf zu verteidigen.
0: Die Unruhe um die Investorenpläne und die Diskussion über den FIFA-Boss Infantino waren aber offenbar noch nicht genug. Vor der Krisensitzung hat dann noch ein Bericht der Times für Wirbel gesorgt.
1: Darin hieß es, Infantino habe Marokko versprochen, das WM-Finale 2030 austragen zu dürfen. Das wäre natürlich eine Klatsche für die weiteren Gastgeber Spanien und Portugal. Die gehören ja zum Europäischen Fußballverband und die UEFA hatte Infantino in den vergangenen Tagen besonders heftig attackiert.
0: Auf Anfrage teilt die FIFA aber mit, es ist falsch und irreführend zu behaupten, der FIFA-Präsident habe irgendein Versprechen bezüglich der Austragung des Finals der FIFA-Fußball-Weltmeisterschaft 2030 abgegeben. Eine Entscheidung wird von der FIFA zu gegebener Zeit getroffen. Zitat Ende. Oh, ich habe das Gefühl, der Fußball-Weltverband freut sich gerade über jeden Tag, an dem man nicht ganz oben in den Schlagzeilen auftaucht.
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10: Radio Hochstift hier. Achtung, jetzt Punkt 10.30 Uhr, Zeit für unsere Nachrichten und für Christina Höllweg.
11: Guten Tag.
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11: Ab heute dürfte eine Baustelle an einem Verkehrsknotenpunkt im Paderborner Südwesten monatelang für Staus und Umleitungen sorgen. Da, wo die B1 und die B64 aufeinandertreffen, wird die Straße erneuert. Radio Hochstift-Reporterin Verena Matthä, insgesamt soll die Sanierung rund 4,5 Monate dauern.
12: Die heute startende erste und längste Bauphase umfasst den Bereich zwischen Frankfurter Weg und Abfahrt Weberstraße, also genau da, wo auch die A33 Auffahrten sind. In Fahrtrichtung Salzgotten ist der Übergang von der B64 auf die B1 hier ab heute für voraussichtlich 8 Wochen komplett gesperrt, nach der Abfahrt Weberstraße außerdem halbseitig. Das heißt, auch von der B64 aus Bad Driburg kommend könnt ihr ab heute nicht mehr auf die B1 Richtung Salzgotten auffahren. Umleitungen sind ausgeschildert, ihr müsst trotzdem mit ordentlich Stau rechnen. Insgesamt werden rund 2,3 Kilometer komplett erneuert und an die hohe Verkehrsbelastung von etwa 31.000 Fahrzeugen pro Tag angepasst. Der Bund investiert insgesamt 4,3 Millionen Euro.
11: Auch Bürgermeister Uwe Gockel zeigt sich betroffen von dem Brand in der Nacht zu gestern in Borchen-Etteln. Die Halle des Feuerwehrgerätehauses inklusive der 3 dort stehenden Fahrzeuge war komplett abgebrannt. Das jüngste Löschfahrzeug sei 10 Jahre alt gewesen, so Gockel. Die Hilfsbereitschaft aus den Nachbarkommunen sei groß. Jetzt müsse erstmal der Schaden konkret beziffert werden. Im kommenden Jahr feiert der Löschzug Etteln 100-jähriges. Dass bis dahin das Feuerwehrgerätehaus wieder steht, sei aber unrealistisch. Das hätte auch zu einem Waldbrand sich entwickeln können. Am Montagabend ist in Warburg-Germete ein Hochsitz in Flammen aufgegangen. Die Feuerwehr konnte verhindern, dass sie auf andere Teile des Waldstücks übergriffen. Gemeldet wurde das Feuer zwischen Germete und der A44 am Montag gegen 21 Uhr. Die Polizei bittet Zeugen, sich zu melden.
10: Viel Sonne, aber auch ein paar Wolken und Wind. Das Radio Hochstift-Wetter ist heute generell nicht mehr so drückend. Bei bis zu 24 Grad sind heute drin zwischen Bad Lippspringe und Willebadessen. Morgen liegen die Höchstwerte dann noch so bei 21 Grad etwa. Dazu übernehmen mehr die Wolken die Oberhand und wir sehen dann nicht mehr so viel von der Sonne voraussichtlich.
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10: Besser ankommen mit dem Radio Hochstift Verkehrsservice. Ihr habt es gerade in unseren Nachrichten gehört. Heute wird eine große neue Sperrung eingerichtet. B1 bzw. B64 in Paderborn Richtung Salzkotten von der Kreuzung Frankfurter Weg bis zur Weberstraße wird da bis Anfang Oktober voll gesperrt. Umleitungen werden ausgeschildert. In dem ganzen Bereich müsst ihr aber mit zusätzlichen Behinderungen und Verzögerungen rechnen. Und es wird geblitzt. B68 zwischen Warburg-Scherfede und Lichtenau-Kleinberg bei 100. Nochmal B68 Borchen-Dörenhagen Richtung Paderborn bei 70 und in Paderborn wird noch auf der Detmolder Straße stadtauswärts bei 50 euer Tempo kontrolliert. Kommt alle gut an.
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10: Ja, ihr habt heute Morgen auf jeden Fall schon mal Geschmack bewiesen. Wir haben euch nach eurem liebsten Sommerhit gefragt und Steffi, Denise, Michaela, Tatjana und Sebastian hatten unter anderem schon gute Antworten parat.

Ab in den Süden war sogar mehrfach direkt dabei. Das also eine Auswahl eurer Sommerhits. Heute will das Marktforschungsunternehmen GfK Entertainment ja dann den Sommerhit des Jahres 2026 bekannt geben. Welcher Song es dieses Mal werden könnte, darüber sprechen wir gleich. Jonas Mertens hier. Freut mich, dass ihr mit dabei seid. Tag zusammen.

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1: Ja, heute soll wieder der offizielle Sommerhit des Jahres bekannt gegeben werden. Das Marktforschungsunternehmen GfK Entertainment achtet da zum Beispiel auf tanzbaren Rhythmus und Partystimmung, aber auch auf die Charts und hohe Streaming- und Verkaufszahlen, Radio-Hochstift-Kollegin Verena Mattei.
2: Ja, und da kommen ja wie so oft mehrere Songs in Frage. Auch in diesem Jahr gibt es diverse heiße Kandidaten. Zum Beispiel dieses geile, geile Ding hier von Ugel und Zolche. Ich sag nur lange Libori-Abende, ne? Fehlte nur noch, dass wir da nachts noch schwimmen gegangen wären. Nee, darf man natürlich nicht, ne? Nicht falsch merken. Swim von BTS wird aber auch heiß gehandelt. Genauso wie logisch Shakira, Shakira und Burna Boy. Ja, wir hatten dieses Jahr ja so eine klitzekleine Fußball-WM, an die manche gar nicht erinnert werden wollen. Der wohl heißeste Anwärter auf den offiziellen Titel Sommerhit des Jahres ist aber sicherlich der hier.
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2: Kitschkrieg, Blumengarten und Shirin David haben dann Ohrwurm vom Feinsten hingelegt und eine steile Meme-Vorlage nicht zu vergessen. Aber ist der Song wirklich
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2: für den Sommerhit des Jahres 2026? Wer macht das Rennen dieses Jahr? Oder wird es vielleicht ein ganz anderer Song?
1: Tja, wir wissen es noch nicht. Beziehungsweise dann hoffentlich im Laufe des Tages. Dann wissen wir hoffentlich mehr. In den vergangenen Jahren haben wir übrigens unter anderem auch schon zu diesen Sommerhits hier getanzt.

ein paar Ex-Sommersongs des Jahres, der vergangenen Jahre. Was ist euer persönlicher Sommerhit? Of all time gerne. Den ihr mit Sommer, Sonne, Strand verbindet, schickt uns dazu gerne weiterhin eine WhatsApp-Nachricht, wenn ihr mögt, an die 05251 17370. Und wenn der Sommerhit 2026 dann heute irgendwann feststeht, hört ihr ihn natürlich selbstverständlich hier bei Radio Hochstift. Bibi Rexha hören wir jetzt. Die

Schreckliche Nachricht aus Schleswig-Holstein. Einsatzkräfte haben am Vormittag in Preetz bei Kiel ein totes Kleinkind gefunden. Mit großer Wahrscheinlichkeit handelt es sich um das seit gestern vermisste 3-jährige Mädchen, so die Polizei. Mehr Nachrichten hört er gleich um 11 Uhr wieder hier bei Radio Hochstift. Jonas Mertens mein Name. Hallo zusammen.

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1: Mit Marc Weiß. Schönen guten Tag. An den Sonntagen könnten schon bald wieder deutlich mehr Laster über die deutschen Autobahnen rollen, zumindest vorübergehend. Das sagte Bundesverkehrsminister Bilger im Interview mit der Bild. Mit der Aufhebung des Wochenendfahrverbotes für Lkw und einigen anderen Maßnahmen will er möglicherweise die Folgen des Niedrigwassers auf deutschen Flüssen für die Wirtschaft dämpfen. Wegen der niedrigen Pegelstände ist der Schiffsverkehr inzwischen dramatisch eingeschränkt auf vielen Flüssen. Bilger hat dazu zu einem Krisentreffen mit Vertretern aus Schifffahrt, Hafen, Wirtschaft und Behörden heute nach Bonn eingeladen. Mehr Infos dazu von Christian Böder.
2: Auch mehr Gütertransporte auf der Schiene werden geprüft, um Lieferengpässe zu vermeiden, sagt Bilger. Problematisch ist allerdings, dass entlang des Rheinufers derzeit umfangreiche Bauarbeiten und Streckensanierungen laufen. Im Vorfeld des Treffens haben mehrere Verbände gefordert, dass auch langfristig etwas gegen die Gefahren von Niedrigwasserextremen auf deutschen Flüssen getan wird, unter anderem die Deutsche Industrie- und Handelskammer. Der Bund müsse für eine verlässliche und widerstandsfähige Infrastruktur auf den Wasserstraßen sorgen, sagt der IHK-Ressortleiter für Infrastruktur Binding. Aus seiner Sicht gibt es für viele Unternehmen kaum Alternativen zur Binnenschifffahrt. Er nannte auch Zahlen. Wenn wegen des Niedrigwassers etwa ein Viertel weniger über den Rhein transportiert werden kann, dann bedeutet das 3 Millionen Tonnen Güter pro Monat weniger. Umgerechnet sind das fast 120.000 Lasterladungen. Damit Schiffe auch bei niedrigen Pegelständen ungehindert fahren können, müssten die Wasserwege zur Not angepasst werden, etwa durch tiefere und breitere Fahrrinnen und ein modernes Management der Gewässersohle.
1: Infos von Christian Böde aus dem News-Team. Vielen Dank. Jetzt weitere Themen in der Zusammenfassung. Die seit Mittwoch vermisste Dreijährige aus dem schleswig-holsteinischen Preetz ist tot. Einsatzkräfte entdeckten das als vermisst gemeldete autistische Mädchen leblos vorhin, meldet die Polizei in Kiel. Seit gestern hatte ein Großaufgebot nach dem Kind gesucht. Nach dem Vorfall mit einer Sprengstoffdrohne am Flughafen Leipzig-Halle fordern die Grünen Beratungen des Nationalen Sicherheitsrates. Fraktionschefin Dröge sagte, in einer solch ernsten Situation dürften auch Kanzler Merz und Verteidigungsminister Pistorius nicht fehlen. Innenminister Dobrindt hält es für möglich, dass ein anderer Staat hinter dieser Sprengstoffdrohne steckt. Die Deutschen sind, was ihren Körper angeht, offenbar sehr selbstbewusst. Rund 70% können es sich laut Umfrage grundsätzlich vorstellen, sich in erotischen Posen auf OnlyFans zu zeigen. Davon allerdings nur 20% mit vollem Namen. 50% würden es anonym tun, also ohne Namen und ohne das Gesicht zu zeigen. So steht es in einer Umfrage für die Erotikmesse Venus in Berlin. Und die Messe sagt, diese Umfrage sei repräsentativ erhoben worden. Den Sprecher der Messe überrascht das nicht. Erotik sei heute kein Tabu mehr, sondern eine Form von Selbstverwirklichung und sogar Unternehmertum, sagte er. OnlyFans ist eine Bezahlplattform für Erotikinhalte. Gegen Bezahlung gibt es Bilder oder auch Videos der Creator, die daran dann natürlich auch verdienen.
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3: Mit Christina Hülweh. Guten Tag. Die Schadenshöhe nach dem Brand des Feuerwehrgerätehauses in Borchen-Etteln steht noch nicht fest. Sie wird aber wohl in Millionenhöhe liegen. Laut Bürgermeister Uwe Gockel ist die Versicherung eingeschaltet. Aber auch auf die Gemeinde werden wohl Kosten zukommen. Die Hilfsbereitschaft sei groß. Mehrere Kommunen hätten bereits angeboten, ein Ersatzfahrzeug für Etteln leihweise zur Verfügung zu stellen.
4: Wir schauen aufs Radio Hochstift Wetter und da sehen wir auch heute wieder recht viel von der Sonne. Dazu ist es aber nicht mehr so heiß wie in den vergangenen Tagen. Bei 24 Grad ist heute Schluss. Ein paar Wolken und Wind sorgen auch dafür, dass es heute nicht so heiß wird. Morgen sieht es Stand jetzt dann nach vielen Wolken und weniger Sonne aus. Dazu kühlt es sich von Büren bis Warburg nochmal einen Tacken ab auf höchstens noch 21 Grad. Besser ankommen mit dem Radio Hochstift Verkehrsservice. Da gibt es seit heute bzw. ab heute, wird wahrscheinlich heute noch eingerichtet, eine neue Sperrung in Paderborn auf der B1 bzw. der B64 Richtung Salzkotten. Von der Kreuzung Frankfurter Weg bis zur Weberstraße wird da bis Anfang Oktober voll gesperrt. Umleitungen werden ausgeschildert. Ihr müsst aber mit Behinderung und Verzögerung rechnen. Und es wird geblitzt auf der B68 zwischen Warburg-Schärfede und Lichtenau-Kleinenberg bei 100, auf der B68 Borchen-Dörenhagen Richtung Paderborn bei 70 und in Paderborn auf der Detmolder Straße stadtauswärts, da wird bei 50 euer Tempo kontrolliert.
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4: Am Donnerstag, also schon an Tag 4 unserer Fahrradwoche. Und da schauen wir gleich mal darauf, wie die Städte in Nordrhein-Westfalen so in Sachen Fahrradfreundlichkeit abschneiden. Oder anders formuliert, wie schneiden die Städte beim Fahrradklimatest ab? Klären wir gleich. Jonas Mertens hier, freut mich, dass ihr mit dabei seid.

0: mit dem Fahrrad zur Arbeit, zum Einkaufen, einfach mal ins Grüne oder vielleicht sogar in den Urlaub. Wir wollen uns in dieser Woche hier bei Radio Hochstift ausführlich mit den Radfahrerinnen und Radfahrern beschäftigen. Wenn es nach dem ADFC, dem Allgemeinen Deutschen Fahrradclub, geht, dann dürfte die Lage für Radler ja noch besser werden. Die Realität in vielen Städten lässt leider oft noch zu wünschen übrig. Der aktuellste Fahrradklimatest des ADFC aus dem vergangenen Jahr zeigt, wie zufrieden die Menschen in NRW wirklich mit ihren Städten sind. Kollege José Nasiandi hat sich das für uns mal angeschaut. Ja, wie fällt denn das Zeugnis für Nordrhein-Westfalen aus?
1: Naja, ganz ehrlich, nicht besonders gut. Mehr als 55.000 Menschen haben in NRW abgestimmt und die Gesamtnote liegt bei 3,88. Also in der Schule hätte man gesagt, eine 4+. Besonders genervt sind Radfahrer in NRW von zu schmalen Radwegen, schlecht geschalteten Ampeln und Autos, die Radwege blockieren. Der ADFC sagt deshalb ganz klar, vom Ziel, Fahrradland Nummer 1 zu werden, ist NRW noch weit entfernt. Vor allem die Städte und Gemeinden sollten deutlich mehr investieren.
0: Es gibt aber auch Städte, die zeigen, dass es besser funktionieren kann.
1: Absolut. Es gibt auch leuchtende Beispiele. Münster konnte Platz 1 in seiner Größenklasse verteidigen. Wettringen im Kreis Steinfurt, Regen im Kreis Borken und Olfen im Kreis Coesfeld sind bundesweit sogar die besten kleineren Städte. Gleichzeitig zeigen auch Bochum und Witten als Aufholer im Ruhrgebiet, dass Investitionen wirken. Es gibt hier neue Radwege, bessere Verbindungen und mehr Sicherheit. Der ADFC will deshalb nicht immer nur meckern, sondern macht den Städten und Gemeinden auch Mut. Fahrradfreundlicher könne jede Stadt werden, heißt es, wenn der politische Wille da sei.
0: Ja, diese Woche gehört bei uns den Radfahrerinnen und Radfahrern Kollege José Nasiandi mit einem Überblick über die Testergebnisse des Fahrradklimas in NRW vom ADFC. Besten Dank dafür, Radio Hochstift hier. Ja.

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7: 11.30 Uhr haben wir es, Radio Hochstift hier, jetzt mit unseren Nachrichten von und mit der Kollegin Christina Hüllweg.
8: Guten Tag.
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9: Im Übergang der B64 auf die B1 in Paderborn sind heute Warnbarken aufgestellt worden. Die Sperrung betrifft erstmal den Bereich zwischen dem Frankfurter Weg Heinz-Nixdorf-Ring und der Anschlussstelle Weberstraße in Richtung Salzkotten. Die gesamte Maßnahme auf der B64 und B1 dauert über 4 Monate. Die Kosten liegen bei 4,3 Millionen Euro. Das Geld kommt vom Bund. Wie gut ist die Stadt Paderborn auf künftige Hitzewellen vorbereitet? Das wollen die Parents for Future wissen und richten sich mit einem offenen Brief an den Bürgermeister. Sie wollen unter anderem auch wissen, welche Vorsorgemaßnahmen getroffen und was aus den vergangenen Wochen gelernt wurde. Die Parents for Future fordern in dem offenen Brief eine Strategie für Paderborn. Die solle unter anderem gemeinsam mit Wirtschaft, Hilfsorganisationen und dem Gesundheitswesen erarbeitet werden. Auf die Gemeinde Borchen kommt durch die Zerstörung des Feuerwehrgerätehauses in Etteln wohl einiges an Kosten zu. Das hat Bürgermeister Uwe Gockel im Radio Hochstift-Interview angedeutet. Wie hoch die konkret sein werden, steht noch nicht fest. Die Schadenshöhe wird noch ermittelt. Und auch die Summe, die die Versicherung übernimmt, wird erst danach beziffert. Gestern brannten in der Halle alle 3 Löschfahrzeuge nieder.
10: Das jüngste Fahrzeug war 10 Jahre alt, die anderen waren schon älter. Für ein Fahrzeug war auch schon ein Ersatz, das ist bestellt. Das dauert ja immer eine längere Zeit, bis die dann auch geliefert werden. Aber trotzdem sind das natürlich noch gute Fahrzeuge gewesen, die gut im Einsatz waren, ja.
9: Rund 150 Einsatzkräfte waren vor Ort. Erst um 5:30 morgens rückten die letzten Feuerwehrleute ab.
7: Im Radio Hochstift Wetter scheint heute wieder viel die Sonne, ein paar Wolken und etwas Wind sind aber auch dabei und wir bekommen maximal 24 Grad auf dem Thermometer. Morgen sorgen Stand jetzt viele Wolken dafür, dass wir die Sonne deutlich seltener sehen. Von Hövelhof bis Beverungen gehen die Temperaturen da auf höchstens noch 21 Grad hoch.
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7: Besser ankommen mit dem Radio Hochstift Verkehrsservice. Aktuelle Blitze haben wir gerade keine in unserer Liste. Wenn ihr doch welche seht, meldet sie uns gerne. Schreibt uns zum Beispiel eine WhatsApp-Nachricht an die 05251 17370. Gerne auch als Sprachnachricht. Und der Hinweis, den wir eigentlich den ganzen Tag geben können: Es gibt ab heute eine neue Sperrung in Paderborn. Die B1 bzw. die B64, die Salzkottener Straße Richtung Salzkotten, wird gesperrt bzw. ist gesperrt von der Kreuzung Frankfurter Weg bis zur Weberstraße, Vollsperrung bis Anfang Oktober. Umleitungen werden ausgeschildert, ihr müsst aber mit zusätzlichen Behinderungen und Verzögerungen rechnen. Habt das also im Hinterkopf, wenn ihr hier in Paderborn unterwegs seid und kommt alle bitte gut an.
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7: Und jetzt steht da fest, der Sommerhit des Jahres 2026 ist Die Die von Shakira und Burna Boy. Herzlichen Glückwunsch natürlich. Verdient, ja oder nein? Überraschend, ja oder nein? Das besprechen wir alles gleich. Jonas Mertens hier. Freut mich, dass ihr mit dabei seid. Leona Lewis hören wir jetzt erstmal. Bleeding Love.

0: Radio Hochstift hier, Viertel vor zwölf haben wir es gleich, wir sind natürlich auch immer für euch da. Ed Sheeran, Katy Perry oder Shawn Mendes, sie alle haben schon einmal den offiziellen Sommerhit des Jahres in Deutschland gelandet. Heute hat das Marktforschungsunternehmen GfK den neuen Sommerhit verkündet und es ist... Dai Dai von Shakira und Burner Boy, Radio Hochstift-Kollege Thomas Bremser. Ja, eine riesengroße Überraschung. Ist das jetzt nicht?
1: Nein, also der Song hat uns ja wirklich den ganzen Sommer über begleitet. Die Fußballfans zumindest. Dai Dai wurde vor jedem WM-Spiel im Stadion gespielt, als die Teams aufs Feld gekommen sind. Und Shakira war ja auch mehrfach live im Stadion. Gesungen hat sie schon bei der Eröffnungsshow in Mexiko. Der Sommerhit wird jetzt seit 1990 gekürt. Noch nie hat es einen WM-Song geschafft. Und auch für Shakira ist es das erste Mal. Und natürlich auch für Burner Boy, dem Afrobeats-Musiker aus Nigeria.
0: Ja, Glückwunsch an die beiden. Aber was macht denn jetzt ausgerechnet diesen Song zum perfekten Ohrwurm im Sommer? Außer, dass wir ihn ständig bei der Weltmeisterschaft gehört haben.
1: Ja, das hat uns Shakira selbst eigentlich schon erklärt, kurz vor der WM.
2: I think a powerful beat that everyone can dance to.
3: Ein kräftiger Beat, zu dem jeder tanzen kann. Energie, Leidenschaft, abgesehen von der starken Botschaft, die er vermittelt, ist er unbeschwert, hymnisch und zeitgleich macht es Spaß, zu ihm zu tanzen und ihn zu hören.
1: Und Latin Music ist einfach beliebt bei uns, vor allem natürlich im Sommer. Die Sommerhit-Ermittler sagen, Dai Dai wurde zum Begleiter eines ganzen Sommers. Kaum ein anderes Lied hat die Menschen in den vergangenen Wochen so nachhaltig begleitet.
0: Und jetzt begleitet er uns natürlich auch nochmal die vollen 3 Minuten 39 hier bei Radio Hochstift. Laut GfK Entertainment der Sommerhit des Jahres 2026. Dai Dai von Shakira und Burner Boy.

Anfang 2025 ist er in München mit dem Auto in einen Demozug gefahren. Jetzt hat das Oberlandesgericht München den 25-Jährigen zu einer lebenslangen Haftstrafe verurteilt. Das Gericht hat dazu die besondere Schwere der Schuld festgestellt, was eine Freilassung auf Bewährung nach 15 Jahren Gefängnis erheblich erschwert. Radio Hochstift hier. Mehr Nachrichten bekommt er gleich um 12 natürlich wieder hier bei uns.

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13: Ja,

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1: Mit Marc Weiß. Schönen guten Tag. Der Polizei in Thüringen ist ein mutmaßlicher Spion ins Netz gegangen. Wie sie jetzt erst öffentlich bekannt gegeben hat, wurde der 33-jährige Mann aus der Ukraine schon am Wochenende gefasst und sitzt seitdem in U-Haft. Der Mann soll einen Rüstungsbetrieb in Bayern ausgespäht haben. Das melden die zuständige Generalstaatsanwaltschaft München und das bayerische LKA. Mehr zum Fall von Christian Böder aus dem News-Team.
2: Der Ukrainer soll für einen nicht näher genannten ausländischen Nachrichtendienst gearbeitet haben. Für den soll er im Juni das Betriebsgelände eines bayerischen Rüstungsunternehmens fotografiert haben und die Daten dann an seinen Auftraggeber weitergeleitet haben. Nach Angaben der Generalstaatsanwaltschaft dienten die Aufnahmen wohl dazu, eine Sabotageaktion gegen das Unternehmen vorzubereiten. Bei dem mutmaßlichen Spion handelt es sich um einen sogenannten Low-Level-Agenten. Das sind Menschen, die von ausländischen Nachrichtendiensten angeworben werden, um relativ einfache Operationen für sie durchzuführen, wie Ausspähen oder einfache Sabotageaktionen. Viele von diesen sogenannten Wegwerfagenten werden über Chats in sozialen Medien oder Messenger-Diensten kontaktiert. Dort tasten die Geheimdienste dann ab, ob eine gewisse kriminelle Energie vorhanden ist und locken dann mit geringen Geldbeträgen, warnt das Bundeskriminalamt auf seiner Homepage.
1: Christian Böder mit Infos, vielen Dank. Jetzt die weiteren Themen in der Zusammenfassung. Die seit Mittwoch vermisste Dreijährige aus dem schleswig-holsteinischen Preetz ist wohl tot. Einsatzkräfte entdeckten das als vermisst gemeldete autistische Mädchen vorhin leblos, meldet die Polizei in Kiel. Seit gestern hatte ein Großaufgebot der Polizei nach dem Kind gesucht. Die extreme Hitze Ende Juni hat offenbar deutlich mehr Tote in Deutschland gefordert als bisher angenommen. Das Robert-Koch-Institut hat jetzt alle Zahlen der Bundesländer auf dem Tisch und demnach gab es in der Woche vom 22. bis zum 28. Juni fast 10.000 hitzebedingte Sterbefälle. Damit sind in diesem Sommer schon jetzt insgesamt fast 12.000 Menschen an den Folgen von Hitze gestorben. Es könnte sein, dass demnächst auch sonntags jede Menge Lkw bei uns fahren. Bundesverkehrsminister Bilger zieht die Aufhebung des Sonntagsfahrverbotes zumindest in Betracht. Als eine Reaktion auf die durch die Trockenheit eingeschränkte Schifffahrt, das sagte er der Bild. Wenn der Verkehr auf Wasserstraßen wie dem Rhein komplett zum Erliegen kommen sollte, dann müsse man schauen, wie man auf die Straße oder die Schiene ausweichen könne. Bilger hat wegen des extremen Niedrigwassers im Rhein und anderen deutschen Flüssen für heute zum Spitzengespräch nach Bonn eingeladen. Teilnehmen sollen Vertreter von Schifffahrt, Häfen und Wirtschaft. Langfristig müsse Deutschland seine Wasserstraßen besser auf trockene Phasen vorbereiten, sagte Bilger. Dazu gehöre unter anderem der Ausbau der Fahrrinnen in den Flüssen. Der Klimawandel finde statt und wir müssten uns daran gewöhnen, dass solche Situationen öfter auftreten, so der Minister.
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3: Mit Dirk Bentfeld, guten Tag. Dass seit kurzem auch Uber Fahrten in Paderborn anbietet, sorgt bei den allermeisten Taxiunternehmen der Stadt für Kritik. Einige bangen um ihre Existenz, andere fragen sich, wie sich die Uber-Fahrten rechnen. Für das Angebot Uber Taxi arbeitet das Unternehmen mit Taxi Stern zusammen. Von da heißt es, wir erhoffen uns dadurch mehr Umsatz. Günstiger ist allerdings in den allermeisten Fällen das Uber X-Angebot. Hier steht der Preis vor Abfahrt bereits fest. Durchgeführt werden die Fahrten von einem Mietwagenunternehmen.
4: Das Radio-Hochstift-Wetter ist im Vergleich zu den vergangenen Tagen angenehmer und frischer unterwegs. Von Lichtenau bis Nieheim liegen die Höchstwerte heute so bei 24 Grad. Dazu scheint viel die Sonne, es sind aber auch einige Wolken und Windböen unterwegs. Morgen wird es Stand jetzt nochmal deutlich bewölkter als heute und es kühlt sich weiter ab auf höchstens noch 21 Grad. Besser ankommen mit dem Radio-Hochstift-Verkehrsservice. Da staut es sich gerade ordentlich. Auf der A44 Richtung Kassel zwischen Zierenberg und dem Kreuz Kassel-West 4 Kilometer Stau. Laut ADAC braucht ihr da gerade etwa 40 Minuten länger. Dann haben wir eine neue Sperrung seit heute, eine große. In Paderborn ist die B1 bzw. die B64, die Salzkottener Straße Richtung Salzkotten, bis Anfang Oktober gesperrt. Und zwar von der Kreuzung Frankfurter Weg bis zur Weberstraße. Umleitungen sind ausgeschildert, ihr müsst aber mit Behinderungen und Verzögerungen rechnen. Und es wird geblitzt auf der Eggestraße Höhe Gut Wertheim aus Willebadessen kommt. Da wird bei 50 euer Tempo kontrolliert. Gute Fahrt euch allen, kommt gut an.
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4: Gibt es überhaupt einen Schutz, wenn uns jemand mit einer Drohne angreifen möchte? Diese Frage kocht seit gestern wieder hoch. Am Leipziger Flughafen ist eine Sprengstoffdrohne gefunden worden. Woher sie kam und wie sie unbemerkt auf die Start- und Landebahn kommen konnte, das ist noch unklar. Und trotzdem sorgt das Thema jetzt wieder für viele Diskussionen. Was ein Sicherheitsexperte fordert, das hören wir uns gleich an. Jonas Mertens hier. Tag zusammen.

0: Die Black Eyed Peas, gerade gehört im besten Mix bei Radio Hochstift, 11:45 am Donnerstagmittag. Der Vorfall mit einer Sprengstoffdrohne am Flughafen Leipzig alarmiert nicht nur die Sicherheitsbehörden, nachdem Bundesinnenminister Alexander Dobrindt von einer, Zitat, neuen Gefahrenqualität gesprochen hat. Fragen sich jetzt natürlich viele Menschen, sind wir ausreichend gegen solche Bedrohungen geschützt? Der Verteidigungs- und Sicherheitsexperte Nico Lange sieht noch zu wenig Maßnahmen des Staates. Im ZDF-Morgenmagazin hat er heute gesagt.
1: Ich glaube, wir kommen nicht weiter, wenn wir sagen, wir wissen nicht, was es war und jetzt muss man erst mal sehen. Die Pressekonferenz des Innenministers war ja einigermaßen kryptisch, aber wir wissen doch, dass seit Jahren Russland uns hybrid angreift. Wir wissen, dass Drohnen dabei eine Rolle spielen, dass Sabotage eine Rolle spielt. Und das passt ja in das Muster. Und es ist ja nicht unsere Abwehr gewesen, sondern im Grunde ein technischer Defekt und ein Zufall, dass es zu der Explosion und zu einer Katastrophe in Leipzig nicht gekommen ist. Wir sind in einer sehr ernsten Lage, was diese hybriden Bedrohungen angeht. Und wir haben weder bei Verteidigung noch bei Abschreckung bisher die richtigen Instrumente, um uns dagegen zu wehren. Ja, es gibt eine Konsequenz, die wir schon längst hätten ziehen müssen. Aber wir sind so typisch deutsch, Entschuldigung, wenn ich das sage, gut dabei, lange über Dinge zu reden und vielleicht noch etwas auf Papier zu schreiben, machen dann aber praktisch nichts. Wir haben zum Beispiel an den deutschen Flughäfen und an deutschen Infrastrukturen nicht die Sensorik aufgebaut, um genau erfassen zu können, wo ist eine Drohne, wo ist sie gestartet, wo ist sie gelandet, wo ist sie hingeflogen, ist das eine gefährliche Drohne oder nicht, sondern immer wenn irgendwo etwas durch Zufall gesehen wird oder gefunden wird, beginnt das große Rätselraten.
0: Dazu sagte Lange auch noch, seit Jahren würden schon hybride Angriffe wie Cyberattacken und Sabotage bei uns viele Kosten verursachen, wir wiederum würden aber keine Konsequenzen für die Gegenseite verhängen. Der Verteidigungs- und Sicherheitsexperte fordert deshalb, dass wir uns endlich gegen solche Angriffe wehren. Radio Hochstift hier.
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1: Unser FFF geht weiter hier bei Radio Hochstift, der Familienfreikartenfreitag. Und letzte Woche durfte sich da unter anderem Familie Lücke aus Brakel freuen. Da hat Jonas die frohe Botschaft verkündet.
2: Herzlichen Glückwunsch auch an euch. Ihr könnt mal so richtig schön in der Westfalen-Therme in Bad Lippspringe schwimmen gehen. 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
2: Radio Hochstift hier, 12.30 Uhr, Zeit für unsere Nachrichten und für den Kollegen Dirk Benfeld.
6: Guten Tag.
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7: Seit der Livori-Woche bietet Uber auch Fahrten in Paderborn an. Bei den allermeisten Taxiunternehmen der Stadt kommt das überhaupt nicht gut an. Radio-Hochstift-Reporter Holger Winkelmann.
8: Wenn sich Uber durchsetzt, sind wir bald verschwunden, heißt es auf Radio-Hochstift-Nachfrage von einem Taxiunternehmen. Genau diese Angst schwingt auch bei den allermeisten anderen klassischen Anbietern mit. Viele stellen sich auch die Frage, wie sich das finanziell rechnen kann. Uber arbeitet in Paderborn mit Taxi Stern zusammen. Das Unternehmen übernimmt die Fahrten von Uber Taxi und hofft nach eigenen Angaben auf mehr Umsatz. Die allermeisten Anfragen wird es aber wohl für das Angebot Uber X geben. Diese Fahrten werden von einem Mietwagenunternehmen übernommen und sind nach Aussage von Uber nur in Einzelfällen teurer als ein normales Taxi. Außerdem steht der Fahrpreis vor der Abfahrt definitiv fest.
7: Es sollte ein ganz besonderes Ereignis werden. Leider ist die Premiere des Aufstiegsfilms Zusammen Bundesliga des SC Paderborn am Abend erstmal geplatzt. 1000 Fans gingen enttäuscht nach Hause, nachdem sie vergeblich auf den Filmstart gewartet hatten. Wegen technischer Probleme konnte der Streifen am Abend im Pollux Open Air Kino in Paderborn Schloss Neuhaus nicht starten. Es gibt aber heute Abend bereits einen Ersatztermin. Der Film soll jetzt ab 21.30 Uhr an gleicher Stelle laufen. Die gekauften Tickets behalten ihre Gültigkeit. Autofahrerinnen und Fahrer müssen sich ab heute auf einer der Hauptverkehrsadern in Paderborn auf Staus und Umleitungen einstellen. Da, wo die B1 und die B64 aufeinandertreffen, wird die Fahrbahn erneuert. Gesperrt ist die Strecke zwischen dem Frankfurter Weg Heinz-Nixdorf-Ring und dem Bereich hinter der Anschlussstelle Weberstraße. Umleitungen werden im Laufe des Tages eingerichtet. Ihr müsst allerdings mit Staus rechnen.
2: Es ziehen mehr und mehr Wolken zu uns rein. Dazu ist das Radio Hochstift-Wetter heute generell nicht mehr so drückend. Bis zu 24 Grad bekommen wir heute. Zwischen Salzkotten und Bad Riburg haben wir auch schon fast erreicht. Bei 21 Grad stehen wir gerade etwa. Morgen liegen die Höchstwerte dann noch so bei 21 Grad etwa. Dazu übernehmen mehr die Wolken die Oberhand und wir sehen voraussichtlich dann nicht mehr so viel von der Sonne. Besser ankommen mit dem Radio Hochstift Verkehrsservice. Da staut es sich ordentlich auf der A44 Richtung Kassel. Zwischen Bräuner und dem Kreuz Kassel West haben wir gerade 9 Kilometer Stau. Laut ADAC braucht ihr da eine Stunde länger. Grund ist ein brennender LKW und deswegen ist da auch die Fahrbahn gesperrt. Sucht euch also, wenn es für euch in diese Richtung geht, am besten eine andere Route. Es staut sich ordentlich auf der A44 Richtung Kassel zwischen Bräuner und dem Kreuz Kassel West. Grund ist eine Sperrung, weil da ein LKW brennt. Dann habt ihr das gerade in unseren Nachrichten gehört. Sperrung auch ab heute, eine neue in Paderborn. Die die B1 bzw. die B64 Richtung Salzkotten ist von der Kreuzung Frankfurter Weg bis zur Weberstraße voll gesperrt bis Anfang August. Umleitungen werden ausgeschildert. Ihr müsst aber mit Behinderungen und Verzögerungen rechnen. Und es wird noch geblitzt auf der Eggestraße Höhe Gut Wertheim. Wenn ihr aus Willeberdessen kommt, unterwegs seid, da wird bei 50 euer Tempo kontrolliert. Kommt alle gut an.
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2: Und wenn ihr noch was seht auf unseren Straßen, dann ruft natürlich gerne kurz durch auf der kostenlosen Radio Hochstift Verkehrshotline. 0800 399 3399 ist die Nummer. Könnt ihr zum Beispiel anrufen, wenn ihr einen Blitzer seht oder so oder sonstige Verkehrsbehinderungen. Immer gerne melden. Jonas Mertens hier, besten Dank im Voraus und schönen Donnerstagmittag.

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0: Radio Hochstift hier am Donnerstag, da beginnt ja immer die neue Kinowoche quasi und in der ist für fast alle was dabei dieses Mal, für hoffnungslose Romantikerinnen und Romantiker, für Horrorfans und auch für alle Kinder, die freuen sich auf den dritten Teil eines echten Animationsphänomens. Radio Hochstift-Kollege Thomas Bremser fasst die Kino-Highlights der kommenden Woche zusammen.
1: Alles klar, Fellfreunde. Egal, was uns in diesem Dschungel erwartet, wir sind bereit.
2: Die Welpen der Paw Patrol landen in ihrem dritten Kinoabenteuer auf einer geheimnisvollen Tropeninsel zusammen mit ihrem menschlichen Freund Ryder.
1: Die Dino-Insel, die gigantischste Entdeckung der Welt.
2: Dinosaurier aller Art leben auf der Insel, auf der auch der Erzfeind der Rettungshunde landet. Der sorgt unbeabsichtigt für eine Katastrophe.
3: Es ist ein Vulkan! Sie werden die Insel zerstören!
2: Paw Patrol, der Dino-Film mit neuer Musik der Backstreet Boys, ein Ferienmuss für viele Kinder.
4: Ich bin der Bulldogger und ich kann ja gar nicht schneller laufen.
5: Habt ihr heute den weirden Eismann gesehen?
6: Was meinst du mit weird?
5: Der war überall, als ob er mich verfolgen würde.
2: Horrorregisseur Eli Roth überschreitet gerne Grenzen. In seinem neuen Werk Ice Cream Man essen Kinder ein Eis und die Erwachsenen zahlen dafür mit ihrem Leben.
7: Was zur Hölle ist hier los?
8: Das ist nicht witzig.
2: Die Kinder in der idyllischen US-Kleinstadt Baylen Bay werden zu mörderischen Bestien.
9: Um Himmels Willen, was habt ihr getan?
2: Die Horrorhits Weapons und Terrifier scheinen Eli Roth inspiriert zu haben. Zu dem vielleicht blutigsten Film des Jahres. Ice Cream Man, freigegeben ab 18.
10: Dieses Eis ist teuflisch.
11: Wie jetzt? Du triffst irgendeinen reichen, weißen Typ. Er ist Italiener.
2: Wer es kitschig und seicht mag, ist bei der Romanze You, Me and Italy gut aufgehoben. Die New Yorker Haussitterin Anna lernt zufällig Matteo kennen, der sie zu sich nach Italien einlädt. In seiner Villa findet sie statt Matteo einen Ring.
12: Er legt einen Verlobungsring in eine Krimskrams-Schublade.
2: Matteos Mutter gegenüber gibt sie sich als Verlobte aus, verliebt sich dann aber in Matteos Cousin Michael.
13: Gabriella will, dass ich dir das Weingut zeige.
12: Wieso?
13: Weil du dort heiraten wirst?
2: You, Me and Italy ist eine typische Rom-Com vor der wunderschönen Kulisse der Toskana und mit einem attraktiven Pärchen.
12: Matteo, ich werd's dir erklären.
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Wieder niemand das nötige Glück gehabt, ey. Der Lotto-Jackpot in seiner Maximalhöhe von 50 Millionen Euro wurde gestern wieder nicht geknackt. Damit hatte jetzt seit 38 Ziehungen niemand die 6 richtigen Gewinnzahlen plus Superzahl. So eine lange Jackpot-Phase gab es laut den Verantwortlichen seit 70 Jahren nicht. Seit dem Start der Lotterie im Oktober 1955 habe es noch nie so lange gedauert, bis die 6 richtigen plus Superzahl getippt wurden. Was ihr ansonsten noch so wissen müsst, das hört ihr gleich in unseren Nachrichten um 13 Uhr. Jonas Mertens hier, freut mich, dass ihr mit dabei seid.

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1: Mit Sarah Heinz. Guten Tag. Die Sommerfans bei uns freuen die Temperaturen dieses Jahr vielleicht. Es gibt aber auch Schattenseiten der Hitze. Das zeigen die neuen Zahlen, die das Robert-Koch-Institut jetzt vorgelegt hat. Es geht davon aus, dass es bei uns in diesem Sommer schon fast 12.000 hitzebedingte Todesfälle gegeben hat. Danny Hopper aus dem News-Team, fast 10.000 davon gehen allein auf die extrem heiße Woche Ende Juni zurück.
2: Genau, da hatten wir ja tagelang in vielen Teilen Deutschlands Temperaturen um die 40 Grad. Und das RKI sagt, die Auswirkungen dieser besonders heißen Woche sowie der Folgewoche zeigten sich erst jetzt, auch weil Zahlen aus den Bundesländern oft erst mit Verzögerung beim RKI ankommen. Denn ursprünglich war es in der besagten Juniwoche von etwas mehr als 5.000 Todesfällen ausgegangen. Mehr als die Hälfte von ihnen war älter als 85. Oft war es eine Kombination aus Hitze und Vorerkrankungen wie Herz-Kreislauf, Lungen- oder Nierenerkrankungen. Fest steht aber jetzt schon, in diesem Jahr sind bisher schon deutlich mehr Menschen wegen der Hitze gestorben als in jedem einzelnen Gesamtjahr seit 2016.
1: Viele fordern deswegen ja auch einen besseren Hitzeschutz.
2: Die Bundesärztekammer, rund 80 weitere europäische Gesundheitsorganisationen und mehrere Umweltverbände haben eine gemeinsame Erklärung veröffentlicht. Darin fordern sie unter anderem, dass extreme Hitze als ernsthafte Gesundheitsgefahr anerkannt wird, weil wir es in Zukunft wahrscheinlich einfach viel häufiger damit zu tun haben werden. Gefordert wird, dass Krankenhäuser, Pflegeeinrichtungen, Kitas und Schulen klimafest gemacht werden, zum Beispiel durch Klimaanlagen, kühle Räume und schattige Plätze. Und auch der europäische Arbeitsschutz müsse an die Hitze angepasst werden, heißt es. Auch auf die Gefahren durch Waldbrände wird nochmal hingewiesen, weil zum Beispiel die Feinstaubpartikel noch lange nach Erlöschen der Flammen für Todesfälle sorgen könnten.
1: Danke, Danny, für die Infos. Mehr Meldungen jetzt in der Zusammenfassung. Nach dem Autoanschlag auf eine Verdi-Demo letztes Jahr im Februar wurde der Fahrer jetzt zu einer lebenslangen Haftstrafe verurteilt. Das Oberlandesgericht München stellte außerdem die besondere Schwere der Schuld fest. Dadurch wird eine Freilassung auf Bewährung nach 15 Jahren deutlich erschwert. Bei dem Anschlag waren eine Frau und ihr zweijähriges Kind gestorben. Wegen des Niedrigwassers könnte sich Bundesverkehrsminister Bilger vorstellen, vorübergehend die Sonn- und Feiertagsfahrverbote für Lkw aufzuheben, um die Schiffladungen auf die Straße zu verlagern. In einer knappen halben Stunde dürfte weiter über das Thema gesprochen werden. Dann startet in Bonn die Niedrigwasserkonferenz. In Herne hat in diesen Minuten die Kranger Kirmes begonnen. 11 Tage soll das Fest andauern. Insgesamt werden über 4 Millionen Besucherinnen und Besucher erwartet. Kurz nach dem letzten Vorfall hat es schon wieder eine KI gegeben, die sich unerlaubt selbstständig gemacht hat. Diesmal war es die KI vom Facebook-Mutterkonzern Meta. Ähnlich wie bei den KIs der Entwickler OpenAI und Anthropic hat auch die Meta-KI sich bei einem Test in eine fremde Firmensoftware gehackt und dafür wohl den offenen Zugang zum Internet genutzt. Der Zugang hätte laut Meta aber gar nicht offen sein dürfen. Der Fehler liege angeblich bei der Partnerfirma für den Test. Dort wurde die Testumgebung falsch eingestellt und das Netz nicht gesperrt, so Meta.
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3: Mit Dirk Bentfeld. Guten Tag. Der SC Paderborn hat die teuerste, günstigste Dauerkarte der ganzen Liga. Das Portal transfermarkt.de hat verglichen, wie viel Geld die Clubs der kommenden Bundesliga-Saison für ihre billigste Dauerkarte verlangen. Mit genau 265,60 Euro liegt der SCP dabei auf dem letzten Platz und hat den höchsten Einstiegspreis für Dauerkarten. Der BVB verlangt als Top-Club nur 40 Cent weniger als der Paderborner Aufsteiger. Die günstigste Dauerkarte der ganzen Liga gibt es mit 158 Euro in Hoffenheim.
4: Ja gut, Hater würden sagen, wer will auch eine Dauerkarte bei Hoffenheim, aber das ist jetzt nicht das Thema. Wir schauen aufs Radio Hochstift Wetter und da sehen wir immer mehr Wolken. Die Sonne sollte heute Nachmittag aber auch nochmal aufblitzen. Dazu ist es nicht mehr so heiß wie in den vergangenen Tagen. Bei 24 Grad ist heute Schluss. Ein bisschen Wind sorgt auch dafür, dass es heute deutlich angenehmer bleibt. Morgen sieht es Stand jetzt dann auch nach vielen Wolken und eher wenig Sonne aus. Dazu kühlt es sich von Bad Wünnenberg bis Marienmünster nochmal einen Tacken ab auf Höchstwerte von höchstens noch 21 Grad. Besser ankommen mit dem Radio Hochstift Verkehrsservice. Da staut es sich weiter ordentlich auf der A44 Richtung Kassel zwischen Bräunau und dem Kreuz Kassel-West. Weiter 9 Kilometer Stau und laut ADAC eine Stunde Zeitverlust. Da ist die Fahrbahn gesperrt, weil da ein LKW brennt bzw. gebrannt hat. Sucht euch also wenn möglich eine andere Route. Wenn ihr auf der A44 Richtung Kassel unterwegs seid zwischen Bräunau und dem Kreuz Kassel-West, staut es sich ordentlich und ihr verliert laut ADAC da gerade eine Stunde, wie gesagt. Dann gibt es eine Sperrung seit heute in Paderborn. Die B1 bzw. B64 Richtung Salzkotten ist von der Kreuzung Frankfurter Weg bis zur Weberstraße vollgesperrt bis Anfang Oktober. Umleitungen sind ausgeschildert, ihr müsst aber mit Behinderungen und Verzögerungen rechnen. Und es wird noch geblitzt auf der Eggestraße in Höhe Gut Wertheim. Wenn ihr aus Willebadessen kommt, unterwegs seid, da wird bei 50 euer Tempo kontrolliert. Gute Fahrt euch allen.
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4: Deutschland kämpft mit der Wasserknappheit in vielen Flüssen. Ein Problem, das viele andere Länder teilweise schon deutlich länger kennen als wir. Wie so ein Land damit umgeht, das hören wir uns gleich mal an. Jonas Mertens hier. Tag zusammen. 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

0: Der Donnerstagmittag hier bei Radio Hochstift. Viertel nach eins haben wir es jetzt. Durch Flüsse wie den Rhein oder die Donau fließt so wenig Wasser wie selten. Deshalb hat der neue Bundesverkehrsminister Steffen Bilger heute zu einer Niedrigwasserkonferenz eingeladen. Das heiße und trockene Wetter spüren aber auch Pflanzen, Bäume, Tiere und natürlich auch wir Menschen. Julia Macher ist unsere Korrespondentin in Spanien und erklärt uns, wie dort Städte mit der Dürre umgehen.
1: Wenn das Wasser knapp wird, dann werden in Städten wie Barcelona zunächst die Zierbrunnen ab und die Bewässerung von Grünflächen eingestellt, mit Ausnahme der Bäume. Und während großer Dürren beschränkt die Verwaltung den Trinkwasserverbrauch auf zuletzt 200 Liter pro Person. Kommunen, deren Bürger deutlich drüber liegen, müssen Strafe zahlen und die Strafe wird dann schon auch mal an die größten Verschwender weitergereicht. Spaniens Städte haben in den letzten Jahren übrigens 1,2 Milliarden Euro investiert, um das marode Netz zu sanieren. Denn über kaputte Rohre ist eine Menge Trinkwasser ungenutzt versickert, bis zu 15%.
0: Spanien ist ja auch ein beliebtes Reiseziel für deutsche Urlauberinnen und Urlauber. Die Maßnahmen können natürlich auch Auswirkungen auf Touristen haben, Julia. Aber
1: für dieses Jahr können Touristen aufatmen. Es ist zwar extrem heiß in Spanien, aber es hat im Winter und Frühjahr so viel geregnet, dass die Stauseen gut gefüllt sind. Vor zwei Jahren, während der Dürre, war das anders. Damals durften wegen der Wasserknappheit die Pools in Hotels, Apartmentanlagen und auf Campingplätzen nicht mehr mit Süßwasser befüllt werden. An katalanischen und andalusischen Stränden wurden die Duschen abgestellt. Einige Hoteliers haben damals begonnen, in Entsalzungsanlagen zu investieren, um für die nächste Dürre vorzusorgen. Denn die kommt bestimmt.
0: Das gilt für Spanien, das gilt aber auch für Deutschland. In Bonn wird auf einer Fachkonferenz deshalb heute beraten, wie wir mit der aktuellen Wasserknappheit und dem Niedrigwasser in unseren Flüssen umgehen sollten.

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13: Was ist los in den Kreisen Paderborn und Höxter? Das hört ihr jetzt um 13.30 Uhr in unseren Nachrichten von und mit Dirk Benfeld.
14: Guten Tag.
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14: Der SC Paderborn ist schon jetzt Spitzenreiter für die kommende Erstligasaison, allerdings mit einem Negativrekord. Das Portal Transfermarkt.de hat die Preise für Dauerkarten bei den Clubs verglichen. Der SCP landet auf dem letzten Platz. Radioschiff-Reporterin Lea Wirz, verglichen wurde der Preis für die jeweils günstigste Dauerkarte für die Bundesliga-Saison 2026-27.
0: Die kostet beim SC Paderborn laut dem Portal 265,60 Euro und ist damit die teuerste der ganzen Liga. Nur knapp davor, auf dem vorletzten Platz, liegt Borussia Dortmund mit 265,20 Euro. Am günstigsten kommen Fans der TSG Hoffenheim weg. Sie zahlen für die billigste Dauerkarte gerade mal 158 Euro. Überraschend auf dem zweiten Platz der FC Bayern München mit 180 Euro. In den sozialen Medien beschweren sich viele Fans des SC Paderborn wegen der hohen Preise. Natürlich könne man bei den großen Vereinen auch viel Geld für Tickets lassen, aber dass gerade die günstigsten Karten beim SCP verhältnismäßig so teuer sind, kommt gar nicht gut an.
14: Wenn sich Uber durchsetzt, sind wir bald verschwunden. So hat ein Paderborner Taxiunternehmer auf das neue Angebot des Unternehmens in der Stadt reagiert. Auch die allermeisten anderen Taxianbieter sehen das in einer Radioschrift-Umfrage ähnlich. Vor allem die sogenannten Uber-X-Fahrten sind in der Regel günstiger als eine normale Taxifahrt. Wenn die Nachfrage sehr hoch sei, könne das in Einzelfällen auch anders sein, heißt es dazu auf Radioschrift-Umfrage von den Unternehmen. Auf die Gemeinde Borchen kommen durch die Zerstörung des Feuerwehrgerätehauses in Etteln wohl einige Kosten zu. Das hat Bürgermeister Uwe Gockel im Radio-Stift-Interview angekündigt. Wie hoch die konkret sein werden, steht noch nicht fest. Die Schadenshöhe wird noch ermittelt. Und auch die Summe, die die Versicherung übernimmt, wird erst danach beziffert. Gestern wurden bei dem Brand in der Halle alle 3 Löschfahrzeuge zerstört.
13: Im Radio-Hochstift-Wetter sehen wir heute Nachmittag mehr Wolken und wir bekommen maximal 24 Grad auf dem Thermometer. Die sollten wir auch gleich erreicht haben. Morgen sorgen Stand jetzt viele Wolken dafür, dass wir die Sonne noch seltener sehen als heute. Von Delbrück bis Brakel gehen die Temperaturen da auf höchstens noch 21 Grad hoch. Besser ankommen mit dem Radio-Hochstift-Verkehrsservice. Da staut es sich weiter ordentlich auf der A44 Richtung Kassel, weil da die Fahrbahn gesperrt ist wegen eines brennenden LKWs. Zwischen Bräuner und dem Kreuz Kassel-West haben wir in Fahrtrichtung Kassel 10 Kilometer Stau und weiter eine Stunde Zeitverlust laut ADAC. Sucht euch also, wenn möglich, eine andere Route, wenn ihr in der Richtung unterwegs seid. Und dann haben wir seit heute auch die Sperrung der B1 bzw. der B64 in Paderborn. Fahrtrichtung Salzkotten von der Kreuzung Frankfurter Weg bis zur Weberstraße ist die Strecke gesperrt bis Anfang Oktober. Umleitungen sind ausgeschildert. Kommt alle gut an.
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13: Mit Jonas Mertens. Freut mich, dass ihr mit dabei seid. Benson Boone hören wir jetzt.
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0: Das sind perfide Maschen, deshalb waren wir hier bei Radio Hochstift ja auch immer wieder davor. Bundesweit werden immer mehr Menschen Opfer von Schockanrufen, dem Enkeltrick und falschen Polizisten. Radio Hochstift-Kollegin Verena Matthä, das hat das BKA, das Bundeskriminalamt, jetzt bekannt gegeben.
1: Der Schaden aus diesen Delikten ist demnach zuletzt deutlich angestiegen. Das gilt vor allem für die Fälle, bei denen sich falsche Polizisten am Telefon gemeldet haben. 2025 ist dadurch ein Schaden von fast 50 Millionen Euro entstanden und damit rund 20 Millionen mehr als im Jahr davor. Im gleichen Zeitraum wurden nämlich auch 700 Fälle mehr erfasst.
0: Alter Schwede. Mit dem Enkeltrick bzw. mit Schockanrufen haben Telefonbetrüger im vergangenen Jahr auch nochmal rund 50 Millionen Euro erbeutet. Diese Zahl ist im Vergleich zum Vorjahr aber nur leicht angestiegen. Vor allem die Masche falscher Polizist hat zuletzt also besonders gut funktioniert. Leider auch immer wieder in den Kreisen Paderborn und Höxter.
1: Zum Glück hatten wir dieses Jahr aber auch schon positive Fälle. Mitte Juni zum Beispiel, da hat im Kreis Paderborn ein Vater-Sohn-Duo einen falschen Polizisten durchschaut und an die Polizei ausgeliefert. Der Sohn hat sich dabei am Telefon als sein Vater ausgegeben und die falschen Polizisten rund 90 Minuten am Telefon gehalten. Angehörige haben die echte Polizei gerufen, die Familie hat einen Köder für die falschen Polizisten ausgelegt, sodass die Beamten einen Mann festnehmen konnten am Ende.
0: Kann man natürlich so machen, grundsätzlich gilt aber erstmal, wenn ihr am Telefon unter Druck gesetzt werdet, Geld oder irgendwelche Informationen rausgeben sollt, dann sofort auflegen. Was ihr zum Thema Telefonbetrug bei uns im Hochstift wissen solltet und welche Tipps die Polizei bei diesem Thema gibt, das könnt ihr auch nochmal in Ruhe nachlesen. Wir haben eine Sonderseite zu dem Thema auf radiohochstift.de.

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Radio Hochstift hier auf dem Weg in den Donnerstagnachmittag. Ab 14 Uhr geht's hier weiter mit der Kollegin Julia Kleinekemper. Die schaut bzw. hört mit euch rein in die zweite Staffel einer preisgekrönten Serie. Der Pass Staffel 2 startet heute im Free TV. Wie gesagt, was euch da erwartet, hört ihr gleich bei Julia. Jonas Mertens, mein Name. Wir hören uns gerne morgen ab 10 hier wieder. Ciao, ciao.

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1: Mit Sarah Heinz, guten Tag. Der Autoanschlag auf eine Gewerkschaftsdemo in München hatte vor anderthalb Jahren für Entsetzen gesorgt. Eine Frau und ihre zweijährige Tochter kamen dabei damals ums Leben. Mehr als 40 weitere Menschen wurden zum Teil lebensgefährlich verletzt. Am Oberlandesgericht München ist heute das Urteil gefallen. Der 25-jährige Afghane wurde zu lebenslanger Haft verurteilt. Mehr dazu hat Danny Hoppe.
2: Für das Gericht ist klar, dass der 25-jährige damals mit voller Absicht von hinten mit seinem Auto in den Demonstrationszug gefahren war. Der vorsitzende Richter sagte, der Tatort sei ein einziges Trümmerfeld gewesen. Der Afghane habe mit dem Auto willkürlich ausgewählte Menschen angreifen und töten wollen als Reaktion auf die Situation in islamischen Ländern. Vorher hatte auch schon die Bundesanwaltschaft gesagt, in der Wahrnehmung des Angeklagten habe die Attacke dem Willen Allahs entsprochen. Auch sie hatte von einer Reaktion auf das Handeln der USA und anderer westlicher Staaten in Gaza und Afghanistan gesprochen. Dazu seien persönliche Wut, Enttäuschung und Verbitterung gekommen. Der 25-Jährige selbst hatte während des Prozesses keine Angaben zu seinem Motiv gemacht. Das Oberlandesgericht München hat eine besondere Schwere der Schuld festgestellt. Das heißt, eine Freilassung auf Bewährung nach 15 Jahren ist sehr unwahrscheinlich. Viele der Opfer des Anschlags leiden bis heute massiv unter den Folgen der Attacke. Einige von ihnen sind noch immer arbeitsunfähig.
1: Danke für die Infos, Danny. Noch mehr wichtige Meldungen sind das jetzt kurz und kompakt. Eins der ukrainischen Flugzeuge, neben dem am Leipziger Flughafen eine Drohne mit Sprengstoff gefunden wurde, war wohl mit militärischer Munition beladen. Das zeigt ein Medienbericht, der auf vertrauliche Informationen der Polizei zurückgeht. Demnach soll die Maschine vorher aus Frankreich gekommen und für den Weitertransport gedacht gewesen sein, hieß es. In Thüringen wurde ein mutmaßlicher Agent aus der Ukraine festgenommen. Der Mann soll zuvor für einen ausländischen Nachrichtendienst ein Rüstungsunternehmen in Bayern ausgespäht haben, so die Generalstaatsanwaltschaft München und das bayerische LKA. So sollte wohl eine Sabotageaktion gegen das Unternehmen vorbereitet werden, hieß es. Durch die niedrigen Wasserpegel ist im Rhein bei Köln-Deutz ein Blindgänger aus dem Zweiten Weltkrieg gefunden worden. Die Bombe wird heute entschärft. Etwa 360 Menschen im Umkreis von 400 Metern wurden evakuiert. In diesem Radius liegt auch der Sender RTL. Im letzten Jahr haben weniger Betriebe ihre Azubis nach der Ausbildung übernommen. Laut Zahlen vom Institut für Arbeitsmarkt und Berufsforschung hat jeder vierte Auszubildende im letzten Jahr kein Übernahmeangebot bekommen. Außerdem bleibt immer noch fast jede dritte Ausbildungsstelle unbesetzt. Und die Experten vom IAB rechnen damit, dass das so bleibt, obwohl es immer mehr Bewerber ohne Zusage gibt. Das würde meistens daran liegen, dass die Bewerber nicht qualifiziert genug seien oder am falschen Ort wohnen würden, hieß es.
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3: Mit Dirk Bentfeld, guten Tag. Dass seit kurzem auch Uber Fahrten in Paderborn anbietet, sorgt bei den allermeisten Taxiunternehmen der Stadt für Kritik. Einige bangen um ihre Existenz, andere fragen sich, wie sich die Uber-Fahrten rechnen. Für das Angebot Uber Taxi arbeitet das Unternehmen mit Taxi Stern zusammen. Von da heißt es, wir erhoffen uns dadurch mehr Umsatz. Günstiger ist allerdings in den allermeisten Fällen das Uber X-Angebot. Hier steht der Preis vor Abfahrt bereits fest. Durchgeführt werden die Fahrten von einem Mietwagenunternehmen.
4: Im Radio-Hochstift Wetter ist es heute deutlich kühler als die letzten Tage. Um die 23 Grad maximal sind in Borchen und Steinheim möglich. Dazu stellenweise viele Wolken. In anderen Teilen wird es aber auch richtig schön sonnig. Dazu gibt es einen leichten Wind. Morgen noch 21 Grad und ebenfalls ein Mix aus Sonne und Wolken. Ihr kommt besser an mit dem Radio Hochstift Verkehrsservice. Zwischen dem Kreuz Kassel-West und Kassel-Bad Wilhelmshöhe brennt ein LKW auf dem rechten Fahrstreifen. Deshalb ist auf der A44 Richtung Dortmund die Richtungsfahrbahn gesperrt. Die empfohlene Umleitung ist die U14. Der Verkehr wird da abgeleitet. Dementsprechend staut es sich aktuell auf der A44 Richtung Kassel. Zwischen Bräuner und dem Dreieck Kassel-Süd braucht ihr eine Stunde länger. Außerdem gibt es eine Sperrung in Paderborn, B1, B64, die ist schon länger angekündigt. Von der Kreuzung Frankfurter Weg bis zur Weberstraße ist da voll gesperrt und zwar noch bis Anfang Oktober. Auch da sind Umleitungen für euch ausgeschildert. Wenn ihr sonst noch Staustörungen oder Blitzer seht, tragt sie gerne direkt in die Radio Hochstift App ein.
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4: Ich bin Julia Kleine-Kemper. Hallo.

0: Radio Hochstift hier um 14.14 Uhr.
1: Du trittst von dem Fall zurück? Freiwillig?
2: Es gibt keinen Fall mehr.
0: Na, von wegen. Es gibt sogar gleich einige neue Mordfälle in der Serie Der Pass. Auf 3 Staffeln hat es eins der Serien-Highlights der letzten Jahre gebracht. Die 2. und 3. laufen endlich auch im Free-TV und zwar bei Nitro. Den Seriencheck dazu hat Radio Hochstift-Kollege Jörg Albrecht.
3: Ich dachte, wir arbeiten zusammen.
4: Du glaubst wirklich, du hast alles im Griff?
3: Nein, aber ich versuche wenigstens den richtigen Weg zu finden.
4: Es gibt keinen. Der einzige Weg geht am Arsch vorbei.
5: Am Arsch sind sie wirklich gewesen am Ende der 8 Folgen von Der Pass. Die beiden Ermittler Ellie Stocker und Gedeon Winter. Zwar war der sogenannte Krampus-Killer tot, die 2 Polizisten aber fast auch. Das heißt, nur von ihr wissen wir bislang, dass sie knapp einen Giftcocktail überlebt hat. Er dagegen wird in der letzten Szene der 1. Staffel von Kugeln getroffen.
3: Wir müssen davon ausgehen, dass der Einbruch nur vorgetäuscht war. Jemand hat den Täter ins Haus gelassen.
5: Die Berchtesgadener Kommissarin Stocker ist also wieder im Dienst, steht allerdings noch gehörig neben sich. Bei einem Einsatz hat sie einen kompletten Aussetzer.
3: Ich habe überreagiert.
6: Sie haben mir eine geladene Waffe ins Gesicht gehalten.
3: Ich hätte niemals abgedrückt.
6: Das ist sehr beruhigend.
5: Was dagegen mit Ösi-Kollege Winter nach den Schüssen passiert ist, bleibt erst einmal offen. Dafür treffen wir auf ein paar Neuzugänge. Darunter ein seltsames Salzburger Brüderpaar aus reichem Haus und eine Anfängerin im Kommissariat. Die Polizistin Jela, deren Vater seit Jahren im Knast sitzt.
7: Ich will nicht mehr die Drecksarbeit machen. Ich kann mehr.
6: Du warst schon ehrgeizig als Kind.
5: Jela, die beobachtet hat, wie Ellie Stocker ausgetickt ist, wittert ihre Chance, um bei den aktuellen Ermittlungen endlich aus dem Schatten zu treten.
7: Ich wollte mit Ihnen über meine Zukunft sprechen.
3: Aber nicht jetzt. Wir haben ja einen Fall zu lösen.
5: Wieder treibt ein Serienmörder ein blutiges Spiel. Sein erstes Opfer ist eine junge Touristin. Bevor die Geschichte aber so richtig in Fahrt kommt, zieht einen der Pass wieder in den Bann mit seiner düsteren Atmosphäre. Häufig wäre es besser gewesen, wenn man es bei einer starken Serie, bei einer Staffel belassen hätte. Gut, dass man das bei Der Pass nicht getan hat.
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5: Um 14.30 Uhr wird's höchste Zeit für die Nachrichten bei Radio Hochstift. Und ja, Dirk Benfeld.
6: Guten Tag.
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6: Seit der Libori-Woche bietet Uber auch Fahrten in Paderborn an. Bei den allermeisten Taxiunternehmen der Stadt kommt das überhaupt nicht gut an. Radio Hochstift-Reporter Holger Winkelmann.
7: Wenn sich Uber durchsetzt, sind wir bald verschwunden, heißt es auf Radio Hochschiff-Nachfrage von einem Taxiunternehmen. Genau diese Angst schwingt auch bei den allermeisten anderen klassischen Anbietern mit. Viele stellen sich auch die Frage, wie sich das finanziell rechnen kann. Uber arbeitet in Paderborn mit Taxi Stern zusammen. Das Unternehmen übernimmt die Fahrten von Uber Taxi und hofft nach eigenen Angaben auf mehr Umsatz. Die allermeisten Anfragen wird es aber wohl für das Angebot Uber X geben. Diese Fahrten werden von einem Mietwagenunternehmen übernommen und sind nach Aussage von Uber nur in Einzelfällen teurer als ein normales Taxi. Außerdem steht der Fahrpreis vor der Abfahrt definitiv fest.
6: Beim SC Paderborn bezahlen Fans für die günstigsten Dauerkarten für die kommende Erstligasaison so viel wie bei keinem anderen Club. Eine Auswertung vom Portal transfermarkt.de hat ergeben, dass der SCP mit 265,60 Euro den höchsten Einstiegspreis für eine Dauerkarte hat. Knapp danach folgt der BVB mit 265,20. Die Auswertung hat auch ergeben, dass die Preise insgesamt bei vielen Vereinen gestiegen sind. Beim FC Bayern München gibt es mit 180 Euro trotzdem noch eine der günstigsten Dauerkarten überhaupt. Einen kommunalen Hitzeaktionsplan und leicht zugängliche Trinkwasserstellen, das braucht es zukünftig aus Sicht der Parents for Future Paderborn. Die Frage sei nicht, ob Paderborn erneut von einer extremen Hitzewelle betroffen sein wird, sondern wie gut die Stadt darauf vorbereitet sei. Deshalb müssten jetzt Pläne entwickelt werden. Die Parents for Future wenden sich mit einem offenen Brief an den Bürgermeister und fordern, dass die Erfahrungen der vergangenen Wochen aufgearbeitet werden und Konsequenzen folgen.
5: Mal Sonne und mal Wolken im Radio Hochstift. Wetter heute, dazu weht ein leichter Wind. Die Temperaturen liegen noch bei etwa 23 Grad maximal. Morgen noch 21 Grad in Brakel und Bad Lippspringe. Bei etwa 5 Sonnenstunden morgen, da schiebt sich nämlich noch häufiger die Wolken, schieben sich vor die Sonne.
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5: Ihr kommt besser an mit dem Radio Hochstift Verkehrsservice A44 Richtung Kassel. Zwischen Bräuner und dem Kreuz Kassel West braucht ihr aktuell eine Stunde länger. Es staut sich da an der Stelle aus dem Grund, dass ein LKW brennt, und zwar zwischen dem Kreuz Kassel West und Kassel Bad Wilhelmshöhe. Wie gesagt, ihr braucht deutlich länger, und wenn ihr könnt, dann solltet ihr das Ganze großzügig umfahren. Wenn ihr sonst noch Staustörungen oder Blitzer seht, dann meldet euch gerne über die 0800 39 99 3399. Gute Fahrt.
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5: Julia Kleine-Kemper ist mein Name. Einen schönen Donnerstag wünsche ich euch.

Ihr kommt günstiger an mit dem Radio Hochstift Verkehrsservice. Da hat uns Christiane eben noch einen Blitzer gemeldet, und zwar in Paderborn. Auf der Warburger Straße auf Höhe des Optikers, stadteinwärts wird geblitzt. 50 dürft ihr an der Stelle fahren. Gute und sichere Fahrt wünsche ich. Einwärts wird geblitzt. 50 dürft ihr an

0: Zuletzt hat der Stuhl oder sagen wir der Thron von FIFA-Boss Gianni Infantino ganz schön gewackelt. Jetzt scheint der Schweizer wieder etwas fester im Sattel zu sitzen. Radio Hochschiff-Kollege Martin Lausen, nach ihrer Krisenrunde in der marokkanischen Hauptstadt Rabat hat die FIFA-Führungsspitze jetzt einen auf Einigkeit gemacht.
1: Ja, Infantino und der FIFA-Generalsekretär Graf Ström haben sich gegenseitig ihre uneingeschränkte Unterstützung zugesagt. Das ist nicht selbstverständlich, denn der Schwede Graf Ström hatte sich ja zuletzt in einer internen Mail noch über eine traurige Reihe von Ereignissen und über Aufruhr geärgert. Gemeint war natürlich Infantinos gescheiterter Plan, Teile der WM-Rechte an Investoren zu verkaufen.
0: Und bei dem Thema hat die FIFA auch Fehler zugegeben. Es sei nicht die Absicht des Weltverbandes gewesen, dem FIFA-Rat und den FIFA-Mitgliedsverbänden, Zitat, das Gefühl zu geben, vom Prozess ausgeschlossen zu sein. Der Prozess hätte anders ablaufen müssen, schreibt der Verband in einer Mitteilung.
1: Gleichzeitig wehrt sich die FIFA aber auch gegen die heftige Kritik, die seit Bekanntwerden von Infantinos Plänen auf den Weltverband einprasselt. Angriffe auf ihre Integrität werde sie nicht dulden und die FIFA werde alle erforderlichen Maßnahmen ergreifen, um ihren Ruf zu verteidigen.
0: Die Unruhe um die Investorenpläne und die Diskussion über den FIFA-Boss Infantino waren aber offenbar noch nicht genug. Vor der Krisensitzung hat dann noch ein Bericht der Times für Wirbel gesorgt.
1: Darin hieß es, Infantino habe Marokko versprochen, das WM-Finale 2030 austragen zu dürfen. Das wäre natürlich eine Klatsche für die weiteren Gastgeber.

0: über Spanien und Portugal. Die gehören ja zum Europäischen Fußballverband und die UEFA hatte Infantino in den vergangenen Tagen besonders heftig attackiert.
1: Auf Anfrage teilt die FIFA aber mit, es ist falsch und irreführend zu behaupten, der FIFA-Präsident habe irgendein Versprechen bezüglich der Austragung des Finales der FIFA-Fußball-Weltmeisterschaft 2030 abgegeben. Eine Entscheidung wird von der FIFA zu gegebener Zeit getroffen. Ich habe das Gefühl, der Fußball-Weltverband freut sich gerade über jeden Tag, an dem er nicht ganz oben in den Schlagzeilen auftaucht. 14.46 Uhr ist es, ihr hört Radio Hochstift. Mein Name ist Julia Kleinekämper, hallo.

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1: Mit Sarah Heinz, guten Tag. Der Drohnenvorfall am Leipziger Flughafen hat die Politik aufgeschreckt und er rückt wieder die Frage in den Mittelpunkt, ob Deutschland gut genug gegen Gefahren aus der Luft geschützt ist. Bundesinnenminister Dobrindt jedenfalls sieht ein neues Bedrohungsszenario und auch NRW-Innenminister Reul sagt, es müsse jetzt festgelegt werden, wer für die Drohnenabwehr zuständig sei. Die Länderpolizeien, die Bundespolizei oder die Bundeswehr. Danny Hopper aus dem News-Team, außerdem sind mehr Details zum Vorfall durchgesickert.
2: Ja, und zwar zu einem der ukrainischen Flugzeuge, neben dem die Sprengstoffdrohne gefunden wurde. Es soll mit Munition beladen gewesen sein, die kurz vorher von Frankreich nach Leipzig transportiert worden war. Das melden mehrere Medien, unter anderem die Süddeutsche Zeitung. Sie berufen sich auf einen vertraulichen Bericht der Polizei. Demnach sollte die Munition weitertransportiert werden. Und der Flughafen Leipzig-Halle gilt ja als Umschlagplatz für militärische Hilfslieferungen in die Ukraine. Wer hinter dem Drohnenvorfall steckt, ist weiter unklar, aber Bundesinnenminister Dobrindt hat ja schon gesagt, das sei alles sehr professionell vorbereitet worden, deshalb geht man nicht von Amateuren aus.
1: Auch der zweite Vorfall wird ja weiter untersucht, der Zusammenstoß einer Frachtmaschine mit einem unbekannten Objekt.
2: Ja, und da weiß man immer noch nicht, was für ein Objekt das war. Das Flughafengelände wird weiter danach abgesucht. Das hat eine Sprecherin des Landeskriminalamts Sachsen am Mittag bestätigt. Die Generalstaatsanwaltschaft hält sich zu beiden Vorfällen weiter bedeckt, weder zur Sprengstoffdrohne noch zur DRL-Maschine, die mit dem Objekt in der Luft zusammengestoßen ist, werde man momentan etwas sagen, heißt es. Unklar ist auch noch, ob die Bundesanwaltschaft in Karlsruhe die Ermittlungen übernimmt. Die ist ja unter anderem für Terror und Spionage zuständig.
1: Danke, Danny. Die weiteren Themen jetzt in der Zusammenfassung. Mehrere Krankenkassen und kassenärztliche Vereinigungen sollen mindestens 220 Millionen Euro durch Immobilienfonds verloren haben. Medienberichten zufolge wurden zuvor über 500 Millionen Euro investiert, unter anderem aus dem Topf der Beitragsgelder. Die Krankenkassen werfen dem Finanzunternehmen vor, sie vorsätzlich über die Anlagerisiken getäuscht zu haben. Bis August sind bundesweit dieses Jahr mindestens 261 Menschen bei Bade- und Wasserunfällen gestorben. Laut neuen Zahlen der DLRG sind das 15 Menschen mehr als im Vorjahreszeitraum. 9 von 10 Todesfällen ereigneten sich demnach in Flüssen oder Seen. In der Nähe von Kiel wurde am Vormittag ein totes Kleinkind gefunden. Dabei handelt es sich laut Polizeiangaben wahrscheinlich um ein 3-jähriges Mädchen, das seit Mittwoch vermisst wurde. Eine Straftat schließen die Ermittler im Moment aus. Der Präsident des Münchner IFO-Instituts Füst hat einen Vorschlag gemacht, der wohl nicht überall gut ankommen könnte. Er fordert, den ermäßigten Mehrwertsteuersatz von 7% abzuschaffen und alle Waren einheitlich mit 19% zu besteuern. Das würde vor allem Lebensmittel teurer machen. Deswegen sollten Haushalte mit geringen Einkommen jährliche Gutschriften vom Staat bekommen, so Füst, in Höhe von 360 Euro. Füst schätzt, dass der Staat so pro Jahr 36 Millionen Euro mehr einnehmen könnte.
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3: Mit Dirk Benfeld. Guten Tag. Vor 2 Monaten ist ein Mann aus Borgentreich zu 2 Jahren auf Bewährung verurteilt worden, weil er einen Kater bei lebendigem Leibe verbrannt hat. Jetzt schlägt der Fall erneut Wellen. Die Tierschutzorganisation PETA hat ein Video veröffentlicht. Darin fordert sie die Bürgerinnen und Bürger auf, Mails an den Kreis Höxter zu senden und darin ein Tierhalteverbot gegen den Mann zu fordern. Seitdem wird der Kreis förmlich mit Mails bombardiert. Dabei hat er das Verfahren für ein Halteverbot längst eingeleitet. Landrat Michael Stickeln fordert die Bürger auch von weiteren Mails abzusehen.
4: Ein leichter Wind geht durchs Radio Hochstift. Wetter, dazu Wolken und Sonne im Wechsel bei höchstens 23 Grad. Morgen liegen die Werte zwischen Altenbeken und Borgentreich noch bei 21 Grad. Dazu noch ein bisschen weniger Sonne als heute und deutlich mehr Wolken. Besser ankommen mit dem Radio Hochstift Verkehrsservice A44 Richtung Kassel. Zwischen Bräuner und dem Kreuz Kassel West braucht ihr aktuell eine halbe Stunde plus. Außerdem wird geblitzt in Paderborn auf der Warburger Straße auf Höhe des Optikers. Statt einwärts 50 dürft ihr da fahren. Wenn ihr noch Staus, Störungen oder Tempokontrollen seht, dann meldet euch gerne. Das geht zum Beispiel über die 0800 399 3399.
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4: Meine Oma konnte ganz schlecht Fahrrad fahren und als Kind habe ich das irgendwie so gar nicht verstanden. Es war doch ganz einfach, draufsetzen, Abfahrt. Aber klar, es ist immer einfacher, sowas zu lernen, wenn man noch ganz jung ist und das war bei meiner Oma eben einfach nicht der Fall. Heute ist mir das klar. In unserer Woche rund ums Thema Fahrrad bei Radio Hochstift geht's gleich genau darum, um Erwachsene, die noch nicht Radfahren können und es lernen wollen. Ich bin Julia Kleinekemper. Hi!

Sicherer an mit dem Radio Hochstift Verkehrsservice. Da haben wir eine Warnmeldung von Andreas gekriegt auf der B64 zwischen Ottbergen und Godelheim auf Höhe Amelungsener Abfahrt etwa. Läuft wohl ein Hund auf der Straße. Also wenn ihr zwischen Höxter, Ottbergen und Godelheim auf der B64 unterwegs seid, dann seid auf jeden Fall vorsichtig unterwegs. Das sind wohl schon alle, deshalb staut es sich da gerade ein bisschen, weil alle aufpassen. Seid da so oder so vorsichtig. Gute Fahrt.

0: Wir sprechen ja in dieser Woche bei Radio Hochstift ausführlich übers Thema Fahrrad und Fahrradfahren. Aber so mal eben einfach in eine Pedale treten und ab geht die Fahrt, das ist nicht für alle selbstverständlich. Es gibt viele Erwachsene, die das nie richtig gelernt haben. Für diese Menschen gibt es die Radfahrschule in Wuppertal zum Beispiel. Wir haben mit Kursteilnehmerin Petra gesprochen, die ist viele Jahre nicht Fahrrad gefahren und hat sich dann allein nicht mehr getraut. Der Kurs hat ihr sehr geholfen, sagt sie.
1: Das Fahren an sich ging eigentlich sehr schnell wieder, aber ich musste wirklich lernen, sicher aufzusteigen und vor allen Dingen abzusteigen. Das Bremsen und Absteigen, das ist mir wirklich schwer gefallen und das habe ich gestern sehr trainiert und bin dann heute Morgen auch wieder schnell drin gewesen.
0: So, Petra hatte ein bisschen Angst, weil sie viele Jahre nicht gefahren ist. Kursteilnehmerin Vera hat aber nie wirklich Fahrradfahren gelernt. Und jetzt im Alter von 62 Jahren, da hat sie sich gedacht, das hole ich nach.
2: Ich hatte mit 6 Jahren ein Stützrad bekommen, mit dem ich umgefallen bin und mir sehr wehgetan habe. Und meine Oma, die mich praktisch großgezogen hat, meinte dann, das musst du auch nicht, das Fahrrad tut dir nur weh, pack das weg. Du kannst das nicht, also alles, was man eben nicht sagen soll, und konnte bis gestern überhaupt kein Fahrrad fahren. Und wie Sie gerade gesehen haben, habe ich ein paar Runden gedreht. Und ich kann es nur jedem empfehlen, man ist nie zu alt, etwas zu lernen.
0: So, Vera, das ist ja wohl absolut richtig. Die Radfahrkurse finden dort 6 bis 8 Mal im Jahr statt. Und wenn ihr Fahrradfahren lernen wollt, dann habt ihr ja Vera gerade gehört, es ist nie zu spät, ganz egal, wie alt ihr seid. Also viel Spaß. Aber einen Helm aufsetzen, Leute. Ne? Das ist wichtig. Dafür ist man auch nie zu alt.

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6: 3:30, Zeit für die Nachrichten bei Radio Hochstift. Die hat Dirk Benfeld.
7: Guten Tag.
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7: Den Fall des bei lebendigem Leib im Ofen verbrannten Katers Kevin in Borgentreich schlägt jetzt, 2 Monate nach der Verurteilung des Täters, wieder hohe Wellen. Nachdem die Tierschutzorganisation PETA ein YouTube-Video zu dem Fall veröffentlicht hat, wird der Kreis Höxter mit E-Mails bombardiert. Radio-Shift-Reporter Holger Winkelmann.
8: In dem YouTube-Video von PETA wurden die Zuschauerinnen und Zuschauer dazu aufgefordert, an den Kreis Höxter zu schreiben und ein Tierhalteverbot für den Verurteilten einzufordern. Seitdem laufen beim Kreis hunderte Mails auf. Landrat Michael Stickeln stellt dazu jetzt klar, der Kreis habe bereits das Verfahren für ein Tierhalteverbot in Gang gebracht. Angesichts der Flut an Mails sei es schwierig geworden, im Mailkonto wichtige Hinweise zu neuen Fällen von Tierschutzverstößen herauszufiltern. Deshalb bittet Stickeln darum, keine weiteren Mails zum Fall Kevin an den Kreis zu schicken. Im Juni war der Mann, der den Kater verbrannt hat, zu 2 Jahren Haft auf Bewährung verurteilt worden.
7: Die Premiere des Aufstiegsfilms Zusammen Bundesliga des SC Paderborn ist am Abend zunächst geplatzt, soll aber heute Abend nachgeholt werden. Wegen technischer Probleme ging der Streifen im Pollux Open Air Kino in Paderborn Schloss Neuhausen nicht an den Start und 1000 Fans mussten enttäuscht nach Hause gehen. Heute Abend um 21.30 Uhr soll es dafür besser laufen. Die gekauften Tickets bleiben gültig. Wer nicht kann, kann sie aber auch zurückgeben. Die E-Mail-Adresse dazu steht auf radiohochstift.de. Die eigentlich für heute geplante Vorführung des Films Extrawurst ist komplett abgesagt. Dass seit kurzem auch Uber Fahrten in Paderborn anbietet, sorgt bei den allermeisten Taxiunternehmen der Stadt für Kritik. Einige bangen um ihre Existenz, andere fragen sich, wie sich die Uber-Fahrten rechnen. Für das Angebot Uber Taxi arbeitet das Unternehmen mit Taxi Stern zusammen. Von da heißt es, wir erhoffen uns dadurch mehr Umsatz. Günstiger ist allerdings in den allermeisten Fällen das Uber X-Angebot. Hier steht der Preis vor Abfahrt bereits fest. Durchgeführt werden die Fahrten von einem Mietwagenunternehmen.
6: 24 Grad maximal, wenig Sonne, dafür so ein Wolkenschleier, der immer da bleibt und ein leichter Wind. So sieht das Radio Hochstift Wetter heute aus. Morgen wird es zwischen Beverung und Salzkotten noch ein bisschen kühler. 21 Grad sind dann noch machbar bei einem Mix aus Sonne und Wolken.
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6: Besser ankommen mit dem Radio Hochstift Verkehrsservice. A2 Richtung Hannover zwischen Bielefeld Süd und Bielefeld Ost liegen Reifenteile auf der Fahrbahn. Dann haben wir die A44 Richtung Kassel. Da löst sich der Stau jetzt so immer weiter zwischen Zierenberg und dem Kreuz Kassel West. Braucht ihr aktuell noch 29 Minuten laut unserem System. Das ist unter 30 Minuten. So, wenn ihr, eine Tempokontrolle, die habe ich auch noch, Sekunde kurz. Warburger Straße in Paderborn, da wird geblitzt, hätte ich euch fast unterschlagen. Warburger Straße in Paderborn, statt einwärts etwa auf Höhe des Optikers, wird bei 50 euer Tempo kontrolliert. Wenn ihr noch Staustörungen oder Blitzer seht, dann meldet euch gerne, zum Beispiel per WhatsApp über die 05251 1737 und die 0.
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6: Ich bin 2010 nach Paderborn gezogen. Das war direkt nach dem Abitur. Das heißt, alle, die mich hier kennen, kennen mich als ziemlich ambitionierte Person, was Sportbewegung und gesunde Ernährung angeht. Die glauben mir das nie so wirklich, wenn ich sage, ja, als Kind und Teenager hat meine Mama versucht, mich zu sämtlichen Sportkursen zu überreden. Hat alles nicht funktioniert. Warum ich euch das erzähle? Ja, weil es wie folgt ist. Ich selbst kenne ganz viele tolle Sportlehrkräfte, ne, die es sicher schaffen, in den Schulen Kinder und Jugendliche für Sport zu begeistern. Da habe ich gar keine Zweifel dran. Ich für meinen Teil kann sagen, das hat mit Klobürstenhockey und jeder zweiten Stunde Fußball im Sportunterricht bei mir damals überhaupt gar nicht funktioniert. Deshalb finde ich Teile des Ansatzes von Kassenärztechef Gassen gar nicht so blöd. Er fordert vom neuen Gesundheitsminister unter anderem, dass gesunde Ernährung und Sport noch mehr in Kitas und Schulen getragen wird. Warum er das fordert und was genau er sich vorstellt, das ist gleich Thema bei Radio Hochstift. Julia Kleine-Kemper ist mein Name. Schönen guten Tag.

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0: Mein Name ist Julia Kleine-Kemper. Ihr hört Radio Hochstift um 15.44 Uhr. Sind wir Deutschen zu dick und zu faul? Kassenärztechef Andreas Gassen sagt ja. Er fordert den frisch gebackenen Gesundheitsminister Carsten Lindemann zum Handeln auf. Im internationalen Vergleich sind die Deutschen laut Gassen dicker, rauchen mehr und treiben weniger Sport. Radio Hochstift-Kollegin Lea Wirz, der KBV-Chef, fordert mehr Prävention.
1: Er sagte der Osnabrücker Zeitung, dass es wichtig wäre, vermehrt in Kitas und Schulen zu gehen und da aufzuklären, sodass die Kleinen schon früh lernen, sich gesund zu ernähren, sich viel zu bewegen und aus, Zitat, selbstzerstörerischen Konsummustern rauszukommen. Dafür müsste aber laut Gassen auch der öffentliche Gesundheitsdienst gestärkt werden.
0: Ihr erinnert euch vielleicht daran, dass unter Ex-Gesundheitsministerin Nina Wagen beschlossen worden ist, die Steuern auf Tabak und hochprozentigen Alkohol anzuheben. Und zwar um 20 Prozentpunkte. Andreas Gassen sieht das aber nur als Schritt, der darauf ausgelegt ist, die Staatseinnahmen zu erhöhen. Um dafür zu sorgen, dass Menschen weniger rauchen und Alkohol trinken, müssten die Preise deutlich höher sein.
1: Gassen spricht davon, dass eine Flasche Wodka zum Beispiel 5 oder 10 Euro mehr kosten müsse, um wirklich abzuschrecken. Auch bei 2 Euro mehr auf eine Packung Zigaretten sei mehr drin. Da hätte der Staat lieber mal ordentlich zulangen sollen, sagt Gassen. Seiner Meinung nach würden besonders junge Leute die Finger davon lassen, wenn sie es sich schlichtweg nicht leisten können.
0: Durch weniger Verkauf von Tabak und Alkohol würden zwar auch die Steuereinnahmen sinken, aber nach der Meinung von Andreas Gassen würden zusätzlich auch die Gesundheitskosten sinken. Nina Wagen hatte vor ihrem Wechsel ins Kanzleramt Mitte Juli selbst angekündigt, die Präventionsangebote auszubauen. Das hält KBV-Chef Gassen aber für eine Alibi-Veranstaltung. Er sagt, eine Präventionsoffensive zu starten, eine Woche nachdem die Regierung das Sparpaket durch den Bundestag geprügelt hat, das zu weniger Vorsorgeuntersuchungen führen wird, wirkt schon fast zynisch, so Gassen. 15.46 Uhr, Radio Hochstift hier. 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
1: Mit Sarah Heinz. Guten Tag. Die Hitze zieht viele Menschen wieder ins Freibad oder an die Seen und Flüsse. Das hat aber auch dafür gesorgt, dass es dieses Jahr schon viele Badetote gab. Laut DLRG sind in den ersten 7 Monaten dieses Jahres 261 Menschen bei Bade- und Wasserunfällen gestorben. Danny Hopper aus dem News-Team, vor allem im sehr heißen Juni sind viele Menschen ertrunken.
2: Ja, mehr als 100 waren es, so viele wie das letzte Mal im Juni 2003. Die meisten davon sind in unbewachten Gewässern ertrunken, in Seen, Teichen, Flüssen oder Kanälen. Und vor allem bei jungen Menschen ist die Zahl der Badetoten nochmal raufgegangen in diesem Jahr. Das liegt laut DLRG vor allem daran, dass sich gerade junge Männer oft einfach überschätzen oder dass sie sich leichtsinnig verhalten, also zum Beispiel in Gewässer springen, die sie nicht kennen oder da schwimmen, wo gefährliche Strömungen sind. Dann kommen oft noch Alkohol und Drogen dazu und das ist dann natürlich eine gefährliche Kombination. Und dann gibt es da auch noch die, die gar nicht oder kaum schwimmen können und dann trotzdem ins Wasser gehen.
1: Auch bei uns in NRW ist die Zahl der Badetoten ja deutlich gestiegen.
2: Ja, bis Ende Juli sind bei uns schon 50 Menschen ertrunken, das sind 15 mehr als im selben Vorjahreszeitraum. Nur in Bayern gab es noch mehr Badetote. Auch in NRW waren die mit Abstand meisten Opfer jung und männlich und auch bei uns war der Juni der tödlichste Bademonat. Generell kritisiert die DLRG, dass noch immer zu wenig Kinder vernünftig schwimmen lernen. Da seien zum einen die Eltern gefordert. Gleichzeitig müssten Bund, Länder und Kommunen aber auch mehr Geld in marode Schwimmbäder und mehr Schwimmunterricht an den Schulen investieren. Dazu kommen noch der Personalmangel. In ganz Deutschland fehlen laut DLRG mehr als 3000 Bademeister.
1: Danke, Danny. Noch mehr Meldungen sind das im Überblick. Nach dem Drohnenvorfall am Leipziger Flughafen hat sich auch NRW-Innenminister Reul geäußert. Es gehe nicht mehr nur um Verunsicherung, sondern auch um gezielte Bedrohung. Deswegen müsse jetzt geklärt werden, wer für die Drohnenabwehr zuständig sei. Die Böden in Deutschland sind teilweise noch trockener als in den Dürrejahren 2018 und 2022. Laut Deutschem Wetterdienst liegt das vor allem daran, dass flächendeckender Regen ausbleibe. Auch in den nächsten Tagen sei der nicht in Sicht. Für Natur und Landwirtschaft werde die Lage immer kritischer. Auf dem Mond ist womöglich ein Teil einer SpaceX-Rakete eingeschlagen. Hinweise dafür haben Astronomen der Europäischen Südsternwarte gefunden. Sie beobachteten die Aufprallwolke und erkannten darin Spektrallinien von Lithiumgas. Das könnte von der Rakete kommen. Der Aufschlag wurde vorher berechnet, bisher aber noch nicht offiziell bestätigt. Gerade in der Ferien- und Urlaubszeit sind Kreuzfahrten wieder ein großes Thema. Der Markt boomt. Erst im letzten Jahr waren weltweit so viele Menschen auf einer Kreuzfahrt wie noch nie. Ein neues Umweltranking des NABU hat jetzt aber gezeigt, trotz teilweise besserer Technologien müssen Kreuzfahrtpassagiere auch heute noch deutliche Abstriche beim Klimaschutz machen. Auch die besten Anbieter seien immer noch weit von einer wirklich umweltfreundlichen Reise entfernt. Geprüft wurde für das Ranking zum Beispiel, ob die Schiffe ohne Schweröl fahren, ihre Abgase reinigen oder Landstrom im Hafen nutzen.
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3: Mit Dirk Bentfeld. Guten Tag. Der SC Paderborn hat die teuerste, günstigste Dauerkarte der ganzen Liga. Das Portal Transfermarkt.de hat verglichen, wie viel Geld die Clubs der kommenden Bundesliga-Saison für ihre billigste Dauerkarte verlangen. Mit genau 265,60 Euro liegt der SCP dabei auf dem letzten Platz und hat den höchsten Einstiegspreis für Dauerkarten. Der BVB verlangt als Top-Club nur 40 Cent weniger als der Paderborner Aufsteiger. Die günstigste Dauerkarte der ganzen Liga gibt es mit 158 Euro in Hoffenheim.
4: Im Radio Hochstift Wetter. Es ist heute schon mal deutlich kühler als die letzten Tage. Um die 23, 24 Grad maximal sind in Borchen und Steinheim möglich. Dazu stellenweise viele Wolken. In anderen Teilen wird es aber auch richtig schön sonnig. Das wechselt sich so ein bisschen. Dazu gibt es einen leichten Wind. Morgen noch 21 Grad und ebenfalls ein Mix aus Sonne und Wolken. Besser ankommen mit dem Radio Hochstift Verkehrsservice. A44 Richtung Kassel zwischen Zierenberg und dem Kreuz Kassel West staute sich. Ihr braucht 25 Minuten plus. A2 Richtung Hannover zwischen Bielefeld Süd und Bielefeld Ost liegen Reifenteile auf der Fahrbahn. Außerdem wird geblitzt auf der Warburger Straße in Paderborn auf Höhe des Optikers stadteinwärts bei 50. Gute Fahrt.
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4: Ich bin Julia Kleine-Kemper. Kommt gut in Richtung Feierabend mit uns.

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0: Günstiger ankommen mit dem Radio Hochstift Verkehrsservice. Karin hat sich bei uns gemeldet.
1: Auf der 239 Richtung Höxter vor der Abfahrt Fürstenau steht ein Blitzer auf der zweispurigen, ist getarnt mit einem Tarnnetz, ganz versteckt. Da ist 100 erlaubt.
0: Also ihr habt's gehört, B239 Richtung Höxter vor der Abfahrt Fürstenau wird geblitzt bei 100. Wenn ihr Staustörungen oder Blitzer seht, macht's gerne wie Karin. Meldet euch per WhatsApp über die 05251 1737 und die 0. Gute Fahrt. Da.

0: Ihr hört Radio Hochstift um 4:15. Ich bin Julia Kleinekemper. Die Polizei in Schleswig-Holstein hat die Leiche eines toten Kleinkindes gefunden. Polizeisprecherin Stefanie Lange sagte bei einer Pressekonferenz in Kiel, man gehe davon aus, dass es sich um die Dreijährige handelt, die seit gestern Mittag vermisst wurde.
1: Also die Auffindesituation, der Auffindeort und die Gesamtumstände weisen mit einer großen Wahrscheinlichkeit darauf hin, dass es sich um dieses Mädchen handelt. Sicher können wir das nach Abschluss der Obduktion erst sagen.
0: Die Hochstift-Kollege Holger Winkelmann, die Dreijährige hatte ihr Zuhause in Preetz in Schleswig-Holstein alleine verlassen.
2: Die Dreijährige war auf medizinische Hilfe angewiesen. Auch über Nacht haben mehrere Streifen nach Bella gesucht. Zusätzlich wurden eine Drohne und ein Helikopter eingesetzt. Von einem kriminellen Hintergrund sei zu dem Zeitpunkt niemand ausgegangen. Sie habe ihr Zuhause selbstständig verlassen. Auch Freiwillige waren stundenlang im Einsatz und haben gehofft, dass das autistische Mädchen lebend gefunden wird.
0: Viele haben bei dem Verschwinden des jungen Mädchens auch an einen Fall von vor 2 Jahren gedacht. Auch der 6-jährige Arian war auf dem Spektrum und ist spurlos von zu Hause verschwunden. Er ist damals über 60 Tage später tot gefunden worden. Laut Polizei geht man davon aus, dass die Obduktion der Kinderleiche, die heute Morgen gefunden wurde, gegen Freitag beendet sein wird. Radio Hochstift hier um gleich 17 Minuten nach 4. 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
1: Dasha und Austin gibt's gleich im Bestmix.

0: Um 16.30 Uhr haben wir aber erstmal die Nachrichten für euch von und mit Dirk Benfeld.
1: Guten Tag.
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1: In den frühen Morgenstunden haben Polizisten zwei Terrorverdächtige gestellt, einen davon in Höxter. Das hat die Generalstaatsanwaltschaft gegenüber Radio Hochstift bestätigt. Die beiden irakischen Staatsangehörigen wurden von dem Zugriff demnach völlig überrascht und ließen sich widerstandslos festnehmen. Sie sollen mindestens von Mitte 2015 bis Ende 2016 im Irak für den IS gekämpft haben. Sie seien auch immer wieder an Kampfhandlungen mit Toten beteiligt gewesen. Der zweite Verdächtige wurde in Bottrop festgenommen. Vor 2 Monaten ist ein Mann aus Borgentreich zu 2 Jahren auf Bewährung verurteilt worden, weil er einen Kater bei lebendigem Leib verbrannt hat. Jetzt schlägt der Fall erneut Wellen. Die Tierschutzorganisation PETA hat ein Video veröffentlicht. Darin fordert sie die Bürgerinnen und Bürger auf, Mails an den Kreis Höxter zu senden und darin ein Tierhalteverbot gegen den Mann zu fordern. Seitdem wird der Kreis förmlich mit Mails bombardiert. Dabei hat er das Verfahren für ein Halteverbot längst eingeleitet. Landrat Michael Stickeln fordert die Bürger auf, von weiteren Mails abzusehen. Der SC Paderborn ist schon jetzt Spitzenreiter für die kommende Erstligasaison, allerdings mit einem Negativrekord. Das Portal transfermarkt.de hat die Preise für Dauerkarten bei den Clubs verglichen. Der SCP landet auf dem letzten Platz. Radioschiff-Reporterin Lea Wirz: Verglichen wurde der Preis für die jeweils günstigste Dauerkarte für die Bundesliga-Saison 2026-27.
3: Die kostet beim SC Paderborn laut dem Portal 265,60 Euro und ist damit die teuerste der ganzen Liga. Nur knapp davor auf dem vorletzten Platz liegt Borussia Dortmund mit 265,20 Euro. Am günstigsten kommen Fans der TSG Hoffenheim weg. Sie zahlen für die billigste Dauerkarte gerade mal 158 Euro. Überraschend auf dem zweiten Platz der FC Bayern München mit 180 Euro. In den sozialen Medien beschweren sich viele Fans des SC Paderborn wegen der hohen Preise. Natürlich könne man bei den großen Vereinen auch viel Geld für Tickets lassen, aber dass gerade die günstigsten Karten beim SCP verhältnismäßig so teuer sind, kommt gar nicht gut an.
0: Mal Sonne und mal Wolken im Radio Hochstift. Wetter heute, leichter Wind weht auch dazu. Die Temperaturen liegen noch bei etwa so 23 Grad höchstens. Morgen noch 21 Grad in Brakel und Bad Lippspringe. Bei etwa 5 Stunden Sonne, da schiebt sich vor die Sonne immer wieder mal eine Wolke.
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0: Ihr kommt besser an mit dem Radio Hochstift Verkehrsservice. A2 Richtung Hannover zwischen Bielefeld Süd und Bielefeld Ost liegen Reifenteile auf der Fahrbahn. Da solltet ihr bitte vorsichtig sein. Außerdem wird geblitzt auf der B239 Richtung Höxter vor der Abfahrt Fürstenau bei 100 und in Paderborn auf der Warburger Straße auf Höhe des Optikers stadteinwärts bei 50. Mehr Staus, Störungen oder Tempokontrollen könnt ihr uns gerne weiterhin in die Radio Hochstift App eintragen. Gute Fahrt!
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0: Na, also ich sag's euch jetzt mal ganz ehrlich, ne? Wir haben heute Morgen, also meine Kollegin Dania Töller hat heute Morgen gefragt, was ist denn so euer persönlicher Sommerhit, ne? Da habe ich mit viel gerechnet, das gebe ich zu. Also ich habe gesagt, das kann alles sein. Da haben die Leute, die haben Sommerhits von vor 20 Jahren gefühlt. Gar nicht so weit weg, wenn ich so drüber nachdenke. Denn wer häufiger genannt wurde, war tatsächlich der hier.
4: Und ich sag, hey,
0: okay, Leute, damit habe ich jetzt ehrlicherweise nicht so ganz gerechnet. Aber es gibt ja auch immer einen offiziellen Sommerhit des Jahres und der steht auch schon fest. Über den sprechen wir gleich. Ich bin Julia Kleine-Kemper. Hallo.

0: Ed Sheeran, Katy Perry, Shawn Mendes, sie alle haben schon mal den offiziellen Sommerhit des Jahres in Deutschland gelandet. Heute hat das Marktforschungsunternehmen GfK den neuen Sommerhit verkündet und es ist, kurzer Trommelwirbel, ich habe leider keine Trommel, tut mir leid, aber es ist er hier. Die Die von Shakira und Burna Boy, Radio Hochstift-Kollege Thomas Bremser. Eine riesengroße Überraschung ist das jetzt nicht.
1: Nein, also der Song hat uns ja wirklich den ganzen Sommer über begleitet. Die Fußballfans zumindest. Die Die wurde vor jedem WM-Spiel im Stadion gespielt, als die Teams aufs Feld gekommen sind. Und Shakira war ja auch mehrfach live im Stadion. Gesungen hat sie schon bei der Eröffnungsshow in Mexiko. Der Sommerhit wird jetzt seit 1990 gekürt. Noch nie hat es einen WM-Song geschafft und auch für Shakira ist es das erste Mal. Und natürlich auch für Burna Boy, dem Afrobeats-Musiker aus Nigeria.
0: Ja, Glückwunsch an die beiden. Was macht denn den Song zum perfekten Ohrwurm im Sommer, außer dass wir ihn jetzt ständig im Rahmen der WM gehört haben?
1: Ja, das hat uns Shakira selbst eigentlich schon erklärt, kurz vor der WM.
2: I think a powerful beat that everyone can dance to.
3: Ein kräftiger Beat, zu dem jeder tanzen kann. Energie, Leidenschaft, abgesehen von der starken Botschaft, die er vermittelt, ist er unbeschwert, hymnisch und zeitgleich macht es Spaß, zu ihm zu tanzen und ihn zu hören.
1: Und Latin Music ist einfach beliebt bei uns, vor allem natürlich im Sommer. Die Sommerhit-Ermittler sagen, Die Die wurde zum Begleiter eines ganzen Sommers. Kaum ein anderes Lied hat die Menschen in den vergangenen Wochen so nachhaltig begleitet.
0: Na so, und jetzt begleitet er uns selbstverständlich nochmal weiter, und zwar die vollen 3 Minuten 39 laut GfK Entertainment, der Sommerhit des Jahres 2026, Die Die von Shakira und Burna Boy.

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1: Mit Sarah Heinz, guten Tag. Das Niedrigwasser in unseren Flüssen bleibt ein großes Problem. Der Rhein ist laut offizieller Angaben heute wieder auf seinen historischen Tiefstand gesunken. Die Folge sind mehr Einschränkungen für die Schifffahrt und damit auch für die Wirtschaft. Bundesverkehrsminister Bilger hat sich deshalb mit Vertretern von Industrie, Häfen und Binnenschifffahrt getroffen und über Lösungen gesprochen. Danny Hopper aus dem News-Team, was ist dabei rausgekommen?
2: Also Bilger hat am Nachmittag gleich mehrere Punkte angekündigt, die jetzt umgesetzt werden sollen. Das Fahrverbot an Sonn- und Feiertagen für Lkw soll vorübergehend aufgehoben werden. Darüber gibt es laut Bilger schon Gespräche mit den Ländern. Das heißt, es könnte an den Wochenenden voller auf den Straßen werden. Außerdem sollen jetzt mehr Transporte vom Wasser auf die Schiene verlegt werden. Das sind die beiden kurzfristigen Maßnahmen. Außerdem sollen Schiffe umgebaut oder modernisiert werden, sodass sie auch bei Niedrigwasser fahren und mehr beladen werden können. Und langfristig geht es dann noch um den Umbau der Wasserstraßen, also dass zum Beispiel die Fahrrinnen ausgebaut werden. Bilger geht davon aus, dass die Lage noch den ganzen August über herausfordernd bleiben wird.
1: Vor allem zur Aufhebung des Lkw-Fahrverbots gibt es ja schon gemischte Reaktionen.
2: Auf jeden Fall, der grünen Verkehrspolitiker Al-Wazir hält das als kurzfristige Notmaßnahme für sinnvoll, einfach um wichtige Lieferketten aufrechtzuerhalten. Kritik kommt dagegen von der Linken. Die sagt, das Niedrigwasser sei jetzt nur ein Vorwand, um das Sonntagsfahrverbot Stück für Stück auszuhöhlen. Sie befürchtet dadurch mehr Staus, mehr Lärm und mehr CO2. Auch der Logistikverband ist skeptisch. Er sieht Probleme, dann die Vorgaben bei den Lenk- und Ruhezeiten einzuhalten. Denn wenn man an Sonn- und Feiertagen fahre, müssten die Fahrer dann an anderen Tagen den Lkw stehen lassen, um keine hohen Bußgelder zu zahlen. Das sagte ein Sprecher des Verbands der RP. Also da gibt es noch ein bisschen was zu klären.
1: Danke, Danny, für die Infos. Noch mehr Themen jetzt in der Zusammenfassung. Das RKI rechnet für diesen Sommer schon jetzt mit fast 12.000 hitzebedingten Todesfällen. Das zeigen aktuelle Zahlen und Hochrechnungen. Fast 10.000 davon sollen demnach allein auf die heiße Woche Ende Juni zurückgehen. Bei einem russischen Raketenangriff auf Kiew wurden auch Lager deutscher Unternehmen getroffen. Betroffen sind das Sportartikelunternehmen Puma und ein Schmierstoffhersteller aus Ulm. Dort hieß es, dass niemand verletzt wurde, aber ein niedriger Millionenschaden entstanden sei. Bei einer Kollision von zwei Straßenbahnen in Gelsenkirchen wurden bis zu 30 Menschen verletzt. Laut Polizei trugen 7 von ihnen schwere Verletzungen davon. Bei 3 Personen sei Lebensgefahr nicht ausgeschlossen. Zuvor war es demnach zu einem Auffahrunfall gekommen. Im vergangenen Jahr wurden weniger Azubis nach ihrer abgeschlossenen Ausbildung vom Betrieb übernommen. Laut dem Unternehmen für Arbeitsmarkt und Berufsforschung ging es letztes Jahr jedem 4. Azubi so. Gleichzeitig bleibt immer noch fast jede 3. Ausbildungsstelle unbesetzt und die Experten vom IAB rechnen damit, dass das so bleibt, obwohl es immer mehr Bewerberinnen und Bewerber gibt. Dass die keine Zusage für einen Ausbildungsplatz bekommen, würde demnach meistens daran liegen, dass die Qualifikation nicht ausreiche oder sie am falschen Ort wohnen würden, hieß es.
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3: Mit Dirk Benfeld, guten Tag. In den frühen Morgenstunden haben Polizisten 2 Terrorverdächtige gestellt, einen davon in Höxter. Das hat die Generalstaatsanwaltschaft gegenüber Radio Hochstift bestätigt. Die beiden irakischen Staatsangehörigen wurden von dem Zugriff demnach völlig überrascht und ließen sich widerstandslos festnehmen. Sie sollen mindestens von Mitte 2015 bis Ende 2016 im Irak für den IS gekämpft haben. Sie seien auch immer wieder an Kampfhandlungen mit Toten beteiligt gewesen. Der zweite Verdächtige wurde in Bottrop festgenommen.
4: Ein leichter Wind geht durchs Radio Hochstift. Wetter dazu Wolken und Sonne im Wechsel bei höchstens 23 Grad noch. Morgen liegen die Werte zwischen Altenbeek und Borgentreich bei 21 Grad maximal. Dazu noch weniger Sonne und mehr Wolken als heute. Besser ankommen mit dem Radio Hochstift Verkehrsservice. Jetzt zur Feierabendzeit weise ich nochmal darauf hin, dass die Sperrung B1, B64 in Paderborn jetzt aktiv ist. Von der Kreuzung Frankfurter Weg bis zur Weberstraße ist da voll gesperrt und zwar bis Anfang Oktober. Ihr müsst also eine Umleitung nutzen oder direkt anders fahren, wenn ihr ortskundig seid. Außerdem wird geblitzt auf der B239 Richtung Höxter vor der Abfahrt Fürstenau. 100 dürft ihr da fahren. Gute und sichere Fahrt wünsche ich.
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4: Na, seid ihr denn gestern auch bei der Premiere des Bundesliga-Aufstiegsfilms vom SCP gewesen? Und? Wie war's? Ja, ich weiß, lief nicht so. Salz, Wunde und sowas, ne, haben wir auch mitgekriegt. Da musste dann ganz schön viel umorganisiert werden, damit es heute hoffentlich besser wird. Darüber sprechen wir gleich bei Radio Hochstift. Ich bin Julia Kleine-Kemper. Tag!

0: Schön, dass du im Open-Air-Kino Paderborn warst. Wir hoffen, du hattest einen großartigen Abend und konntest den Film genießen. Ja, das war eine nette Mail und zumindest besonders war der Abend auch ganz bestimmt. Diese automatische E-Mail haben nach Radio Hochstift Infos nämlich die Menschen gekriegt, die gestern eigentlich die Premiere des SCP-Aufstiegsfilms zusammen Bundesliga sehen wollten. Wegen technischer Probleme war das aber leider nicht möglich, Radio Hochstift-Kollege Holger Winkelmann.
1: Ja, ist natürlich kurios, dass man dann so eine Mail bekommt, aber klar, das läuft natürlich automatisiert. Da hat im Stress wohl keiner dran gedacht, ich hätte es auch vergessen, bin mir ziemlich sicher. Aber schon gestern Abend, da wurde den 1000 enttäuschten Premiere-Guckern versprochen, ihr könnt morgen wiederkommen, dann zeigen wir den Film in Anführungsstrichen nochmal, was zu dem Zeitpunkt vielleicht niemand so richtig auf dem Schirm hatte. Die Filme im Sommernachtskino, die im Schloss Neuhaus, die sind ja recht dicht getaktet und laufen direkt nacheinander.
0: Ja, heißt, für heute wurde die nachgeholte Premiere angekündigt, aber heute sollte eigentlich der Film Extrawurst von und mit Harpe Kerkeling laufen. Wir haben da versucht, was rauszukriegen, weil uns natürlich auch welche von euch gefragt haben, was denn jetzt mit ihrer Abendplanung eigentlich ist. So eine richtige Antwort haben wir darauf aber nicht gekriegt.
1: Ja, aber wir haben ja euch und deshalb wissen wir jetzt sicher, der Film Extrawurst im Sommernachtskino, der wurde abgesagt. Ihr kriegt euer Geld zurück, uns liegen dementsprechende Screenshots vor. Da steht übrigens auch drin, dass der Grund für den Ausfall ein technischer Defekt am Projektor sei, der sich nicht rechtzeitig beheben lasse. Klingt komisch, weil heute Abend ja die Premiere des SCP-Films nachgeholt wird, aber naja, wir wollen mal nicht so sein. Die von euch, die Tickets für Extrawurst hatten oder noch haben, die kriegen immerhin wohl einen 50% Gutschein als Entschädigung zurück. Das ist ja immerhin etwas.
0: Das ist richtig. Hoffen wir, dass die Nachholpremiere des SCP-Films heute Abend besser läuft technisch. Alle Fans, die gestern da waren und heute wiederkommen, kriegen 2 Wertmarken am Eingang als Wiedergutmachung. Wer heute keine Zeit hatte, kann sein Ticket für den Film zusammen Bundesliga stornieren. Dafür müsst ihr eine Mail an paderborn@cineplex schicken. Allen, die heute da sind, viel Spaß. Radio Hochstift hier um 17 Minuten nach 5.

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1: 5:30, Feierabendzeit. Hier gibt's nochmal die wichtigsten Nachrichten bei Radio Hochstift von und mit Dirk Benfeld.
11: Guten Abend.
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11: Ein 29-jähriger Terrorverdächtiger ist gestern früh in Höxter festgenommen worden. Zeitgleich nahmen Polizisten auch in Bottrop einen mutmaßlichen Terroristen fest. Beide Männer sollen für den sogenannten Islamischen Staat gekämpft und auch an Kampfhandlungen mit Toten teilgenommen haben. Die Generalstaatsanwaltschaft Düsseldorf hatte seit März gegen die beiden ermittelt. Ihre Namen standen auf einer neuen IS-Liste. Die Polizei beschlagnahmte auch Handys und Laptops. Der Fall des bei lebendigem Leib im Ofen verbrannten Katers Kevin in Borgentreich schlägt jetzt, 2 Monate nach der Verurteilung des Täters, wieder hohe Wellen. Nachdem die Tierschutzorganisation PETA ein YouTube-Video zu dem Fall veröffentlicht hat, wird der Kreis Höxter mit E-Mails bombardiert. Radioschiff-Reporter Holger Winkelmann.
12: In dem YouTube-Video von PETA wurden die Zuschauerinnen und Zuschauer dazu aufgefordert, an den Kreis Höxter zu schreiben und ein Tierhalteverbot für den Verurteilten einzufordern. Seitdem laufen beim Kreis hunderte Mails auf. Landrat Michael Stickeln stellt dazu jetzt klar, der Kreis habe bereits das Verfahren für ein Tierhalteverbot in Gang gebracht. Angesichts der Flut an Mails sei es schwierig geworden, im Mailkonto wichtige Hinweise zu neuen Fällen von Tierschutzverstößen herauszufiltern. Deshalb bittet Stickeln darum, keine weiteren Mails zum Fall Kevin an den Kreis zu schicken. Im Juni war der Mann, der den Kater verbrannt hat, zu 2 Jahren Haft auf Bewährung verurteilt worden.
11: Im Kreis Paderborn ermittelt die Polizei nach mehreren Einbrüchen. Schon am frühen Samstagmorgen filmte eine Überwachungskamera Unbekannte, die eine Scheune in Nordborchen aufbrachen. Zwischen Dienstag und Mittwoch verschafften sich Einbrecher Zugang zu einem Gashandel an der Halberstädter Straße in Paderborn. Gestern sind Unbekannte tagsüber in eine Wohnung im zweiten Stock eines Mehrfamilienhauses am Rochusweg in Paderborn eingestiegen. Die Polizei sucht in allen Fällen Zeugen.
1: Noch 24 Grad, maximal wenig Sonne, aber so ein Wolkenschleier, der immer dabei ist und ein leichter Wind. So sieht das Radio Hochstift Wetter heute Abend aus. Über Nacht fallen die Temperaturen dann deutlich, so um die 9 Grad können da stellenweise sogar drin sein in Beverungen und Salzkotten. Morgen bleibt es dann auch kühler, 21 Grad maximal sind möglich. Dazu gibt es wieder einen Mix aus Sonne und Wolken.
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1: Günstiger ankommen mit dem Radio Hochstift Verkehrsservice. B239 Richtung Höxter. Vor der Abfahrt Fürstenau wird geblitzt. 100 dürft ihr fahren. Gute und sichere Fahrt wünsche ich.
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1: Schönen Start in den Feierabend. Ich bin Julia Kleinekemper. Hallo. Oh.

0: Es ist schon der zweite Fall im Hochstift innerhalb von knapp 8 Monaten. In Höxter ist ein Terrorverdächtiger festgenommen worden. Der Mann soll im Irak für den sogenannten Islamischen Staat gekämpft haben. Die Bild hatte zuerst berichtet, die Generalstaatsanwaltschaft Düsseldorf hat uns aber alles bestätigt. Radio Hochstift-Kollegin Lea Wirz, die Festnahme fand heute Morgen statt.
1: Und zwar parallel in Höxter und Bottrop. Hier wurde ein 29-Jähriger festgenommen, im Ruhrgebiet ein 46-Jähriger. Beide Männer sollen zwar völlig überrascht gewesen sein, hätten sich aber widerstandslos festnehmen lassen. Schon seit März hatten die Generalstaatsanwaltschaft Düsseldorf und das LKA gegen sie ermittelt.
0: Auf die Schliche der beiden Terrorverdächtigen war das BKA gekommen, weil ihre Namen auf einer Liste des IS standen. Das ist sogenannte Battlefield Evidence.
1: Also Beweismittel aus Konfliktgebieten. Das können alle möglichen Informationen oder Gegenstände aus Kriegsgebieten sein. Zum Beispiel Listen, auf denen steht, wie viel Sold ein Kämpfer bekommt oder wer wo im Einsatz ist.
0: Die Generalstaatsanwaltschaft fand so viel über die Männer heraus und wirft den beiden deshalb vor, Mitglieder des IS gewesen zu sein.
1: Sie sollen mindestens von Mitte 2015 bis Ende 2016 im Irak aktiv für den IS gekämpft haben. Der 29-Jährige, der jetzt in Höxter festgenommen wurde, sei demnach auch immer wieder an Kampfhandlungen mit Todesopfern beteiligt gewesen.
0: Bisher gibt es keine Hinweise darauf, dass die Männer auch in Deutschland Terroraktionen geplant haben. Trotzdem wurden Handys und Laptops sichergestellt. Im Dezember ist in Delbrück ein mutmaßliches IS-Mitglied festgenommen worden. Gegen den Mann läuft gerade noch der Prozess. Radio Hochstift hier um 20 vor 6. Ich bin Julia Kleinekemper.

Das ist neu im besten Mix bei Radio Hochstift. Kamerad und Love Sober habt ihr gerade gehört. Ich bin Julia Kleinekemper und würde mich für heute verabschieden. Ab 18 Uhr übernimmt der Kollege Alex Kerbs hier. Und da geht's unter anderem um Sängerin Leonie und ihre anstehende Tour. Wir hören uns morgen wieder und tschüss.

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1: Mit Sarah Heinz. Guten Abend. Den Krankenkassen fehlt Geld. Deshalb hat die schwarz-rote Koalition die große Gesundheitsreform auf den Weg gebracht, die für Einschnitte sorgt, für Versicherte, aber auch für Praxen und Kliniken. Für Ärger sorgt deshalb jetzt ein Bericht der Süddeutschen Zeitung. Demnach sollen mehrere Krankenkassen Millionenverluste durch umstrittene Investments verloren haben. Danny Hopper aus dem News-Team, dabei geht es um mindestens 220 Millionen Euro.
2: Genau, das Handelsblatt hatte ja zuletzt schon über einzelne Fälle berichtet. Laut Süddeutscher Zeitung waren es aber offenbar doch ein paar mehr. Demnach sollen insgesamt 28 Krankenkassen und kassenärztliche Vereinigungen mehr als 500 Millionen Euro in Immobilienfonds investiert haben. Genannt wird zum Beispiel die Kassenärztliche Vereinigung Westfalen-Lippe mit 40 Millionen Euro oder auch die KV Baden-Württemberg. Da soll auch schon eine Klage laufen gegen Finanzunternehmen. Der Vorwurf laute vorsätzliche Täuschung über die Risiken, heißt es im Bericht. Bei dem Geld, das über die Jahre verloren wurde, soll es sich um Beitragsgelder von gesetzlich Versicherten handeln. Der linken Gesundheitsexperte Göppiner sagt, es sei eine Schande, dass Krankenkassen mit dem Geld der Menschen spekulierten. Und dabei sei es jetzt auch zweitrangig, dass die Kassen vielleicht falsch beraten worden seien. Die eigentliche Frage laute, ob Kapitalanlagen in einer Sozialversicherung überhaupt irgendetwas verloren hätten. Der Spitzenverband der gesetzlichen Krankenkassen hält sich zu den ganzen Vorwürfen weiter bedeckt.
1: Danke für die Infos, Danny. Noch mehr Meldungen jetzt im Überblick. Nach der Niedrigwasserkonferenz in Bonn hat Bundesverkehrsminister Bilger mehrere Schritte angekündigt. Zwei davon sollen kurzfristig umgesetzt werden. Zum einen soll das Fahrverbot an Sonn- und Feiertagen für Lkw vorübergehend aufgehoben werden. Außerdem sollen mehr Transporte vom Wasser auf die Schiene verlegt werden. Die Hitze sorgt bei vielen auch für gesundheitliche Probleme. Viele Gesundheitsexperten fordern deshalb unter anderem einen europäischen Hitzeschutzplan, mit dem gerade Einrichtungen wie Schulen oder Krankenhäuser klimafest gemacht werden sollen. Außerdem fordern sie Anpassungen im Arbeitsschutz. In Herne läuft seit heute Mittag die Kranger Kirmes. Das Volksfest soll 11 Tage dauern. Insgesamt werden über 4 Millionen Besucherinnen und Besucher erwartet. Immer mehr deutsche Unternehmen haben die Sorge, dass es bei uns künftig mehr hybride Angriffe geben könnte, wie zum Beispiel Cyberattacken und Drohnenangriffe. Das gaben in einer neuen Bitkom-Umfrage 87% der befragten Unternehmen an. 3/4 gehen demnach davon aus, dass die Spannungen zwischen Russland und der NATO, aber auch der Iran-Krieg die Gefahr hybrider Angriffe auf Deutschland noch erhöhen könnten. Bitkom-Präsident Wintergerst sagte, dass die deutsche Widerstandsfähigkeit mit Blick auf Wirtschaft, Staat und Gesellschaft massiv erhöht werden müsste, und zwar so schnell wie möglich. Die Umfragedaten wurden von April bis Juni erhoben, also weit vor dem Drohnenvorfall am Leipziger Flughafen. Und das waren die Nachrichten mit Sarah Heinz.
3: Mit dem Wetter der letzten Tage kann man es doch gut aushalten, würde ich sagen. Pure Sonne die letzten Tage und voll die Hitze. Morgen kühlt es sich ein ganz kleines bisschen runter auf 22 Grad, sind ein paar Grad weniger als die letzten Tage. Sonne kriegen wir aber trotzdem noch genug. Vor allem am Wochenende, da wird es dann aber wieder ordentlich warm mit bis zu 30 Grad.
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3: Und jetzt besser ankommen mit dem Radio Hochstift Verkehrsservice. Aktuell nur noch ein Blitz auf den Straßen, auf der B239 vor der Abfahrt Fürstenau Richtung Höxter fahrend. Da wird noch geblitzt, alle weiteren Staus und Störungen findet ihr sonst auch auf radiohochstift.de. Gute Fahrt euch.
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3: Und wir haben zusammen Spätschicht heute. Alex Caps hier für euch die nächsten 3 Stunden. Wir machen uns einen entspannten Donnerstagabend und ich würde sagen, wir gehen direkt rein.

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1: Leonie habt ihr gerade gehört hier im besten Mix mit Don't Worry. Ja, und Leonie geht bald mal wieder auf Tour. Im Frühjahr 2027 könnte sie wieder live sehen. Unter anderem kommt sie nach Münster, München und Stuttgart. Österreich, da wird sie auch hinkommen. Tickets könnt ihr euch schon holen. Gibt's bei Eventim, da gibt's auch noch ordentlich was. Schlagt also gerne zu.

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1: Mit Dirk Benfeld. Guten Abend. In den frühen Morgenstunden haben Polizisten zwei Terrorverdächtige gestellt, einen davon in Höxter. Die beiden irakischen Staatsangehörigen wurden von dem Zugriff völlig überrascht und ließen sich widerstandslos festnehmen. Sie sollen mindestens von Mitte 2015 bis Ende 2016 im Irak für den IS gekämpft haben. Sie seien noch immer wieder an Kampfhandlungen mit Toten beteiligt gewesen. Vor zwei Monaten ist ein Mann aus Borgentreich zu 2 Jahren auf Bewährung verurteilt worden, weil er einen Kater bei lebendigem Leibe verbrannt hat. Jetzt schlägt der Fall erneut Wellen. Die Tierschutzorganisation PETA hat ein Video veröffentlicht. Darin fordert sie die Bürgerinnen und Bürger auf, Mails an den Kreis Höxter zu senden und darin ein Tierhalteverbot gegen den Mann zu fordern. Seitdem wird der Kreis förmlich mit Mails bombardiert. Dabei hat er das Verfahren für ein Halteverbot längst eingeleitet. Landrat Michael Stickeln fordert die Bürger auf, von weiteren Mails abzusehen. Der SC Paderborn ist schon jetzt Spitzenreiter für die kommende Erstligasaison, allerdings mit einem Negativrekord. Das Portal transfermarkt.de hat die Preise für Dauerkarten bei den Clubs verglichen. Der SCP landet auf dem letzten Platz bei den jeweils günstigsten Dauerkarten für die Bundesligasaison 2026/27. Im Radio Hochstift Wetter sind für morgen nur noch 4 bis 5 Sonnenstunden vorhergesagt und mit maximal 22 Grad wird es morgen auch noch etwas kühler.
2: Und jetzt besser ankommen mit dem Radio Hochstift Verkehrsservice. Aktuell nur noch ein Blitz auf den Straßen. Auf der B239 vor der Abfahrt Fürstenau Richtung Höxter fahrend. Da wird noch geblitzt. Alle weiteren Staus und Störungen findet ihr sonst auch auf radiohochstift.de. Gute Fahrt euch.
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2: Weiter geht's hier durch die Spätschicht. Kommt gut in den Feierabend. Die Spice Girls jetzt hier für euch mit Wannabe. Ich bin Alex Kerb. Seid zusammen.
3: Yo!

Paradise gerade gehört hier in der Spätschicht von Medusa und Dermot Kennedy. Und der nächste Titel war dieses Jahr der offizielle WM-Song. Shakira und Burna Boy haben zusammen Die Die produziert. Ist sogar der Sommerhit 2026 geworden. Mit dem Song an sich hat Shakira wohl nichts verdient, weil alles an wohltätige Zwecke ging. Aber für ihren Auftritt bei der WM hat sie wohl eine ordentliche Gage bekommen. 17,5 Millionen werden geschätzt. Ich würde mal sagen, das schmeckt, oder? Also da braucht man, glaube ich, erstmal eigentlich ein paar Jahre nicht mehr arbeiten.

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1: Mit Sarah Heinz, guten Abend. Die Hitze macht nicht nur der Natur sehr zu schaffen, sondern auch unserer Gesundheit. Das zeigen aktuelle Zahlen vom RKI. Das Institut geht davon aus, dass es bei uns in diesem Sommer schon fast 12.000 hitzebedingte Todesfälle gegeben hat. Danny Hopper aus dem News-Team, fast 10.000 davon gehen allein auf die extrem heiße Woche Ende Juni zurück.
2: Genau, da hatten wir ja tagelang in vielen Teilen Deutschlands Temperaturen um die 40 Grad. Und das RKI sagt, die Auswirkungen dieser besonders heißen Woche sowie der Folgewoche zeigten sich erst jetzt, auch weil Zahlen aus den Bundesländern oft erst mit Verzögerung beim RKI ankommen. Denn ursprünglich war es in der besagten Juniwoche von etwas mehr als 5.000 Todesfällen ausgegangen. Mehr als die Hälfte von ihnen war älter als 85. Oft war es eine Kombination aus Hitze und Vorerkrankungen wie Herz-Kreislauf-, Lungen- oder Nierenerkrankungen. Fest steht aber jetzt schon, in diesem Jahr sind bisher schon deutlich mehr Menschen wegen der Hitze gestorben als in jedem einzelnen Gesamtjahr seit 2016.
1: Die Rufe nach einem besseren Hitzeschutz werden deshalb ja auch nicht leiser.
2: Nein, die Bundesärztekammer, rund 80 weitere europäische Gesundheitsorganisationen und mehrere Umweltverbände haben eine gemeinsame Erklärung veröffentlicht. Darin fordern sie unter anderem, dass extreme Hitze als ernsthafte Gesundheitsgefahr anerkannt wird. Gefordert wird, dass Krankenhäuser, Pflegeeinrichtungen, Kitas und Schulen klimafest gemacht werden, zum Beispiel durch Klimaanlagen, kühle Räume und schattige Plätze. Und auch der europäische Arbeitsschutz müsse an die Hitze angepasst werden, heißt es. Auch auf die Gefahren durch Waldbrände wird nochmal hingewiesen, weil zum Beispiel die Feinstaubpartikel noch lange nach Erlöschen der Flammen für Todesfälle sorgen könnten.
1: Danke, Danny, für die Infos. Mehr Meldungen jetzt in der Zusammenfassung. Als Folge des Drohnenvorfalls am Leipziger Flughafen hat Bundesinnenminister Dobrindt seine Kollegen zu Beratungen eingeladen. Laut Ministerium soll es Ende August demnach um eine gemeinsame Verteidigungsstrategie und einen besseren Schutz der Infrastruktur gehen. Dabei sein sollen Minister der osteuropäischen EU-Länder und der Ostseeanrainerstaaten. Nach dem Autoanschlag auf eine Verdi-Demo letztes Jahr im Februar wurde der Fahrer zu einer lebenslangen Haftstrafe verurteilt. Das teilte das Oberlandesgericht München mit. Bei dem Anschlag waren eine Frau und ihr zweijähriges Kind gestorben. Mehr als 40 weitere Menschen wurden verletzt. Auf dem Mond ist womöglich ein Teil einer SpaceX-Rakete eingeschlagen. Hinweise dafür haben Astronomen der europäischen Südsternwarte gefunden. Sie schauten sich die Aufprallwolke an und erkannten darin Spektrallinien von Lithiumgas. Das könnte von der Rakete stammen. Der Aufschlag wurde vorher berechnet, bisher aber noch nicht offiziell bestätigt. Gerade jetzt in der Ferien- und Urlaubszeit sind Kreuzfahrten wieder ein großes Thema. Der Markt boomt. Ein neues Umweltranking des NABU hat jetzt aber gezeigt, trotz teilweise besserer Technologien müssen Kreuzfahrtpassagiere auch heute noch deutliche Abstriche beim Klimaschutz machen. Auch die besten Anbieter seien immer noch weit vor einer wirklich umweltfreundlichen Reise entfernt. Geprüft wurde für das Ranking zum Beispiel, ob die Schiffe ohne Schweröl fahren oder Landstrom im Hafen nutzen. Und das waren die Nachrichten mit Sarah Heinz.
3: Es gibt nicht wirklich viel mehr zu sagen als Sonne, bis zu 30 Grad und heiß. Also Empfehlung, entspannt in Pool oder irgendwas anderes machen zum Abkühlen.
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3: Und jetzt besser ankommen mit dem Radio Hochstift Verkehrsservice. Aktuell nur noch ein Blitz auf den Straßen. Auf der B239 vor der Abfahrt Fürstenau Richtung Höxter fahrend. Da wird noch geblitzt. Alle weiteren Staus und Störungen findet ihr sonst auch auf radiohochstift.de. Gute Fahrt euch.
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3: Weiter geht's hier durch den Abend. Jetzt mit 30 Seconds to Mars. Walk on Water ist das. Ich bin Alex Gerbs. Hi zusammen.

Alex Warren gerade gehört hier mit Fewer Dreams und es geht weiter mit einem 2000er. Genau genommen wurde der Titel 2005 released. Das sind Seed und CeeLo Green mit Aufstehen. Gibt einem irgendwie so chillige Vibes, finde ich. So ein bisschen zum Runterkommen und passt natürlich auch perfekt in die Kategorie Spätschicht Classic.

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1: Mit Dirk Bentfeld, guten Abend. In den frühen Morgenstunden haben Polizisten zwei Terrorverdächtige gestellt, einen davon in Höxter. Die beiden irakischen Staatsangehörigen wurden von dem Zugriff völlig überrascht und ließen sich widerstandslos festnehmen. Sie sollen mindestens von Mitte 2015 bis Ende 2016 im Irak für den IS gekämpft haben. Sie seien noch immer wieder an Kampfhandlungen mit Toten beteiligt gewesen. Vor 2 Monaten ist ein Mann aus Borgentreich zu 2 Jahren auf Bewährung verurteilt worden, weil er einen Kater bei lebendigem Leibe verbrannt hat. Jetzt schlägt der Fall erneut Wellen. Die Tierschutzorganisation PETA hat ein Video veröffentlicht. Darin fordert sie die Bürgerinnen und Bürger auf, Mails an den Kreis Höxter zu senden und darin ein Tierhalteverbot gegen den Mann zu fordern. Seitdem wird der Kreis förmlich mit Mails bombardiert. Dabei hat er das Verfahren für ein Halteverbot längst eingeleitet. Landrat Michael Stickeln fordert die Bürger auf, von weiteren Mails abzusehen. Der SC Paderborn ist schon jetzt Spitzenreiter für die kommende Erstligasaison, allerdings mit einem Negativrekord. Das Portal transfermarkt.de hat die Preise für Dauerkarten bei den Clubs verglichen. Der SCP landet auf dem letzten Platz bei den jeweils günstigsten Dauerkarten für die Bundesligasaison 2026/27. Im Radio Hochstift Wetter sind für morgen nur noch 4 bis 5 Sonnenstunden vorhergesagt und mit maximal 22 Grad wird es morgen auch noch etwas kühler.
2: Und jetzt besser ankommen mit dem Radio Hochstift Verkehrsservice. Aktuell nur noch ein Blitz auf den Straßen. Auf der B239 vor der Abfahrt Fürstenau Richtung Höxter fahrend. Da wird noch geblitzt. Alle weiteren Staus und Störungen findet ihr sonst auch auf radiohochstift.de. Gute Fahrt euch.
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2: Teddy Swims hört ihr jetzt. Mr. Know-It-All ist das. Entspannten Abend euch.

0: Dua Lipa mit Houdini war das gerade hier bei uns im besten Mix. Und es gibt eine neue Doku über die Sängerin. Dua Lipa Unstoppable heißt die. Am 29. Juli war Premiere. Da konnte man die Dokumentation auf Arte sehen. Kann man jetzt auch noch nachträglich in der Mediathek von Arte und vom ZDF schauen. Ist bestimmt für Fans ganz spannend.
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1: Ich bin Dirk Zeitler. Das extreme Niedrigwasser sorgt aktuell für große Probleme auf dem Rhein und anderen Wasserstraßen. Bundesverkehrsminister Bilger hat darüber in Bonn mit Wirtschaftsvertretern, Verbänden und Behörden gesprochen. Um zu helfen, sind mehrere auch kurzfristige Maßnahmen geplant.
2: Die historisch niedrigen Pegelstände erschweren den Gütertransport auf Rhein, Donau, Elbe und anderen Wasserstraßen. Der Bundesverkehrsminister will deshalb mit den Ländern darüber reden, schnell Ausnahmen vom Sonn- und Feiertagsfahrverbot für Lkw zu genehmigen, also mehr Ware auf die Straße. Und auch die Schiene soll mehr übernehmen, Gespräche mit der Bahn laufen. Aber auch längerfristig sollen Projekte beschleunigt werden, etwa tiefere Fahrrinnen und mehr moderne Schiffe, die auch bei Niedrigwasser noch fahren können. Thomas Brock, Nachrichtenredaktion.
1: Nach der Entdeckung einer Sprengstoffdrohne auf dem Leipziger Flughafen hat das Bundesinnenministerium intern Berichte dementiert, wonach eines der ukrainischen Antonov-Flugzeuge in der Nähe mit Munition beladen gewesen sei. In der Obleuterunde im Bundestag mit den Abgeordneten aus den Ausschüssen Inneres und Verteidigung wurde klargestellt, dass sich keine Munition in der Maschine befunden habe. Ein Mitarbeiter des Flughafens hatte die mit Sprengstoff bestückte Drohne bemerkt. Sie befand sich nach Angaben aus Sicherheitskreisen nahe einer der ukrainischen Transportmaschinen. Wie umweltfreundlich sind Kreuzfahrten wirklich? Im neuen Umweltranking des Naturschutzbundes NABU schneiden die norwegischen Reedereien Havila und Hurtigruten zwar erneut am besten ab, selbst sie erreichen aber nicht einmal die Hälfte der möglichen Punkte.
3: Wer eine Kreuzfahrt bucht, muss beim Klimaschutz weiter deutliche Abstriche machen. Der NABU sagt, auch die besten Anbieter sind noch weit von einer wirklich umweltfreundlichen Reise entfernt. Gleichzeitig boomt die Branche weiter. Weltweit waren im vergangenen Jahr so viele Menschen auf einer Kreuzfahrt wie noch nie. Zoeta Sovali, Nachrichtenredaktion.
1: Zum Fußball. Jan Diomande wechselt vom RB Leipzig zum spanischen Topclub Real Madrid. Beide Vereine bestätigten den Transfer des 19 Jahre alten Nationalspielers der Elfenbeinküste, der dem Fußball-Bundesligisten eine Ablösesumme von mindestens 125 Millionen Euro einbringen soll. Das waren die Nachrichten mit Dirk Zeitler.
4: Bis jetzt haben wir ja Bombenwetter bekommen. Sehr, sehr warm auf jeden Fall war es. So bleibt es auch, vor allem am Wochenende. Bis zu 30 Grad und viel Sonne kriegen wir da. Mehr brauche ich nicht sagen.
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4: Und jetzt besser ankommen mit dem Radio Hochstift Verkehrsservice. Aktuell nur noch ein Blitz auf den Straßen. Auf der B239 vor der Abfahrt Fürstenau Richtung Höxter fahrend. Da wird noch geblitzt. Alle weiteren Staus und Störungen findet ihr sonst auch auf radiohochstift.de. Gute Fahrt euch.
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4: Rein geht's in die 20-Uhr-Stunde mit Nena. Irgendwie, irgendwo, irgendwann hören wir jetzt. Kam 1984 raus, kennt man heute aber immer noch ganz gut. Alex Kerbs, hi zusammen.

0: Das Wetter ist ja gerade so ein Auf und Ab. Mal ist es übel warm und dann gibt es einen Tag oder zwei, wo es mal richtig kühl ist. So ein Hin und Her halt. Wir kriegen es alle mit. Wir sprechen darüber mit Elisa Schuh. Sag mal, was kann man tun, wenn es einem dadurch konkret schlecht geht? Gibt ja Menschen, die übel Kopfschmerzen haben zum Beispiel.
1: Wichtig ist, viel zu trinken und am besten auf Zigaretten, Alkohol und Kaffee zu verzichten. Das kann etwa gegen Kopfschmerzen helfen. Die richtige Kleidung ist auch ein gutes Mittel, dass es mir gut geht. Die sollte so sein, dass man sich leicht kühl fühlt, aber nicht friert. Ruhe und guter Schlaf ist auch wichtig. Ich weiß, das sagt sich so einfach, aber da kann man wirklich kreativ werden. Es gibt zum Beispiel Kühlmatten für Hunde, auf denen man auch als Mensch super schlafen kann, wenn es im eigenen Bett sonst zu warm ist.
0: Hast du Tipps, wie man die kühlen Tage dann am besten richtig nutzt?
1: Lüften, lüften, lüften. Die kühleren Temperaturen, vor allem nachts, kann ich gut nutzen, um die eigenen vier Wände runterzukühlen, bevor es dann wieder heißer wird. Und einfach jetzt Sachen draußen machen, für die es in den nächsten Tagen zu heiß wird. Sport und andere Outdoor-Aktivitäten. Mit einem kühlen Kopf kann man sich dann auch besser auf die heißeren Tage vorbereiten. To-Do-Listen schreiben, Termine durchgehen und einen Teil abarbeiten, dann fühlt man sich gleich schon besser.

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1: Mit Dirk Bentfeld. Guten Abend. In den frühen Morgenstunden haben Polizisten zwei Terrorverdächtige gestellt, einen davon in Höxter. Die beiden irakischen Staatsangehörigen wurden von dem Zugriff völlig überrascht und ließen sich widerstandslos festnehmen. Sie sollen mindestens von Mitte 2015 bis Ende 2016 im Irak für den IS gekämpft haben. Sie seien auch immer wieder an Kampfhandlungen mit Toten beteiligt gewesen. Vor zwei Monaten ist ein Mann aus Borgentreich zu 2 Jahren auf Bewährung verurteilt worden, weil er einen Kater bei lebendigem Leibe verbrannt hat. Jetzt schlägt der Fall erneut Wellen. Die Tierschutzorganisation PETA hat ein Video veröffentlicht. Darin fordert sie die Bürgerinnen und Bürger auf, Mails an den Kreis Höxter zu senden und darin ein Tierhalteverbot gegen den Mann zu fordern. Seitdem wird der Kreis förmlich mit Mails bombardiert. Dabei hat er das Verfahren für ein Halteverbot längst eingeleitet. Landrat Michael Stickeln fordert die Bürger auf, von weiteren Mails abzusehen. Der SC Paderborn ist schon jetzt Spitzenreiter für die kommende Erstligasaison, allerdings mit einem Negativrekord. Das Portal Transfermarkt.de hat die Preise für Dauerkarten bei den Clubs verglichen. Der SCP landet auf dem letzten Platz bei den jeweils günstigsten Dauerkarten für die Bundesligasaison 2026/27. Im Radio Hochstift Wetter sind für morgen nur noch 4 bis 5 Sonnenstunden vorhergesagt und mit maximal 22 Grad wird's morgen auch noch etwas kühler.
2: Und jetzt besser ankommen mit dem Radio Hochstift Verkehrsservice. Aktuell nur noch ein Blitz auf den Straßen. Auf der B239 vor der Abfahrt Fürstenau Richtung Höxter fahrend. Da wird noch geblitzt. Alle weiteren Staus und Störungen findet ihr sonst auch auf radiohochstift.de. Gute Fahrt euch.
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2: Mit Alex Kerbs. Hi zusammen.

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0: Spätschicht ist geschafft für heute. Ich bin Alex Kerbs und raus. Wir hören uns. Bis dann. Eine gute Nacht euch. Ciao.
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1: Ich bin Dirk Zeitler. Nach dem Fund einer Sprengstoffdrohne am Leipziger Flughafen hat die Bundesanwaltschaft die Ermittlungen wegen der besonderen Bedeutung des Falls übernommen. Es bestehe der Verdacht des versuchten Herbeiführens einer Sprengstoffexplosion und des gefährlichen Eingriffs in den Luftverkehr, teilte die Karlsruher Behörde mit. Es lägen zureichende tatsächliche Anhaltspunkte vor, dass am Dienstagabend auf dem Gelände des Flughafens Leipzig-Halle mittels einer Drohne eine Explosion verursacht werden sollte, hieß es weiter. Mit den polizeilichen Ermittlungen sei das Bundeskriminalamt beauftragt. Das extreme Niedrigwasser sorgt aktuell für große Probleme auf dem Rhein und anderen Wasserstraßen. Bundesverkehrsminister Bilger hat darüber in Bonn mit Wirtschaftsvertretern, Verbänden und Behörden gesprochen. Um zu helfen, sind mehrere, auch kurzfristige Maßnahmen geplant.
2: Die historisch niedrigen Pegelstände erschweren den Gütertransport auf Rhein, Donau, Elbe und anderen Wasserstraßen. Der Bundesverkehrsminister will deshalb mit den Ländern darüber reden, schnell Ausnahmen vom Sonn- und Feiertagsfahrverbot für Lkw zu genehmigen, also mehr Ware auf die Straße. Und auch die Schiene soll mehr übernehmen, Gespräche mit der Bahn laufen. Thomas Brock, Nachrichtenredaktion.
1: Seit Januar sind in Deutschland 261 Menschen ertrunken. Das gab die DLRG heute in einer Sommerzwischenbilanz bekannt. Das ist etwas mehr als im gleichen Zeitraum im vergangenen Jahr. Allein die Hitzewellen im Juni und Juli forderten 160 Badetote.
3: Durch immer länger werdende und stärkere Hitzeperioden suchen mehr Menschen Abkühlung in Gewässern. Und das verläuft immer wieder tödlich. Vor allem Flüsse und Seen sind besonders gefährlich. Viele Menschen überschätzen dort ihre Schwimmfähigkeiten und unterschätzen Gefahren wie Strömungen oder Kälteschocks. Vor allem Männer. 80% aller Badetoten sind Männer, denn die würden eher alkoholisiert baden gehen und seien insgesamt leichtsinniger. Simeon Müller, Nachrichtenredaktion.
1: Die Nachfrage nach Elektroautos hat im Juli stark angezogen. Fachleuten zufolge liegt das vor allem an der E-Auto-Prämie des Bundes. Mehr als 78.600 reine E-Pkw kamen im vergangenen Monat laut Kraftfahrt-Bundesamt neu auf die Straße. Das waren demnach fast 62% mehr als im Juli des Vorjahres. Von dem Elektroboom profitieren allerdings vor allem chinesische Konzerne. Das waren die Nachrichten mit Dirk Zeitler.
4: Das Wetter. Da bleibt es morgen genauso mild wie heute tagsüber auch bei maximal so 24 Grad um den Dreh. Dazu weiter Sonnenschein, ab und an mal auch eine Wolke, vielleicht auch mal ein bisschen grauer, aber trocken bleibt's. Am Wochenende auch kein Regen in Sicht, dafür viel, viel Sonnenschein. Bis zu 13 Sonnenstunden am Samstag und 30 Grad. Am Sonntag liegen wir sogar über den 30 Grad.
0: NRW Verkehr.
4: A1 Osnabrück-Münster zwischen Lengerich und Ladbergen, da dauert es eine Viertelstunde länger. A1 Münster-Osnabrück zwischen Kamen-Zentrum und Kreuz Dortmund-Unna 4 Kilometer, da müsst ihr mit so 20 Minuten mehr rechnen. Und auf der 45 Dortmund-Hagen zwischen Westhofener Kreuz und Kreuzhagen 3 Kilometer Stau, auch hier eine Viertelstunde plus.
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4: Es ist ganz einfach, sich zu verlieben, sagt Olivia Dean. So easy to fall in love hier für euch. Macht euch einen schönen Donnerstagabend.

0: Es ist das größte Volksfest in NRW und tatsächlich deutschlandweit hinter dem Oktoberfest das zweitgrößte. Die Kranger Kirmes ist heute gestartet und wenn ihr einen Ausflug dahin machen wollt, lohnt sich auf jeden Fall. Dann muss man natürlich wissen, wie man das am besten angeht. Da haben wir einen Experten eingeladen.
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2: Die Kranger Kirmes. Ja, das ist ja sowas wie das Coachella, nur für Menschen mit Stil. Einmal im Jahr ist Kirmes in Krange, einmal im Jahr ist Kirmes am Kanal, Freunde. Früher konntest du die Emscher aus dem Kettenkarussell noch riechen. Da rauchst nach Popcorn, Cola und Köttelbäcke. Und heute? Naja gut, die Emscher ist sauber, aber irgendwie riecht es in manchen Ecken immer noch komisch. Aber das gehört dazu, ne? Im Ruhrgebiet ist eben was derber, aber nett gemeint. Wisst ihr, wie meine Mama mir immer Gute Nacht gesagt hat? Jetzt ist Pendel angesagt, sonst hat dein Arsch gleich Kirmes. Liebevoll eben. Also, ab nach Krange, die hat Tradition. Ne, die gab's schon, bevor Kolumbus in See gestochen ist. Hätte er mal auf der Schiffschaukel geübt, hätte er sich nicht so verfahren. Und immer dran denken, wenn euch schnell schlecht wird, dann vorm Breakdance fleißig Schokobananen futtern. Die helfen zwar nicht, aber schmecken rauf genauso gut wie runter.
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0: NSYNC, I want you back. Ja, und Daniel Dehling würde sagen, I want you back on track. Unser Mann für die Fahrradthemenwoche, der ist ja wirklich überall unterwegs. Durch ganz Deutschland ist er schon geradelt. Von Eifel bis Weserberger Land, vom Rheinland bis ins Münsterland. Es gibt einiges Schönes zu entdecken. Daniel, du stellst uns ja die Woche über schon sehr geile Fahrradwege vor. Jetzt hast du einen rausgekramt, den Bergischen Panorama-Radweg. Also ich muss sagen, da steckt das Wort Berg ja schon drin. Ist das nicht wahnsinnig anstrengend?
1: Ja, ich weiß, aber Panorama heißt ja auch tolle Aussicht. Und das entschädigt, glaub's mir. Du denkst vielleicht an Quälerei, steile Berge und nur was für Durchtrainierte. Ist aber völliger Quatsch, denn der Bergische Panorama-Radweg ist überwiegend entspannt zu radeln, verspricht Sebastian Kaiser von Tourismus NRW.
2: Die Steigungen werden entsprechend durch Tunnels und Viadukte relativiert und man hat deswegen eigentlich ein entspanntes Radeln.
1: Das Logo des Radwegs ist übrigens ein orangefarbenes Rechteck mit einer sanft ansteigenden Linie und die soll den Radweg darstellen, ne? Sanft ansteigend durchs Bergische Land und das funktioniert auf großen Teilen sehr gut.
0: So, sanft ansteigend, das ist mein Stichwort, das finde ich schon gut. Der Radweg, der geht ja vom Ruhrgebiet durchs Bergische Land bis ins Sauerland, über 100 Kilometer. Naja, da muss ich sagen, das mache ich jetzt nicht definitiv, weil eben so.
1: Sollst du ja auch nicht. Der Bergische Panorama-Radweg ist darauf ausgelegt, dass du immer wieder stehen bleiben willst, Landschaft schauen, Industriegeschichte erleben oder kurz mal abkühlen im Wasser. Alles ist da möglich. In Wuppertal hast du einen tollen Blick über die Stadt und die Schwebebahn. Bei Solingen können wir die Messeindustrie erleben oder auch mit dem Sessellift zu Schloss Burg hochfahren. Und wenn du keinen Elektroantrieb am Rad hast, kannst du das sogar im Sessellift mitnehmen.
2: So wird dann halt selbst eine Tour durch das hügelige Bergland zu einer entspannten Panorama-Ausfahrt.
1: Dann geht's an mehreren Talsperren vorbei und das Ende ist dann Olpe am Biggesee oder der Start, je nachdem, wie wir fahren wollen.
0: Das klingt auf jeden Fall nach viel Natur und eben tollem Panoramablick. Und du sagst, wer gerne mal etwas länger unterwegs ist, für den ist das auf jeden Fall eine schöne Tour.
1: Ja, grundsätzlich schon, aber vorher doch mal kurz in die Karte schauen, denn unterwegs gibt es nämlich größere Strecken ohne Bahnhöfe und der Bergische Fahrradbus ist auch eingestellt worden. Das solltet ihr vorher wissen, dass ihr da nicht irgendwo im Nirgendwo strandet.
0: Super. Vielen Dank dir, Daniel Dehling, für die Infos rund um den Panorama-Radweg im Bergischen Land. Und die ganzen Infos und andere Tipps und Radwege, die könnt ihr bei uns auf der Homepage nochmal nachlesen.
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1: Ich bin Tanja Wagner. Der Drohnenvorfall am Flughafen Leipzig-Halle beschäftigt jetzt die obersten Ermittler Deutschlands. Die Bundesanwaltschaft hat den Fall übernommen. Sie spricht von einem Angriff mit besonderer Bedeutung für die Sicherheit des Landes.
2: Die Ermittler gehen inzwischen davon aus, dass die Täter die Explosion auf dem Flughafengelände ganz gezielt auslösen wollten. An der Drohne befanden sich laut der Bundesanwaltschaft professioneller Sprengstoff und ein Zünder. Außerdem soll eine Frachtmaschine beim Durchstarten mit einer zweiten Drohne zusammengestoßen sein. Auch dazu wird gerade ermittelt. Für die Karlsruher Behörde ist der Fall so schwerwiegend, dass er die innere und äußere Sicherheit Deutschlands gefährden könnte. Zoe Tassovali, Redaktion.
1: Bundesverkehrsminister Bilger hat nach einer Niedrigwasserfachkonferenz in Bonn mehrere kurzfristige Maßnahmen angekündigt. Sie sollen der Wirtschaft helfen, Lieferketten auf den wichtigsten Wasserstraßen wie Rhein, Donau und Elbe aufrechtzuerhalten.
3: Wenn es auf dem Wasser schwierig wird, müssen eben andere Transportwege einspringen. Verkehrsminister Bilger will, dass es Ausnahmen beim Lkw-Fahrverbot an Sonn- und Feiertagen gibt und auch mehr Güter auf die Schiene kommen. Entsprechende Gespräche laufen bereits. Bilger ist zuversichtlich, dass es klappt. Da das Problem aber in Zukunft bleiben dürfte, wurde bei dem Treffen auch über Längerfristiges geredet. Die Binnenschiffer wollen ihre Flotte modernisieren und hoffen auf mehr Geld vom Bund, damit es bei der Vertiefung von Fahrrinnen schneller vorangeht. Thomas Brock, Berlin.
1: Mehrere Krankenkassen und kassenärztliche Vereinigungen haben nach Medienberichten insgesamt mindestens 220 Millionen Euro durch umstrittene Investments verloren. Bei den bereits vor Jahren verlorenen Millionensummen der Krankenkassen handele es sich um Beitragsgelder von gesetzlich Versicherten, so NDR, WDR und Süddeutsche Zeitung. Bei den kassenärztlichen Vereinigungen entspreche das Geld Mitgliedsbeiträgen von Ärztinnen und Ärzten. Shakira und Burna Boy haben mit ihrem WM-Song Dai Dai den offiziellen Sommerhit des Jahres gelandet. Das teilte das Marktforschungsunternehmen GfK Entertainment mit, das auch die offiziellen deutschen Charts ermittelt. Seit 5 Wochen steht der Song an der Spitze der deutschen Charts und sei hierzulande fast 60 Millionen Mal gestreamt worden. Und das waren die Nachrichten mit Tanja Wagner.
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4: Schöne Nacht wünsche ich euch. Niklas Lünebach ist hier und was? Die Uhr tickt? Ach, sie tickt runter. Wofür ist es denn Zeit jetzt? Für alle Farben mit Bad Ideas.

0: Stellt euch vor, ihr findet eine alte Flaschenpost aus den 50er Jahren. Crazy. Ist genauso jetzt passiert vor ein paar Wochen, habt ihr vielleicht mitbekommen, auch bei uns in Oberwesel. Das liegt in der Nähe von Koblenz, direkt am Rhein. Die Spur auf dem Brief, die führte nach NRW in den Kreis Euskirchen. Problem, die Adresse, die da drauf steht, die gibt es mittlerweile gar nicht mehr so. Es wurde gesucht und tatsächlich auch gefunden. Es ist der 16. Juli 1958. Die Drachenfels, ein alter Raddampfer, schippert über den Rhein. Irgendjemand kritzelt einen Brief auf die Rückseite der Speisekarte an Bord, steckt sie in eine Flasche und wirft diese über Bord. Knapp 70 Jahre später, im Juli 2026, wird in Oberwesel in der Nähe von Koblenz das Rheinufer neu gebaut. Ein Bauarbeiter findet die Flaschenpost und übergibt sie dem Bürgermeister Jan Zimmer.
1: Ja, wir haben mittwochs immer Baubesprechung und der Bauleiter hat dann irgendwann gesagt, Herr Zimmer, ich habe noch eine Flasche für Sie. Und ich dachte, ich hätte irgendeine Wette gewonnen oder so, keine Ahnung. Ist dann rausgekommen, ist das eine alte Flasche mit der Speisekarte und dem Brief.
0: Auf der Karte steht eine Adresse aus dem Rheinland. Die gibt es aber mittlerweile gar nicht mehr. Es wird in Archiven gekramt, alte Karten werden rausgesucht und tatsächlich...
2: Von der Erbstadt Glessen bin ich angeschrieben worden, dass die Flaschenpost gefunden wurde und nach Recherchen ergeben hätten, dass ich die Tochter von der Absenderin sein müsste.
0: Und ja, Annette Niesen ist die Tochter der Absenderin Anni Gruß und diese lebt sogar noch, stolze 91 Jahre alt mittlerweile. Sie hat damals als Schiffsköchin auf der Drachenfels gearbeitet, aber der Brief ist auf Französisch.
2: Und also meine Mutter kann kein Französisch. Also ja, vielleicht war es ein Matrose, der auf Französisch geschrieben hat. Ich weiß es nicht, sie weiß es auch nicht mehr.
0: Ein Jahr nachdem die Flaschenpost geschrieben wurde, lernt Anni ihren späteren Mann kennen. Hätte sie Französisch verstanden, wäre das vielleicht ganz anders gekommen. Denn übersetzt steht da, ich liebe Anni von ganzem Herzen. Von einem Verehrer wusste sie damals aber nichts.

Was ist ganz wichtig, wenn man ins Bett geht? Ja gut, okay. Zähne putzen, Pyjama anziehen und so weiter und so fort. Aber letztendlich, wenn ihr dann im Bett liegt und euch auffällt, Mist, die Lampe brennt noch, müsst ihr wieder aufstehen. Also erinnert euch an das, was Kato sagt. Turn the lights

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1: Ich bin Tanja Wagner. Nach dem Fund einer Sprengstoffdrohne auf dem Flughafen Leipzig-Halle laufen die Ermittlungen auf Hochtouren. Die Generalbundesanwaltschaft hat übernommen. Wie es aussieht, hatte ein Sicherheitsmitarbeiter des Flughafens die Drohne aus der Luft mit einem Fußtritt zu Boden gekickt. Sie befand sich in der Nähe einer ukrainischen Transportmaschine vom Typ Antonov. Nach dpa-Informationen bestand der Sprengsatz unter anderem aus Semtex. Im Streit um höhere Gebühren für den Regionalverkehr machen die Bundesländer Druck. Nach einem Treffen der Verkehrsminister drohen sie dem Bund mit einer Klage. Sie fordern, dass der Bund die gestiegenen Kosten vollständig übernimmt.
2: Viele Frachtschiffe können im Moment längst nicht so viel laden wie normalerweise. Das bringt Lieferketten durcheinander und verteuert Transporte. Die Länder fordern deshalb unter anderem mehr Schiffe, die auch bei wenig Wasser fahren können, und einen schnelleren Ausbau der Wasserstraßen. Immerhin gibt es bei der Energieversorgung bislang Entwarnung. Kraftwerke laufen laut dem Bundeswirtschaftsministerium weiter normal. Auch bei Öl und Kraftstoffen gibt es aktuell keine Engpässe. Zoe Tassovali, Redaktion.
1: Seit Januar sind in Deutschland 261 Menschen ertrunken. Das gab die DLRG in einer Sommerzwischenbilanz bekannt. Das ist etwas mehr als im gleichen Zeitraum im vergangenen Jahr. Allein die Hitzewellen im Juni und Juli forderten 160 Badetote.
3: Die Zahl der Badetoten bleibt auf einem hohen Niveau. Das zeigt die Sommerzwischenbilanz der DLRG. Durch immer länger werdende und stärkere Hitzeperioden suchen mehr Menschen Abkühlung in Gewässern. Und das verläuft immer wieder tödlich. Vor allem Flüsse und Seen sind besonders gefährlich. Viele Menschen überschätzen dort ihre Schwimmfähigkeiten und unterschätzen Gefahren wie Strömungen oder Kälteschocks. Vor allem Männer. 80% aller Badetoten sind Männer, denn die würden eher alkoholisiert baden gehen und seien insgesamt leichtsinniger. Simeon Müller, Berlin.
1: Das Mittelmeer heizt sich immer mehr auf. An einer Messboje vor Mallorca wurde nun eine neue Rekordtemperatur von 33 Grad registriert, teilte der spanische Nationale Wetterdienst mit. Noch vor der offiziellen Bestätigung durch die spanische Hafenbehörde berichtete der staatliche TV-Sender RTVE, das sei der höchste jemals in spanischen Gewässern gemessene Wert. Und das waren die Nachrichten mit Tanja Wagner.
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4: Erinnert ihr euch noch an Spirit, der wilde Mustang? Der Film, da geht es um ein Pferd. Sehr schöner Film, aber vor allem die Filmmusik. Oh, wunderschön. Gesungen von ihm, von Bryan Adams. Das ist er jetzt mit Everything I Do. Ich bin Niklas Lünebach. Macht euch einen schönen Abend, eine schöne Nacht mit uns.

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3: Unser Wirt, der wollte gar kein Wirt werden, der war auf irgendeiner Auktion, hat einen gegrüßt, war er Höchstbietender. Ja, hat eine Kneipe gehabt. Die hieß Im Büro, konntest nicht lügen. Wenn deine Frau dich angerufen hat, wo bist du? Im Büro? Alles klar. Da waren Leute wie Mirko. Mirko ist ein Typ, so wie Apfelsaft, so naturtrüb. Der hat mal beim Kniffel die Schanze gestrichen. 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Ne? Ich habe mal angerufen, ich habe gesagt, pass auf, bei Aldi haben die einen Säulengrill im Angebot. Bitte ruf da mal für mich an, dass die mir einen zurücklegen. 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Nee, er hätte die Sondernummer angerufen, da geht keiner dran. Ich sag, wie Sondernummer? Ja, hier 0800 22 00. Sag, du Vollidiot, das sind die Öffnungszeiten.
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passend für 11:30 jetzt hier ein Song, der original ja Insomnia heißt, also Schlafstörung. Das ist Bebe Rexha, die hat den neu aufgelegt, New Religion. Macht euch eine schöne Nacht, schlaft gut.

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0: schönen Abend euch. Schöne Nacht, schlaft gut und falls ihr noch eine Serie zum Einschlafen braucht, dann vielleicht nicht Der Pass. Das ist eine richtig erfolgreiche Serie aus Österreich. Es geht um einen Bergpass und an diesem Bergpass passieren sehr komische Dinge. Also eine Drama-Krimiserie, sehr, sehr gut. Die zweite und dritte Staffel, die laufen jetzt auch im Free-TV seit heute. Und auch bei RTL Plus. Jörg Albrecht macht mal den Seriencheck.
1: Ich dachte, wir arbeiten zusammen.
2: Du glaubst wirklich, du hast alles im Griff?
1: Nein, aber ich versuche wenigstens den richtigen Weg zu finden.
2: Es gibt keinen. Der einzige Weg geht am Arsch vorbei.
3: Am Arsch sind sie wirklich gewesen am Ende der 8 Folgen von Der Pass. Die beiden Ermittler Ellie Stocker und Gedeon Winter. Zwar war der sogenannte Krampus-Killer tot, die zwei Polizisten aber fast auch. Das heißt, nur von ihr wissen wir bislang, dass sie knapp einen Giftcocktail überlebt hat. Er dagegen wird in der letzten Szene der ersten Staffel von Kugeln getroffen.
1: Wir müssen davon ausgehen, dass der Einbruch nur vorgetäuscht war. Jemand hat den Täter ins Haus gelassen.
3: Die Berchtesgadene Kommissarin Stocker ist also wieder im Dienst, steht allerdings noch gehörig neben sich. Bei einem Einsatz hat sie einen kompletten Aussetzer.
1: Ich habe überreagiert.
4: Sie haben mir eine geladene Waffe ins Gesicht gehalten.
1: Ich hätte niemals abgedrückt.
4: Das ist sehr beruhigend.
3: Was dagegen mit Ösi-Kollege Winter nach den Schüssen passiert ist, bleibt erst einmal offen. Dafür treffen wir auf ein paar Neuzugänge. Darunter ein seltsames Salzburger Brüderpaar aus reichem Haus und eine Anfängerin im Kommissariat. Die Polizistin Jela, deren Vater seit Jahren im Knast sitzt.
5: Ich will nicht mehr die Drecksarbeit machen. Ich kann mehr.
4: Du warst schon ehrgeizig als Kind.
3: Jela, die beobachtet hat, wie Ellie Stocker ausgetickt ist, wittert ihre Chance, um bei den aktuellen Ermittlungen endlich aus dem Schatten zu treten.
5: Ich wollte mit Ihnen über meine Zukunft sprechen.
1: Aber nicht jetzt. Wir haben ja einen Fall zu lösen.
3: Wieder treibt ein Serienmörder ein blutiges Spiel. Sein erstes Opfer ist eine junge Touristin. Bevor die Geschichte aber so richtig in Fahrt kommt, zieht einen der Pass wieder in den Bann mit seiner düsteren Atmosphäre. Häufig wäre es besser gewesen, wenn man es bei einer Staatenserie, bei einer Staffel belassen hätte. Gut, dass man das bei Der Pass nicht getan hat.

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1: Ich bin Tanja Wagner. Der Drohnenvorfall am Flughafen Leipzig-Halle beschäftigt jetzt die obersten Ermittler Deutschlands. Die Bundesanwaltschaft hat den Fall übernommen. Sie spricht von einem Angriff mit besonderer Bedeutung für die Sicherheit des Landes.
2: Die Ermittler gehen inzwischen davon aus, dass die Täter die Explosion auf dem Flughafengelände ganz gezielt auslösen wollten. An der Drohne befanden sich laut der Bundesanwaltschaft professioneller Sprengstoff und ein Zünder. Außerdem soll eine Frachtmaschine beim Durchstarten mit einer zweiten Drohne zusammengestoßen sein. Auch dazu wird gerade ermittelt. Für die Karlsruher Behörde ist der Fall so schwerwiegend, dass er die innere und äußere Sicherheit Deutschlands gefährden könnte. Zoe Tassovali, Redaktion.
1: Bundesverkehrsminister Bilger hat nach einer Niedrigwasserfachkonferenz in Bonn mehrere kurzfristige Maßnahmen angekündigt. Sie sollen der Wirtschaft helfen, Lieferketten auf den wichtigsten Wasserstraßen wie Rhein, Donau und Elbe aufrechtzuerhalten.
3: Wenn es auf dem Wasser schwierig wird, müssen eben andere Transportwege einspringen. Verkehrsminister Bilger will, dass es Ausnahmen beim Lkw-Fahrverbot an Sonn- und Feiertagen gibt und auch mehr Güter auf die Schiene kommen. Entsprechende Gespräche laufen bereits. Bilger ist zuversichtlich, dass es klappt. Da das Problem aber in Zukunft bleiben dürfte, wurde bei dem Treffen auch über Längerfristiges geredet. Die Binnenschiffer wollen ihre Flotte modernisieren und hoffen auf mehr Geld vom Bund, damit es bei der Vertiefung von Fahrrinnen schneller vorangeht. Thomas Brock, Berlin.
1: Mehrere Krankenkassen und kassenärztliche Vereinigungen haben nach Medienberichten insgesamt mindestens 220 Millionen Euro durch umstrittene Investments verloren. Bei den bereits vor Jahren verlorenen Millionensummen der Krankenkassen handele es sich um Beitragsgelder von gesetzlich Versicherten, so NDR, WDR und Süddeutsche Zeitung. Bei den kassenärztlichen Vereinigungen entspreche das Geld Mitgliedsbeiträgen von Ärztinnen und Ärzten. Shakira und Burna Boy haben mit ihrem WM-Song Dai Dai den offiziellen Sommerhit des Jahres gelandet. Das teilte das Marktforschungsunternehmen GfK Entertainment mit, das auch die offiziellen deutschen Charts ermittelt. Seit 5 Wochen steht der Song an der Spitze der deutschen Charts und sei hierzulande fast 60 Millionen Mal gestreamt worden.
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4: Hallo zusammen, Johanna Tänzer ist hier. Ich wünsche euch eine ganz wundervolle Nacht. Ich bin bei euch, genauso wie die zauberhafte Holly Humberstone mit To Love Somebody.

0: Unsere große Fahrradwoche ist, Achtung, in voller Fahrt. Haha, ja kommt, ein Wortwitz muss ja wohl sein. Wir sprechen heute über E-Bikes. Wenn ihr euch auch eins zulegen wollt, dann hat mein Kollege Stefan Rejek ein paar Tipps für euch. Er hat nämlich unter anderem mit dem ADFC, das ist der ADAC für Fahrräder, gesprochen. Stefan, was muss ich denn beachten, wenn ich mir ein E-Bike anschaffen will?
1: Also theoretisch kannst du einfach eins kaufen und drauf losfahren, brauchst also keinen Führerschein oder so, und auch sonst gelten die gleichen Regeln wie beim normalen Fahrradfahren. Also gibt's auch keine Helmpflicht. Ist aber vor allem bei E-Bikes natürlich zu empfehlen. Und zum Thema Kinder sagt der ADFC, erstmal Normalfahrrad fahren lernen und frühestens ab 12 dann E-Bike fahren.
0: Okay, ganz ehrlich, früher dachte ich ja immer, so ein E-Bike, das ist nur was für Ältere. Aber die sieht man ja überall und das macht schon echt Bock, mit so einem Teil auch rumzucruisen, ne?
1: Ja klar, aber so ein Elektromotor ist auch nicht ganz ohne. Da sollte man sich sowieso vorher ehrlich fragen, ob man sich das Ganze zutraut. Vor allem ältere Menschen haben da oft Probleme. Viele fahren dann auch mit Angst, dadurch wird man unsicher und dann ist das Unfallrisiko natürlich viel höher. Aber kann man auch alles lernen, hat mir Frau Schwarz vom ADFC erklärt.
2: Für ältere Menschen oder Menschen, die nach längerer Zeit wieder zum ersten Mal im Sattel sitzen, empfehlen wir spezielle E-Bike-Kurse. Gibt es zum Beispiel auch vom ADFC vor Ort oder anderen Anbietern. In einigen Städten.
1: Ja, und da lernt man eben das E-Bike von vorn bis hinten richtig kennen und lernt auch das Fahrverhalten. Für diese Kurse braucht man aber meistens schon ein eigenes E-Bike. Wenn ihr also erstmal eine Probefahrt machen wollt, die bietet eigentlich jeder vernünftige Fahrradladen selbst an.
0: Geil, ich glaube, ich muss auch erstmal so einen E-Bike-Führerschein machen, weil ich bin schon mit dem E-Scooter überfordert. Aber hey, sag mal, was muss denn eigentlich so ein E-Bike kosten?
1: Also anständige gibt's schon ab 600, 700 Euro. Nach oben gibt's da wie immer keine Grenzen. Da geht's dann um sowas wie hydraulische Bremsen, einen tauschbaren Akku und so weiter. Was man aber auf jeden Fall dazu kaufen muss, ist ein gutes Schloss.
2: Da sind vor allem Bügel- oder Faltschlösser zu empfehlen aus gehärtetem Stahl. Man kann sich da auch bei den Herstellerskalen für Sicherheit orientieren und sollte definitiv nicht am Geld sparen.
0: Guter Punkt. Und auch noch ein kleiner Tipp, wenn euer Akku voll ist, dann nicht noch länger laden und auch einen leeren Akku nicht zu lange leer lassen. Dann hat nämlich der Akku ein deutlich längeres Leben. Dank dir, Stefan.
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1: Hey zusammen, Johanna Tänzer hier, wünsche euch eine schöne Nacht mit uns. Ich muss euch leider sagen, es kann sein, dass ich morgen nicht mehr komme zur Arbeit, ja. Ich habe eine E-Mail bekommen, eine ganz seriöse, von Jürgen Geisinger. Er ist deutscher Unternehmer, Investor und Philanthrop und er möchte, nachdem er schon sehr viel gespendet hat, zufällig ausgewählten Personen 3.500.000 Euro zukommen lassen. Und Leute, ich wurde ausgewählt. Ja? Ich muss halt nur auf diesen komischen Link hier klicken, aber gut.

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0: Jetzt einen Ramazzotti um die Uhrzeit. Und einen Shot obendrauf.
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1: Ich bin Tanja Wagner. Der Drohnenvorfall am Flughafen Leipzig-Halle beschäftigt jetzt die obersten Ermittler Deutschlands. Die Bundesanwaltschaft hat den Fall übernommen. Sie spricht von einem Angriff mit besonderer Bedeutung für die Sicherheit des Landes.
2: Die Ermittler gehen inzwischen davon aus, dass die Täter die Explosion auf dem Flughafengelände ganz gezielt auslösen wollten. An der Drohne befanden sich laut der Bundesanwaltschaft professioneller Sprengstoff und ein Zünder. Außerdem soll eine Frachtmaschine beim Durchstarten mit einer zweiten Drohne zusammengestoßen sein. Auch dazu wird gerade ermittelt. Für die Karlsruher Behörde ist der Fall so schwerwiegend, dass er die innere und äußere Sicherheit Deutschlands gefährden könnte. Zoe Tassovali, Redaktion.
1: Bundesverkehrsminister Bilger hat nach einer Niedrigwasserfachkonferenz in Bonn mehrere kurzfristige Maßnahmen angekündigt. Sie sollen der Wirtschaft helfen, Lieferketten auf den wichtigsten Wasserstraßen wie Rhein, Donau und Elbe aufrechtzuerhalten.
3: Wenn es auf dem Wasser schwierig wird, müssen eben andere Transportwege einspringen. Verkehrsminister Bilger will, dass es Ausnahmen beim Lkw-Fahrverbot an Sonn- und Feiertagen gibt und auch mehr Güter auf die Schiene kommen. Entsprechende Gespräche laufen bereits. Bilger ist zuversichtlich, dass es klappt. Da das Problem aber in Zukunft bleiben dürfte, wurde bei dem Treffen auch über Längerfristiges geredet. Die Binnenschiffer wollen ihre Flotte modernisieren und hoffen auf mehr Geld vom Bund, damit es bei der Vertiefung von Fahrrinnen schneller vorangeht. Thomas Brock, Berlin.
1: Mehrere Krankenkassen und kassenärztliche Vereinigungen haben nach Medienberichten insgesamt mindestens 220 Millionen Euro durch umstrittene Investments verloren. Bei den bereits vor Jahren verlorenen Millionensummen der Krankenkassen handele es sich um Beitragsgelder von gesetzlich Versicherten, so NDR, WDR und Süddeutsche Zeitung. Bei den kassenärztlichen Vereinigungen entspreche das Geld Mitgliedsbeiträgen von Ärztinnen und Ärzten. Shakira und Burna Boy haben mit ihrem WM-Song Dai Dai den offiziellen Sommerhit des Jahres gelandet. Das teilte das Marktforschungsunternehmen GfK Entertainment mit, das auch die offiziellen deutschen Charts ermittelt. Seit 5 Wochen steht der Song an der Spitze der deutschen Charts und sei hierzulande fast 60 Millionen Mal gestreamt worden.
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4: Aufgepasst! Sind hier Fans von Kamrad? Ja, das weiß ich doch, dass ihr den gut findet. Und ich spiele euch hier gleich die ganz neue Single. Also schön dranbleiben.

0: So, kleine Englischstunde. Was heißt to be sober? Sober sein. Genau, nüchtern sein. Richtig. So, das kann man jetzt auf den Verzicht von diversen alkoholischen Getränken beziehen, aber man kann es auch auf die Liebe beziehen. Und so hat es Kamrat gemacht. Das hier hat er uns über seine neue Single Love Sober erzählt.
1: Love Sober sein bedeutet, dass man die Realität sieht. Bei aller Verliebtheit auch mal ganz kurz die Situation so zu betrachten, wie sie ist und mal nüchtern zu betrachten und sich zu fragen, kriege ich hier überhaupt die Liebe zurück, die ich auch brauche? Und wenn nicht, dann darf man genau wie in dem Lied auch glücklich sein, dass man das realisiert hat und sich verabschieden. Und wenn doch, dann soll diese wunderschöne Liebe weitergehen.
0: Ja, und Kamrat ist ja mit seiner Jugendliebe zusammen und auf die zwei trifft glücklicherweise Letzteres zu.
1: Ich glaube, dementsprechend bin auch ich Love Sober, aber in der Form von, das ist total geil, dass wir das hier haben und dass man das anerkennen kann.
0: Also eine absolut positive Unaufgeregtheit in Sachen Liebe bei ihm. Die unangenehmen Aufregungen, die holt er sich nämlich woanders, zum Beispiel beim Videodreh zum Song, weil ja, er wollte ja nur im Cabrio in Lissabon über die schöne rote Brücke fahren, aber so stehend im Auto ist nicht ganz so gut angekommen.
1: Und haben relativ schnell 3 oder 4 Polizisten auf Motorrädern hinter uns gesehen auf dieser Brücke, weil es natürlich absolut verboten ist, sowas da zu machen und nicht nur unangeschnallt zu fahren, sondern quasi auch sich noch auf diesen Beifahrersitz so halb zu stellen. Und mussten dann mit der Polizei runter, dann mussten wir mit denen lange reden, mit der Ausrede, ja, ich bin aus Deutschland, ich bin Sänger, es tut mir total leid, wir fahren sofort wieder ins Hotel. Konnten wir uns rausreden aus der Nummer, aber da ging einem kurz die Pumpe, dass vielleicht das Musikvideo im Knast endet.
0: Ist zum Glück nicht passiert. Hier ist für euch Kamrat. Neu bei uns mit Love Sober.
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Hallo zusammen, haltet durch. Wir gehen zusammen durch diese Nacht zum Freitag. Ja, ihr habt es schon gefasst, ihr seid schon quasi fast am Wochenende. Oh mein Gott, das muss man sich überlegen. Leute, ich spiele euch jetzt hier eine so tolle Ballade aus dem Jahr 2004. Ich finde, das ist dieser Song gehört wirklich zu den besten Balladen, die es überhaupt gibt, ever. Ja, ist so. Three Doors Down mit Here Without You. So schön. Aha.

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0: Alex Warren mit Fever Dream. Eine schöne Nacht mit uns.
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1: Ich bin Tanja Wagner. Der Drohnenvorfall am Flughafen Leipzig-Halle beschäftigt die obersten Ermittler Deutschlands. Die Bundesanwaltschaft hat den Fall übernommen. Sie spricht von einem Angriff mit besonderer Bedeutung für die Sicherheit des Landes.
2: Die Ermittler gehen inzwischen davon aus, dass die Täter die Explosion auf dem Flughafengelände ganz gezielt auslösen wollten. An der Drohne befanden sich laut der Bundesanwaltschaft professioneller Sprengstoff und ein Zünder. Außerdem soll eine Frachtmaschine beim Durchstarten mit einer zweiten Drohne zusammengestoßen sein. Auch dazu wird gerade ermittelt. Für die Karlsruher Behörde ist der Fall so schwerwiegend, dass er die innere und äußere Sicherheit Deutschlands gefährden könnte. Zoe Tassovali, Redaktion.
1: SIG für das hessische Ziegenhain, TP für Templin in Brandenburg oder SLG für Saulgau in Baden-Württemberg. Die wiederbelebte Zulassung von Nummernschildern wecken bei vielen Bürgern Heimatgefühle, meint der Autor einer Studie, Borchert. Nach dem Willen des Bundesrats könnte es bald noch kleinteiliger zugehen, wenn weitere Kommunen mit mindestens 20.000 Einwohnern eigene Kennzeichen ausgeben. Ob und wann der Vorschlag greift, ist bislang nicht bekannt. Bundesverkehrsminister Bilger hat nach einer Niedrigwasserkonferenz in Bonn mehrere kurzfristige Maßnahmen angekündigt. Sie sollen der Wirtschaft helfen, Lieferketten auf den wichtigen Wasserstraßen wie Rhein, Donau und Elbe aufrechtzuerhalten. Wir können das Wetter nicht beeinflussen, aber wir können dafür sorgen, dass unsere Wirtschaft besser durch diese schwierigen Wochen kommt, sagte Bilger nach dem Spitzentreffen mit Wirtschaftsvertretern und Verbänden. Es geht wieder los. Mit dem Duell zweier Traditionsvereine startet die neue Saison in der zweiten Fußball-Bundesliga. Der VfL Bochum empfängt zum Auftakt heute Abend im Ruhrstadion Hertha BSC.
3: Sowohl Bochum als auch Hertha gehen mit einigen Fragezeichen in die neue Saison. Bei beiden Clubs hat sich personell viel verändert. Vor allem die Berliner sind quasi runderneuert. Wichtige Leistungsträger wie Kapitän Rehse oder Torwart Ernst sind weg. Und weil gespart werden muss, setzt die Hertha vor allem auf die eigene Jugend. Vom Aufstieg will diesmal keiner offen reden. Saisonziel ist ein einstelliger Tabellenplatz. Thomas Brock, Berlin.
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